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Ja, Leute, hier ist wieder der Landfunk auf der 90,9 Megahertz. Nein, falsch. Die 90,9 Megahertz ist ja jetzt abgeschaltet. Edge, da raucht's bloß noch. Und ihr könnt uns nur noch auf DAB Plus Kanal 12C, also auf der Hartz-IV-Frequenz empfangen und auf radio-r.de. Aber wenn ihr das hier hört, habt ihr das ja schon selber rausgefunden. Aber was soll ich sonst quatschen? Ich könnte euch höchstens was von Pinguinen erzählen. Kommt ein Pinguin zum Fotograf. Der Pinguin, ich hätte gerne Passbilder, sagt der Fotograf, schwarz-weiß oder in Farbe. Der Pinguin, sag mal, willst du einen aufs Maul haben oder was? Ja, schwarzer Humor ist wie Essen. Hat nicht jeder. Und jetzt Rock'n'Roll!

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Am Mikrofon ist euer Matthias Strempel. Die supergeile Schau schaffe hier hinter der Glasscheibe. Wir kommen auch gleich zur Konkurrenz, nämlich zu einem richtigen Radiosender. Für einen Rocksender geht es in den Räumen von Radio Bob ziemlich ruhig zu. An einem Nachmittag im Juni sitzen Menschen an Schreibtischreihen, schweigend vor Monitoren. Aber vielleicht ist die Ruhe auch eine Nachwirkung des vergangenen Abends. An dem hat die in Solingen gegründete Band Accept nämlich den Radio Bob Award für 50 Jahre Verdienste im Heavy Metal erhalten. Es war keine Gala, sondern ein überschaubares Branchentreffen auf der vierten Etage eines unauffälligen Bürogebäudes in Kassel. Dort wurde auch das vom Radiosender mitentwickelte Dosenbier ausgeschenkt, das Headbanger-Pilz. Yippie! Und alle waren voll wie die Eimer. War eine geile Party.

Kleine Reise in die Geschichte auf Radio Rüsselsheim mit eurem lieben Matthias. Es war einmal. Sie lernten ihn in einer Fußgängerzone in München kennen, vor dem Club Blow Up, in dem sie mit ihrer Band Can ein Konzert geben wollten, trafen Holger Tschutschka und Jacki Liebezeit heißt er, nicht Liebeszeit, einen japanischen Gammler namens Damo Suzuki, der gerade ein Straßenkonzert gab, vielleicht aber auch nur ein paar Mantren und rituelle Beschwörungen murmelte. Mehr war es nicht. Moderne Kunst ist ja immer so Sach, gell. Holger Tschutschka ging sofort auf ihn zu und bat ihn, ey Mann, Alter, wir haben eine total geile Band, hast du Bock mit uns aufzutreten? Wir heißen Can. Mit Erfolg, wegen seines unkontrollierbaren Verhaltens auf der Bühne, kam es im Publikum während dieses Konzertes zu einer Schlägerei. Von diesem Konzert an arbeiteten Can und Suzuki 3 Jahre lange zusammen. Tago Mago heißt die 3. Platte, 1971 erschienen. Die beiden eindrucksvollsten Stücke darauf sind die jeweils um 18 Minuten langen Halleluva und schreibt sich A-U-M-G-N. Halleluva erinnert in seiner respektiven Struktur noch an frühe Can-Werke wie You Do Right mit der unermüdlich wiederholten Basslinie von Tschutschka, dem stoisch dahinstolpernden Schlagzeug von Liebezeit und den hineingesägten Gitarren- und Geigengeräuschen von Irmin Schmidt und Michael Karolyi. Und hier ein kleiner Ausschnitt aus

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Ein bisschen Filmgeschichte hier im Landfunk mit eurem lieben Matthias und Kurosi, die ihr gerade nicht hören könnt, weil sie es gerade mal pinkeln. 1986 war das Fantasy-Genre mausetot. Dabei hatten die 80er so vielversprechend begonnen. Das Jahrzehnt fuhr Conan der Barbar auf. Es gab den Kampf der Titanen. 1982 dann E.T. der Außerirdische. Später verließ Steven Spielberg mit Indiana Jones und der Tempel des Todes seinem größten Helden einen fantastischen Touch. Aber gerade die teuersten Filme enttäuschten ab dem Jahr 1984. Die Michael Ende-Umsetzung Die unendliche Geschichte war ein albtraumhaft anzusehender Klamauk. Ich kann mich noch erinnern, der Glücksdrache sah eigentlich mehr aus wie so eine drogensüchtige Kuh. War nicht gut, der Film. Ja. David Lynch Dune war auch eine Vision, aber auch einer der größten Misserfolge, die Universal in den 80er Jahren verkraften musste. Dann kam wie aus dem Nichts Highlander, das ich auf dem Papier lesen musste wie ein Flop mit Ansage. Schottland zur Unsterblichkeit, verdammte Schwertkämpfer im ständigen Kampf gegeneinander. Sean Connery spielt einen ägyptischen Edelmann mit spanischem Namen und ein Franzose ohne große Englischkenntnisse, nämlich der Christopher Lambert, spielte Highlander. Ohne große Englischkenntnisse? Ohne alle Englischkenntnisse. Der 32-Jährige wurde engagiert, ohne vorher überhaupt irgendeine Drehbuchsprechprobe gemeistert zu haben. Und doch wurde Highlander ein Hit, über den 31 Jahre später immer noch gesprochen wurde und an den sich kein Regisseur mit einem Remake traute. Das will was bedeuten. Die Filmdatenbank IMDb listet ihn auf Platz 10 der beliebtesten Werke der 80er Jahre in einem mit Top Gun und Pretty in Pink. Ja, schöner Film. Guckt ihn euch mal an.

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Ja, ich kann Bob Dylan sehr gut imitieren. Das habe ich ja schon in meiner allerersten Sendung bewiesen. Aber ich kann auch den Udo Lindenberg, der geht auch ganz gut. Okay, die Beatles waren bereits Dylan-Fans, als sie das erste Mal nach Amerika kamen. Und Dylan liebte die Fab Four für ihre außergewöhnlichen Songs. Ein Journalist arrangierte ein Treffen zwischen den Pop-Ikonen während der US-Tour der Beatles, bei dem die Liverpooler zum ersten Mal high wurden. Paul McCartney erinnert sich daran und erzählt, ich weiß nicht, ob er besonders scharf darauf ist, dass ich diese Geschichte erzähle, also Bob Dylan. Aber was soll's, es trug sich im Delmonico Hotel zu, Ecke 59. Straße in New York im August 1964. Wir waren in unserem Hotelzimmer und als gute englische Jungs tranken wir Scotch mit Cola. Ich glaube, es war eine Aftershow.

Party. Dylan traf in unserem Hotelzimmer ein und verschwand mit einem Rodi ins Schlafzimmer. Ringo dachte sich, ey, was machen die denn da? Und ging hinterher, um zu sehen, was dort vor sich geht. Und er entdeckte Dylan, der sich gerade seinen ersten Joint an diesem Abend rollte. Und er nahm einen Zug. Dann kam er zurück und wir fragten, wie war's? Und er, hey Mann, cool, die Zimmerdecke bewegt sich nach unten. Und hier stehen lauter blaue Nashörner rum. Haha, wir alle rannten hinterher ins Schlafzimmer und sagten, gib uns auch was, wir wollen das Zeug auch haben. Das war der allererste Abend, an dem wir stoned waren. Und der Rest ist Geschichte. Die Beatles wurden zu Dauerkiffern und prägten mit ihren psychedelischen Songs eine ganze Generation. Bob Dylan ist mehr als bloß ein Musiker. Ganz offensichtlich ist er auch ein Dealer. Er schrieb Klassiker wie Blowing in the Wind, Mr. Tambourine Man und Like a Rolling Stone. Er prägte die Beatles, erlöste Songtexte vom Junge trifft Mädchen einerlei und machte die Rockmusik erwachsen. Wofür er als einziger Songwriter den Literaturnobelpreis erhielt. Und den hat er noch nicht mal selber abgeholt. Bob Dylan ist eine Ikone und jetzt ist er 85 Jahre alt. Hey, Mr. Tambourine Man, play a song for me. Herzlichen Glückwunsch, lieber Bob Dylan.

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Und nun Rocklegenden, die im Supermarkt Platten signieren. Ja, wenn es dann soweit ist und die Rocklegende plötzlich im Edeka-Markt Schallplatte signiert, weiß man, das ist jetzt das Ende, gell? Ich kann mich erinnern, in den 90er Jahren, da habe ich einem Freund immer mal im Supermarkt geholfen, der hat so einen Sparmarkt gehabt. Und irgendwann kam ich dann morgens und sollte da aufschließen, weil ich war halt der Erste an dem Tag. Du hast wollte mal ein bisschen länger schlafen. Und ich schließe vorne so die Tür auf und da läuft da so ein Typ hin und her. Läuft da auf und ab und schleicht da um den Supermarkt herum. Ich hab gedacht, der will vielleicht einbrechen und hab den ersten Mal fortgejagt. Und dann bin ich rein in den Supermarkt und hab schnell hinter mir wieder zugeschlossen und hab dann der Horst angerufen und gesagt, du, da ist so ein Typ um den Supermarkt rumgeschlichen vorhin, der war so ein bisschen komisch angezogen, den hab ich erst einmal fortgejagt, nicht, dass der da einbricht. Hat er gesagt, ja, das ist der Roberto Blanco, der soll heute im Sparmarkt Autogramme geben. Und seitdem habe ich hier ein Roberto Blanco signiertes Reispäckchen im Regal stehe. Den Inhalt haben die Klopfkäfer fast alles gefressen, aber das Autogramm kann man noch lesen. Ja, so ist das. Rocklegenden signieren 3 Stunden lang im Supermarkt. Fans bringen Platten mit, lange Schlangen für Autogramme. Einige Fans nahmen Wartezeiten bis zu 1 Stunde in Kauf, um Peter Maffay und Hendrik Henrike Balzmeier zu treffen. Yippie! Der Rockmusiker und seine Frau Henrike Balzmeier haben im Edeka in Germeringen ihre Kinderbuchreihe Anouk vorgestellt. Es kamen viele Fans und viele Anhänger ließen auch Schallplatten oder Obst signieren. Ja, Obst, warum Obst? Ah ja, was gibt's denn im Supermarkt? Kommst da rein, da siehst du den Peter Maffay und denkst, geil, hätte gerne Autogramm, hast aber nichts, wo du das draufschreiben lassen kannst. Entweder gehst du dann ins Musikgeschäft und kaufst dir schnell eine Gitarre oder du kaufst halt ein Päckchen Reis, wie ich das beim Roberto Blanco gemacht habe, und lässt Peter Maffay halt da drauf unterschreiben. Ja, 3 Stunden lang nahmen sich Peter Maffay und seine Frau Henrike Balzmeier Zeit für ihre Fans im Edeka-Markt in Germeringen. Im Mittelpunkt der etwas anderen Signierstunde standen die Bücher der erfolgreichen Kinderbuchreihe Anouk, die das Ehepaar gemeinsam entwickelt hatte. Wahrscheinlich kommt da auch eine Schaukelpferdchen vor. Wir möchten unseren Kindern mit unseren Werken wichtige Werte vermitteln. Freundschaft, Liebe und Toleranz sollten im Alltag wieder mehr zählen, sagt Peter Maffay in einem kurzen Interview zu Beginn der Veranstaltung. Halleluja!

Ohne ihn ist die deutsche Rock- und Popmusik nicht denkbar. Ja, ich rede von keinem Geringeren als von dem Mann, der Alles klar auf der Andrea Doria oder Den Sonderzug nach Pankow geschrieben hat. Udo Lindenberg. Er hat den Beweis dafür angetreten, dass Rockmusik mit deutschen Texten nicht nur cool, sondern auch erfolgreich sein kann. Mit seiner unverwechselbaren Sprache mischt Udo seit Jahrzehnten mit, engagiert sich für Frieden, Toleranz, Zusammenhalt oder das Zusammenwachsen von Ost- und Westdeutschland. Am 17. Mai wird er nun 80 Jahre alt. Yippie! Ende April wurde in Hamburg die Ausstellung Udo Versum eröffnet. Sie würdigt den selbsternannten Panikrocker mit persönlichen Notizen, Bühnenoutfits, Instrumenten und bislang unveröffentlichten Fundstücken. Dass seine Songs auch heute noch aktuell sind, beweist das Tribute-Album We Love Udo, das am 8. Mai erschienen ist und auf dem 24 Künstler Lindenberg-Stücke interpretiert haben, von Tokyo Hotel über Jan Delay und The Boss Hoss bis Johannes Oerding. Rockstar zu sein ist der geilste Beruf, den es gibt, sagt der Musiker in der aktuellen ARD-Doku Rebellen Rockstars Ikonen. Wenn man jetzt mal bedenkt, 60 Jahre Panikorchester, ich bereue davon keine einzige Paniksekunde. Und Lindenberg lässt keinen Zweifel daran, dass er es auch mit 80 Jahren nicht ruhig angehen lassen will, denn eine nächste Tournee ist schon in Planung und im Interview sagt er, wir sind Rampensäue und keine Bürohengste. Ja, da wünsche ich dir viel Glück, lieber Udo, und herzlichen Glückwunsch zu deinem 80. Geburtstag.

Jetzt noch ein paar Worte zu Udo Lindenberg hier im Landfunk, der Sendung mit dem geilsten Moderator der Welt, Matthias Strempel. Yeah, Lindenberg schaffte es seit mehr als 5 Jahrzehnten der deutschen Rockmusik und Popkultur eine frische Perspektive zu geben, sagt der Münsteraner Musikwissenschaftler Michael Kustodis. Bekannt zu werden und sich eine Karriere aufzubauen, sei bereits beeindruckend. Eine solche Karriere aber über viele Jahrzehnte am Laufen zu halten, das ist was ganz Besonderes. Lindenberg hat in seiner Laufbahn jede Menge Höhen, aber auch Abstürze erlebt. Inzwischen hat er seine Alkoholexzesse hinter sich gelassen und ist seit vielen Jahren wieder ganz oben. Sein Comeback-Album, kurz nach seiner Trockenlegung Stark wie zwei 2008 und der Nachfolger Stärker als die Zeit 2016, landeten ebenso an der Spitze der Albumcharts wie seine beiden in Hamburg aufgenommenen MTV Unplugged-Alben von 2011 und 2018. Der Song Komet mit dem deutschen Rapper Apache 207 von 2023 wurde die erste Nummer 1 Hitsingle in seiner Karriere. Anfang der 70er Jahre hat es in Deutschland fast nur so Schlagermist auf Deutsch gegeben, erinnert sich Lindenberg. Dem musste man doch etwas panisch entgegensetzen. Seine Redewendungen in Udo-Deutsch gehören schon zum Alltagsdeutsch. Keine Panik auf der Titanic. Oder mit dem Sakko nach Monaco. Für seine Verdienste um die deutsche Sprache erhielt er im Jahr 2010 den Jakob-Grimme-Preis. Super, herzlichen Glückwunsch! Seit Jahren residiert Udo Lindenberg überwiegend im Hamburger Hotel Atlantik. Er selbst strickte in seinem ersten großen Hit Anfang der 70er Jahre, Hoch im Norden, noch die Legende, dass er hoch im Norden hinter den Deichen geboren sei und nicht in Gronau in Westfalen. Udo Gerhard Lindenberg kam 1946 zur Welt und wuchs mit 3 Geschwistern in bescheidenen Verhältnissen auf. Schon als Kind begann er auf Fässern Rhythmen zu trommeln. Er spielte in verschiedenen Schülerbands und es kam, wie es kommen musste. Der damals bereits berühmte Jazz-Saxophonist Klaus Doldinger engagierte ihn als Schlagzeuger für seine Formation Passport. Der persönliche Durchbruch gelang ihm dann 1973 mit der Platte Alles klar auf der Andrea Doria. Zu seinen zahlreichen Auszeichnungen gehört das Bundesverdienstkreuz, das er am 19.09.1989 für Verdienste um die Verständigung zwischen Ost und West erhielt. Seine Heimatstadt Gronau ernannte ihn zum Ehrenbürger. Fans ließen ihm dort sogar ein Denkmal errichten. Yippie! Lindenberg, der seit einiger Zeit auch zeichnet, stieß außerdem die Gründung des Gronauer Rock'n'Pop-Museums an. Ich könnte doch nicht mal so ein geiles Museum bauen. Mit Songs wie Mädchen aus Ost-Berlin von 1973 oder Sonderzug nach Pankow von 1983 hat er früh die deutsch-deutsche Teilung thematisiert. Hinter den Kulissen hat er zudem, wie ein geschickter Diplomat, Kontakte zu hochrangigen Politikern in Ost und West genutzt. Lindenberg habe mit seiner Prominenz viel dazu beigetragen, Spaltungen zu überwinden und Menschen näher zusammenzubringen. 1983 trat er erstmals in Ost-Berlin auf, fand sich allerdings vor einem ausgewählten Publikum der DDR-Jugendorganisation Freies Deutschland wieder. Freundschaft! Ja, Konzerte für seine Fans im Osten durfte er dann erst in den letzten Monaten der DDR geben.

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Tratsch und Klatsch im Landfunk. Musiklegende Rod Stewart ist 81 Jahre alt und wird Großvater. Tochter Ruby Stewart ist jetzt 38 und ist mit ihrem zweiten Kind schwanger. Die britische Pop- und Rockmusiklegende dürfte sich über diese tolle Nachricht mächtig freuen und aktuell im 7. Rock'n'Roll-Operhimmel schweben. Mit ihrer Schwangerschaft bescherte Ruby dem Musiker sein mittlerweile 5. Enkelkind. Herzlichen Glückwunsch, lieber Papa Roddy.

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1: Ja, auch dieses Mal gibt's im Landfunk wieder eine traurige Meldung. Die Rockwelt verliert eine ihrer markantesten Stimmen an der Gitarre. Phil Campbell, der Mann, der 31 Jahre lang an der Seite von Lemmy Kilmister den Sound von Motorhead zementierte, ist im Alter von 64 Jahren verstorben. Wie seine Familie mitteilte, entschlief er friedlich nach einem tapferen Kampf auf der Intensivstation infolge einer schweren Operation. Zuletzt mussten Phil Campbell and the Bastard Sons bereits ihre Tournee absagen. Die Gesundheit des Wallisers hatte Vorrang. Nun bleibt die Lücke, die er hinterlässt, riesig. Von den legendären Riffs bei Motorhead bis hin zum Familienprojekt mit seinen Söhnen. Phil war Rock'n'Roll durch und durch. Während Mickey D. nun als letztes Mitglied der Kultbesetzung übrig bleibt, wird Phils musikalisches Erbe in jedem verzerrten Akkord weiterleben. Lieber Phil Campbell, keep on rocking in heaven.

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1: Was war vor 40 Jahren am heutigen Tag in den Charts? Diese Frage stellen wir uns hier auf dem Landfunk ja jede Woche. Also ich und mein Mikrofon. Deswegen rede ich immer in der Mehrzahl. Ich habe hier auch auf dem Mischpult noch ein paar Schäferhunde stehen. Die sind auch total schön. Hat mir mein Schwager geschenkt. Vielen Dank, lieber Mischa. Wir kommen nun zu den Charts vor 40 Jahren. Und vor 40 Jahren, also Mitte 1986, dominierte in Deutschland der Synthie-Pop und die New Wave Charts. Dennoch prägten legendäre Rockrhythmen und epische Balladen das Jahrzehnt. Und im Juni 1986 war Bon Jovi mit Living on a Prayer auf Platz 1 der internationalen Rockcharts und er blieb dort für 3 Wochen. Und hier ist er, Bon Jovi.

Das war der Landfunk auf der 90,9. Nein, ich muss mir das abgewöhnen. Wir sind ja jetzt ein Hartz-IV-Sender. Wir sind ja nur noch auf DAP+. Kanal 12C. Und ihr könnt uns natürlich auch im Internet hören auf radio-r.de. Ich darf mich jetzt von euch verabschieden. Das war der Landfunk, die geilste Sendung auf der Welt. Und ja, ich weiß, immer brutal, wenn die 2 Stunden rum sind. Aber was ist schon brutal? Zum Beispiel 5 Babys in einer Mülltonne. Das ist brutal. Und was ist brutaler? Na, 1 Baby in 5 Mülltonnen. Ja, da können jetzt einige von euch wieder nicht drüber lachen, aber ich kann es einfach nicht lassen. Ich darf mich nun von euch verabschieden. Vielen Dank, dass ihr euch den Landfunk wieder angehört habt. Habt eine schöne Woche, gebt der Oma mal frisch Wasser. Und leider gibt's heute mal keine Dackelbastelanleitung, weil der Dackel ist in Urlaub auf den Bahamas. Vielleicht bringt er da wieder ganz viele neue Anleitungen mit, was wir aus ihm herstellen können. Ja, weil das ist immer sehr ökologisch, wenn man nichts kauft, sondern was selber bastelt. Ihr könnt euch ja die Woche mal was selbst ausdenken. Tschüss, euer Matthias.

0: Einen wunderschönen guten Abend, liebe Zuhörer und Zuhörerinnen. Wir haben wieder, wie immer, den zweiten Montag im Monat Inklusion oder wer ist eigentlich anders? Wir dürfen Sie heute wieder im Studio begrüßen. Klaus Ross, hallo lieber Klaus. DJ P ist leider krank und lässt sich für heute entschuldigen. Mein Name ist Michael Ulrich. Sie hören die Bassisten, die Chöre vom Sommerkonzert 2025. Wir haben das schon mal als Opener. Und unsere Gästin heute Abend war ein riesiger Teil dieses Sommerkonzertes. Und Sie erinnern sich, in unserer letzten Sendung hatten wir Michelle. Heute haben wir Conny Groß, eine wundervolle Frau, die heute bei uns zwischen uns sitzen darf, Klaus. Ne? Also Conny sitzt heute zwischen uns und ganz wichtig,
1: viel nicht näher Conny als bei dir.
0: Sehr gut. Nicht Cornelia, sondern Conny Groß. Viel Spaß mit den Bassisten und den Chören beim Sommerkonzert.

0: willkommen, meine sehr verehrten Damen und Herren, zu diesem Wahnsinnsauftakt, wie ich finde. Schön, dass Sie beim Sommerkonzert der Bassisten des Basis e.V. Mainspitzen und den Chören der Johannesberg.
1: Da war sie zu hören, unsere Michelle. Liebe Grüße an dieser Stelle gehen raus. Liebe Conny. Ja, ich versuche dich ein bisschen vorzustellen. Schön, dass du bei uns bist. Du unterbrichst mich gerne, wenn irgendwas nicht stimmt oder du was ergänzen möchtest. Also, wir haben schon gesagt, du bist eine fantastische Frau. Ganz, ganz, ganz große Stütze bei den Bassisten. Ich muss heute anfangen, dass ich nicht zu viel schwärme von dir. Ich war sehr, sehr, sehr gespannt, als wir uns unterhalten und auch überrascht, als wir uns unterhalten haben, dass du mal tatsächlich Grundschulpädagogik für Musik studiert hast. Finde ich super spannend. Mhm. Du warst dann komplett abgeschweift und wurdest Rechtsanwaltsgehilfin, glaube ich.
2: Das ist richtig.
1: Ja, und dann hast du, und das ist eine der spannendsten Fragen heute Abend, dein Herz für Menschen mit Beeinträchtigung und Inklusion gefunden, zum Glück für uns Bassisten und für alle Menschen, mit denen du zusammenarbeitest oder die mit dir zusammenarbeiten dürften. Und du hast dann ein Studium der Heilpädagogik draufgesetzt, ne?
2: Genau, das war 2021, habe ich mich nochmal auf die Schulbank gesetzt und...
1: Genau, und wir haben dich schwer vermisst. Weil
2: ich
1: das war
2: auch
1: die Phase, wo Conny freitags nicht zur Probe kommen konnte und es hatte, glaube ich, nur 3 Wochen gedauert und alles war unordentlich, die Noten haben nicht mehr gepasst und die Auftritte waren nicht mehr so perfekt organisiert im Vorfeld.
2: Also ich musste auch schwer überlegen, ob ich das Studium tatsächlich anfange und darf ich meine Spassisten auf Eis legen.
1: Ja, aber zum Glück hast du es ja getan und tatsächlich hast du da eine tatsächlich wundervolle Abschlussarbeit geschrieben, über die wir mit Sicherheit heute auch nochmal reden werden. Du bist Mutter und Ehefrau.
2: Richtig.
1: Und liebe Grüße Andreas an dieser Stelle und natürlich ganz liebe Grüße an Linus. Und Linus ist der Trommler, den Sie auch eben gehört haben beim Konzert. Das heißt, Sie merken, der Apfel fällt nicht weit vom Stamm. Linus, immer wenn Sie die Bassisten sehen und der Chor ist dabei, ist sehr häufig Linus am Schlagzeug, wenn er Zeit hat. Aktuell, ich habe es mir aufgeschrieben, bist du Fachkraft für berufliche Integration.
2: Genau, das ist richtig.
1: Und das ist ein sehr spannendes weiteres Thema und ich würde sagen, damit starten wir mal. Was machst du denn eigentlich? Oder erklär mal unserem Zuhörern und Zuhörerinnen, was eine Fachkraft für berufliche Integration macht.
2: Also ich arbeite jetzt bei der WFB Rhein-Main, Werkstatt für Menschen mit Beeinträchtigung und sorge quasi dafür oder bin ein Teil davon, den Menschen mit Beeinträchtigung, die Menschen, die bei uns in der Werkstatt arbeiten, die Teilhabe am Arbeitsleben zu ermöglichen, um ihnen den Zugang zum regulären Arbeitsmarkt zu eröffnen. Die Menschen kommen zu uns und sagen, wir haben den Wunsch, da ein Praktikum auf Außenarbeitsplätzen zu machen. Dann setzen wir uns zusammen, schreiben Bewerbung, begleiten Vorstellungsgespräche und begleiten dann im besten Falle die Praktika, die zur Verfügung gestellt werden. Dann ist natürlich der Wunsch, Außenarbeitsplätze daraus zu akquirieren. Wir sprechen Firmen an, betreiben quasi Kaltakquise. Wenn es noch keine Firmen in dem Bereich gibt, in dem die Menschen arbeiten möchten, wir coachen die Beschäftigten über interne Fortbildungen, sorgen quasi dafür, dass sie sich auch in ihrer Persönlichkeit halt weiterentwickeln können. Wir haben die Möglichkeit, IHK-zertifizierte Qualifizierungsbausteine anzubieten. Dort werden die Beschäftigten über ein Jahr lang von uns geschult und können dann nach diesem einen Jahr eine Prüfung ablegen, die von der IHK zertifiziert sind, um sich quasi damit...
1: Um dann in irgendeine Firma reinzukommen, um da...
2: Genau, oder im besten Falle das halt auch gemeinsam mit einer Firma schon zu machen, aber um damit halt auch die Möglichkeit zu bekommen, so eine Art Abschluss zu erhalten.
1: Das heißt, es läuft aber, der Grundeinstieg läuft immer über Praktikas?
2: Ja, also das Erste, was generiert wird, sind im Prinzip Praktikaplätze und dort schauen wir, damit es einfach einen realistischen Eindruck, jeder einen realistischen Eindruck bekommen kann, sowohl der Beschäftigte als auch eben die Firma.
1: Auf jeden Fall, ne?
2: Genau, über mindestens 4 Wochen. Und in den 4 Wochen, also wir begleiten das, wir...
1: Das heißt, ihr seid wahrscheinlich aber auch immer wieder auf der Suche nach Firmen, die solche Praktika anbieten, oder?
2: Definitiv.
1: Also, weil das wäre ja jetzt eine gute Gelegenheit, Klaus, ne? Hier mal so eine Anfrage einfach rauszuballern, ist das zu... rauszuhauen. Liebe Zuhörerinnen und liebe Zuhörer, wenn Sie Firmen kennen, nee, eigentlich musst du das machen, das muss ja gerade ich machen. Also, wenn Sie Conny kennenlernen wollen, liebe Zuhörer.
2: Nein, ja, es geht weniger um meinen Kennenlernen, sondern...
1: Und eine Firma haben und jetzt Spaß beiseite, wir sind, oder Conny und die Kolleginnen und Kollegen von ihr sind tatsächlich wirklich immer auf der Suche nach Betrieben, die offen sind für Inklusion, ne?
2: Auf jeden Fall. So, also wir begleiten aktuell, also wir sind zu dritt und begleiten aktuell 70 Menschen auf Außenarbeitsplätzen und sind aber nach wie vor, also sind noch ganz, ganz viele Menschen da, die Interesse daran haben, Praktika zu absolvieren, Erfahrungen auf dem allgemeinen Arbeitsmarkt zu sammeln oder halt eben auch dauerhaft auf einem Außenarbeitsplatz arbeiten zu können.
1: Ja, klar. Ja, cooles Ding. Ich sehe gerade das T-Shirt von Klaus.
3: Vielleicht. Ich wusste, dass das kommt.
1: Klaus sitzt mir tatsächlich mit einem Eintracht-Adler auf der Brust gegenüber.
3: Ich habe mir gedacht, dass ich mit zwei Mainzer hier die Sendung machen muss.
1: Nee, aber vielleicht können wir ja mal die Eintracht anhauen, ob die irgendjemand haben oder ob die Lust haben, also Menschen mit Beeinträchtigungen
3: zu beschäftigen. Soweit ich weiß, hat auch Mainz 05 eine extra Abteilung, die sich da mit dem Thema Inklusion beschäftigt, ja, und auch beeinträchtigt Menschen die Möglichkeit gibt, in das Stadion zu kommen, zu spielen, ne, mit besonderen Plätzen, die auch auf diese Beeinträchtigungen abgestimmt sind und
1: genau,
3: so weiter.
1: Also bei uns geht es ja jetzt eher um den Arbeitsmarkt.
3: Genau, wir reden über Arbeitsplätze, ja.
2: Tatsächlich aber halt auch wichtig, wenn jemand einen Außenarbeitsplatz haben möchte, arbeiten möchte, dass halt ein gewisses Maß an Mobilität vorhanden ist und leider ist da das Problem der Inklusion halt eben auch vorhanden, dass nicht jeder Wunsch erfüllt werden kann, weil die meisten Menschen eben auf öffentliche Verkehrsmittel angewiesen sind und da müssen wir dann halt auch immer schauen.
1: Wir haben ja in unserer Vorvorlesung, als Sabine Bächle-Scholz da war, ne, haben wir ja erfahren, dass unser hessischer Landtag nicht behindertengerecht war, ne? Bis sie im Rollstuhl saß, weil sie eine Knie-OP hatte und bemerkt hatte, dass sie nicht in die Sitzungen kommt, zu der sie eigentlich wollte. Ne?
3: Ja, wir brauchen gar nicht so weit zu schauen. Wir haben ja das Problem beim Radio Rüsselsheim, ja, das ist jetzt gelöst. Ja. Ja. Wir werden umziehen, ja, um eben auch behindertengerechte Sendungen zu
1: machen zu können.
3: Ja.
1: Mhm.
3: Es gibt einen Aufzug, wo die Behinderten dann eben auch in den Sender kommen können.
1: Wäre ein wichtiger Schritt. Lieber Klaus, was hast du für schöne Musik für uns?
3: Ja, ich will die Conny jetzt erstmal outen, weil es gibt ein Lied, das sich die Conny gewünscht hat. Jeder Studiogast hat ja zwei Liedwünsche. Ja, das eine Lied, was sich Conny gewünscht hat, ist von Udo Lindenberg und zwar Das Ding. Mein Ding,
2: Entschuldigung. Mein Ding, genau. Mein Ding.
1: Conny, dein Lieblingslied.
2: Dankeschön.
1: Lehn dich zurück.

0: Udo macht sein Ding, wir machen unser Ding auch. Ich freue mich tatsächlich auf dein nächstes Lieblingslied, was ja nicht dein Lieblingslied ist. Liebe Zuhörerinnen und Zuhörer, da gibt es eine kleine Geschichte zu, die wir dann gleich erzählen werden. Das Problem ist jetzt schon wieder, dass unsere Zettel, unsere Ideen und unsere Fragen schon wieder so viele sind, dass wir es wieder versuchen müssen, auf den Punkt zu bringen. Wir hatten gerade, liebe Zuhörerinnen und Zuhörer, in der Musikpause kurz gequatscht. Vielleicht haben Sie gesehen, auf Fox war es, glaube ich, gell? Genau. Mit Tim Meltzer und den Namen von dem Schauspieler habe ich vergessen. André Dietz, danke. Mhm. Die Herbstresidenz. Und ich muss gestehen, ich kam tatsächlich zufällig drauf, weil genau in dieser Herbstresidenz in Bernkastel-Kues war mein Schwiegerpapa, der, als er dement war, in diesem Zentrum betreut wurde. Deswegen haben wir es geguckt. Und deswegen hatte ich erstmal gar nicht die Inklusionsbrille auf. Und aber so im Nachhinein sind da doch schon ziemlich viele coole Sachen passiert. Und wir kamen deswegen drauf, weil da es auch so war, hast du eben gesagt, Conny, glaube ich, ne, dass Menschen jetzt auf euch zukommen.
1: Ja. Genau. Menschen, die das Format gesehen haben und danach auf uns zukamen und gesagt haben, oh, das ist so toll, das wollen wir auch. Wie können wir die Zusammenarbeit halt, wie können wir das stricken, dass wir ähnlich zu dem Format das bei uns halt auch etablieren können. Und daraus hat sich zum Beispiel eine wahnsinnig tolle Zusammenarbeit mit einem Seniorenheim in Flörsheim ergeben.
0: Alex, ne?
1: Genau.
0: Ja, ja, geil.
1: Genau,
0: geil.
1: Einer der Bassisten arbeitet dort auch mittlerweile.
0: Ja, ja, ja, stark.
1: Arbeiten dort zwei Leute und Tendenz aufwärts. wie gesagt, gibt es auch weitere Standorte dieses Seniorenheims, die mittlerweile auch mit uns zusammenarbeiten und genau, also.
0: Aber jetzt mal mit ohne rosa-rote Brille, ne? Also ja. Es war ja sehr emotional, das war cool gemacht, die Musik war stark und so und auch so diese Einspieler, wann Probleme irgendwie so gelöst. Wie realistisch war das Ding jetzt wirklich aus deiner Einschätzung?
1: Ach, das war schon sehr realistisch eigentlich.
0: Cool.
1: Ich weiß nicht, inwiefern sich das tatsächlich, ich meine, da ging es ja auch darum, das Seniorenheim selber umzugestalten, um es den BewohnerInnen dort halt so heimelig wie möglich zu machen.
0: Zweite Ebene, ne?
1: Genau, das, ja. Das kann ich nicht einschätzen, inwiefern das halt möglich ist, aber die Inklusion oder die Zusammenarbeit mit gerade eben den Menschen mit Beeinträchtigung oder der Einsatz dieser Menschen dort in diesem Seniorenheim, das ist schon sehr realistisch gewesen. Auch die Zusammenarbeit oder aber den, wie soll ich denn sagen, die Reichweite, die der Mensch mit Beeinträchtigung dort in der Seniorenresidenz halt hatte, um auf die BewohnerInnen dort einzugehen und wie soll ich denn sagen? Also wir haben zum Beispiel aus der Seniorenresidenz oder aus dem Seniorenheim in Flörsheim schon rückgemeldet bekommen, dass gerade der junge Mann, der in der Alltagsbegleitung arbeitet, einen Zugang hat zu Menschen oder zu BewohnerInnen, die andere Betreuer so gar nicht gefunden haben. Und,
0: ja, aber das war ja genau das, was man da gesehen hat auch. Ne?
1: Genau, und deswegen war das nicht geschönt oder nicht gestellt, sondern schon auf jeden Fall sehr, sehr realistisch.
0: So wie es war, war es.
1: Genau.
0: Und cool. Hast du nicht auch erzählt, du kanntest oder du kennst?
1: Genau, einen der dort mit Streiter ist mittlerweile wieder zurück und in meiner Begleitung in einem Seniorenheim hier im Umkreis.
0: Ja, habt ihr euch mal unterhalten über die Sendung? Oder über den Film oder wie man das nennt, also diese Serie?
1: Ja, schon. Also da hat er schon sehr, sehr viel erzählt und war da insofern auch. Also er hat auf jeden Fall viel, viel mitgenommen und viel gelernt und davon profitiert er halt eben auch weiterhin.
0: Ja, und ich glaube, unser Grundappell ist tatsächlich wie immer, Inklusion ist beidseitig, ne? Also
1: definitiv.
0: Nicht nur, ja, und deswegen keine Angst. Das, was hier quietscht, ist Connys.
1: Ja,
0: ist tatsächlich
1: Connys
0: Mikrofonständer. Vielleicht sollten wir Klaus das nächste Mal so ein Kännchen Öl mitbringen. Grüße gehen raus an Radio Rüsselsheim. Vielen, vielen Dank, dass wir diese Sendung machen dürfen. Das freut uns immer wieder sehr. Und es ist nicht selbstverständlich, dass man solche Studiozeit einfach so bekommt. Genau, also der Appell ist ganz klar wieder an Menschen ohne Beeinträchtigung. Haben Sie keine Angst vor Berührung.
1: Nee, warum auch?
0: Das ist aber, also ich, Berührung jetzt nicht im körperlichen Sinne, ihr versteht, was ich meine. Also bauen Sie Berührungsängste ab und wenn Sie eine Firma haben, versuchen Sie es.
2: Ich denke, viele Unternehmer, ich spreche jetzt selbst auch als Unternehmer, ganz am Anfang, als ich mit Menschen mit Beeinträchtigungen in Kontakt geraten bin, hat man mir ganz viele Dinge gesagt, die falsch sind. Ja. Man hat mir Angst gemacht, du stell dir ja keinen behinderten Menschen ein, weil den kriegst du nie mehr los, ja, und das wird ganz problematisch, arbeitsrechtlich und so weiter. Ja, und mittlerweile habe ich gelernt, das ist ja ganz anders. Ja. Man kriegt ja auch Unterstützung und dafür sind ja solche Menschen wie du, Conny, eben da, genau, um die Unternehmen dort abzuholen, wo sie stehen, ihnen zu zeigen, welche Möglichkeiten es gibt, ja, ohne großes Risiko einzugehen, eben einfach zu helfen, Menschen mit Beeinträchtigung in den ersten Arbeitsmarkt zu bringen, beziehungsweise sie dabei zu unterstützen, im ersten Arbeitsmarkt Fuß zu fassen.
1: Da ist im Grunde genommen auch so gar kein Risiko vorhanden, weil das kann ich auch noch zum Thema Außenarbeitsplätze dazu sagen, der Mensch, der dort eben in der Firma gerne arbeiten möchte, bleibt zunächst erstmal in diesem Konzept betriebsintegrierte Beschäftigung Mitarbeiter der WFB. Da muss nichts in irgendeinem Personalschlüssel berücksichtigt werden, weil, wie gesagt, der Mensch bleibt Beschäftigter der WFB und arbeitet halt eben auf seinem Außenarbeitsplatz. Sozialversicherungsbeiträge werden weiterhin durch die WFB übernommen. Wir sind dafür da, um Arbeitskleidung zur Verfügung zu stellen. Die wird durch die WFB finanziert. Wir sind ständig als Unterstützung, als Begleitung vorhanden. Man kann uns immer wieder kontaktieren. Wir sind regelmäßig vor Ort. Wir arbeiten gemeinsam oder erarbeiten gemeinsam Hilfsmittel, um besser unterstützen zu können, damit eben der Mensch dort auf dem Außenarbeitsplatz seine Arbeiten selbstbestimmt und selbstständig halt durchführen kann.
2: Kann ich mir das vorstellen wie eine Leiharbeitskraft?
1: Im weitesten Sinne schon, aber es ist keine Arbeitnehmerüberlassung in dem Sinne, aber es, sag mal, ja, könnte man so.
2: Mir geht es jetzt darum, hervorzuheben, dass das Personalrisiko relativ niedrig ist, ja, dass sich da niemand Gedanken machen muss, ja, dass er jetzt mit einer Einstellung von einem Menschen mit Beeinträchtigung da ein großes Personalrisiko eingeht.
1: Nein, wie gesagt, nochmal überhaupt gar nicht. Es werden Verträge geschlossen zwischen dem Beschäftigungsgeber und der WFB und auch da ist drin berücksichtigt, wie ein Rückgang im Zweifel in die WFB wieder erfolgen kann. Es sind Kündigungsfristen berücksichtigt. Es ist aber auch bei Vorliegen besonderer Gegebenheiten auch möglich, den Rückgang in die Werkstatt beiderseits eben auch wieder sofort über die Bühne gehen zu lassen. Also ich erkenne an diesem Konzept betriebsintegrierte Beschäftigung null Risiko.
2: Also liebe Arbeitgeber da draußen, ja, die Conny wartet auf euren Anruf.
1: Genau, das ist ein absoluter Zugewinn.
0: Können wir sagen, wie man dich erreichen kann beruflich?
1: Auf jeden Fall. Also ich bin auf der Homepage der WFB Rhein-Main, wenn man dort sucht unter berufliche Integration. Sind dort unsere Telefonnummern hinterlegt. Also wie gesagt, ich mache das gemeinsam mit zwei Kollegen und da kann man uns auch immer erreichen. Oder
0: hast du eine Mailadresse?
1: Kann auch gerne meine Mailadresse durchgeben. Die habe ich eher im Kopf als die Telefonnummer. Ja, also gerne. Meine Mailadresse ist C für Conny, groß mit Doppel-S @wfb-rhein-main.de.
0: Das ist super. Und bevor wir das nächste Stück hören, Klaus hebt den Finger. Bitte? Klaus hebt den Finger.
2: Ja, ich dachte, wir machen nochmal eine Runde Musik.
0: Darf ich eine Werbepause Werbeblockphase einschieben, bevor wir die nächste Musik hören. Liebe Conny, liebe Zuhörer, wir brauchen tatsächlich bei den Bassisten Insta-Follower.
1: Ja, unbedingt. Ja,
0: unbedingt, ganz, ganz, ganz, ganz wichtig. Wenn Sie auf Insta, Klaus, bist du auf Insta?
2: Ja, natürlich.
0: Folgst du uns schon?
2: Leider nicht.
0: Nee, dann aber machen wir das jetzt direkt in der Musikpause. Und liebe Zuhörerinnen und Zuhörer, wenn Sie auf Insta sind, Conny?
1: Unser Account sind die Bassisten. Bassisten wichtig, nur mit einem S.
0: Wir sind keine Bassisten, sondern wir kommen vom Basis e.V. Mannspitze und deswegen die Bassisten. Liebe Zuhörerinnen, wir hoffen auf mindestens 20.000 Klicks heute Abend.
2: Wow. Ja, take on me.
0: Ah, da wollte ich noch was dazu sagen, aber haus raus, ich erzähl's hinterher.

0: Connys Lieblingslied, was eigentlich gar nicht ihr Lieblingslied ist. Liebe Zuhörerinnen und liebe Zuhörer, jeder besondere Bassist bekommt, wenn er ein besonderes Fest feiert, und das war Connys runder Geburtstag, ein Lied von uns arrangiert und geprobt und gespielt, was bei Conny sehr schwierig war, weil sie eigentlich in jeder Probe anwesend ist, aber wir haben das irgendwie hingekriegt. Und es war mein Auftrag herauszufinden, was Connys Lieblingslied denn eigentlich sei.
1: Ja.
0: Und dann kam Aha, Take on Me, und ich habe gedacht, ach nee, nicht schon wieder so ein komisches Ding, weil das für die Bassisten einfach ein ganz neues Genre war. Und dann habe ich es geschrieben und dann haben wir es geprobt. Inzwischen, das klingt tatsächlich ziemlich cool.
1: Ja, von den Bassisten gespielt, könnte es mein Lieblingslied werden.
0: Und das ist unser Running Gag. Sie folgen den Bassisten auf Insta, liebe Zuhörerinnen und Zuhörer, die Bassisten. Und Klaus meinte eben Facebook Inklusion oder wer ist eigentlich anders?
2: Da findet man unsere Sendung.
0: Da findet man unsere Sendung. Wenn Sie auf Facebook unterwegs sind, wie nennt man das? Liken, abonnieren? Ich habe keine Ahnung.
2: Ja, man kann das liken, abonnieren, das geht beides. Ja.
0: Geht beides.
2: Liken, liken ist am allerschönsten.
0: Dann liken Sie uns.
2: Vervielfältigen wir uns mit.
0: Genau. Und
2: und man kann uns natürlich auch Nachrichten und Infos über diese Gruppe schicken.
0: Ja, ja, supi. Also wenn Sie Anregungen, Wünsche haben, liebe Zuhörerinnen und Zuhörer, gerne auch über diesen Weg. Conny.
1: Ja.
0: Wie kamst du zur Inklusion?
1: Tatsächlich wirklich über die Bassisten. Ja, also wie du eingangs gesagt hast, besteht ja oder bestand eigentlich schon seitdem ich klein war der Wunsch, in Richtung Pädagogik irgendwas zu tun, weswegen ich ja damals den, also Grundschullehrer halt werden wollte. Gab dann halt ja Schwierigkeiten, insofern ich bin in den im Osten groß geworden, und da war das war die Zusammensetzung halt noch eine ganz andere, weswegen man uns damals dann geraten hat, doch einen Beruf zu erlernen, in dem man tatsächlich auch später die Möglichkeit hat, einen Arbeitsplatz zu finden, weswegen ich dann leider Gottes davon abgekommen bin. Dieser Wunsch oder ja halt pädagogisch zu arbeiten ist eigentlich aber auch nie verloren gegangen. Hm. Und aber dann kamst du.
0: Inklusion sind ja tatsächlich nochmal zwei unterschiedliche Sachen, oder?
1: Ja, tatsächlich, das auf jeden Fall. Aber wie gesagt, dann kamst du und ja, genau, du kamst.
0: Jetzt bin ich gespannt.
1: Du kamst und hast mich damals gefragt, ob ich nicht bei den Bassisten mitmachen möchte. Und das war mein Einstieg in die Inklusion. Und genau. Die Arbeit.
0: Also man muss dazu sagen, unsere beiden Söhne sind beste Freunde. Ne? Mhm, also die sind schon ganz, ganz lange und ganz dicke. Also das grüßen wir nochmal den Philipp und den Linus nochmal zum zweiten Mal.
1: Fall.
0: Und darüber lief das echt, ich erinnere das gar nicht mehr. Also ja, ich weiß, dass ich dich irgendwann mal gefragt habe.
1: Ich saß
0: war
1: bei
0: wirklich
1: dir
0: der Anfang.
1: Genau, ich saß bei dir im Wohnzimmer. Wir haben uns über das Thema eigentlich da noch Pädagogik unterhalten, wie ich die Möglichkeit bekomme, vielleicht doch, ja, in dem
0: Ach,
1: Alter nochmal.
0: Als wir uns kennengelernt haben, hast du noch beim Rechtsanwalt gearbeitet, ne?
1: Ja, ich habe in einer Inkassofirma gearbeitet
0: oder
1: und habe halt quasi 20 Jahre lang Immobilien verkauft und versteigert,
0: ja.
1: Und war aber irgendwann dann nicht mehr glücklich damit. Und wie gesagt,
0: und
1: du
0: dann
1: kamst
0: kamen die Bassisten um die Ecke.
1: Dann kamen die Bassisten
0: cool.
1: Und das war so für mich der Punkt, wo ich ja, es hört sich vielleicht auch immer ein bisschen albern an, aber ich habe durch die Bassisten meinen Seelenfrieden gefunden. Und die Bassisten haben für mich eigentlich viel, viel, viel, viel mehr getan, als ich für sie jemals tun könnte.
0: Ja, Quatsch, liebe Zuhörerin, das ist ein
1: doch,
0: Satz, den Sie
1: so
0: nicht hören dürfen, weil Conny, es
1: Nein,
0: ist einfach
1: ist so
0: unbeschreiblich, was Conny alles macht für die Bassisten. Ich weiß auch nicht, wann sie das alles hinkriegt, aber das ist ja ein anderes Thema.
1: Ja, aber das war mein Einstieg. Und darüber, über die Bassisten, habe ich, wie gesagt, die Liebe zur Arbeit mit Menschen mit Beeinträchtigung gefunden, mhm, und habe dann quasi als Quereinsteiger den Weg in die WFB gefunden und habe dort seit 2015 9 Jahre lang in der Tagesförderstätte gearbeitet in Biebesheim,
0: mhm,
1: und genau, wie eingangs gesagt, dann halt nochmal das Studium absolviert, um
0: dann einfach
1: dann auch
0: in diesem Bereich Fuß zu fassen. Ne?
1: Genau.
0: Was ist denn für dich Klaus, du gibst uns einen Wink, wenn wir zu viel über die Bassisten reden, aber das ist halt unser gemeinsames Thema.
2: Ich habe ja schon überlegt, ob wir die Sendung umbenennen.
0: Nein, bitte nicht. Was ist denn für dich der Bassisten-Spirit?
1: Also die Bassisten sind mein absolutes Herzensprojekt. Also es ist auch immer, wenn mich jemand über die Bassisten erzählen hört, der sagt dann immer zu mir, deine Augen leuchten. Also es fangen ja tatsächlich an, die Augen zu leuchten. Die Arbeit miteinander, vor allen Dingen die Arbeit auf Augenhöhe mit den MusikerInnen, der Stolz, auf... Ja, wie soll ich sagen? Also
2: am besten geht man mal in zu einem Auftritt, definitiv, und schaut sich das an, wenn man sieht, mit welcher Leidenschaft die MusikerInnen diese Musik da machen, ja. Also welche Engagement und welcher Enthusiasmus dahinter ist.
0: Ja, ja, vielleicht waren ja ein paar unserer Zuhörer beim Bel Air und haben uns gehört, ne?
2: Ja.
0: Könnte ja sein. Also unser nächster Auftritt, 5. September. Beim Sommerfest des Basis e.V. Und natürlich wollen wir jetzt schon Werbung machen für den 6. Dezember, unser Konzert. Da warst du auch schon, glaube ich, Klaus, ne? Ja, Christophoruskirche, ne?
2: Das war ein super tolles Essen, genau. Weil das Ambiente ist da ganz toll.
0: Das ist wirklich schön. Ne? Also wenn Sie... es ist jetzt natürlich schwierig, weil wir gerade bei 30 Grad geschlossenen Fenster hier so ein bisschen vor uns hin schwitzen.
2: Raus, ich nenne es jetzt mal so.
0: Ja, genau. Und jetzt über Vorweihnachtszeit reden. Aber trotzdem, liebe Zuhörerinnen und Zuhörer, sollten Sie noch nichts vorhaben am... Es ist der zweite Advent immer, gell?
1: Mhm, genau.
0: Am zweiten Advent in Rüsselsheim in der Christophoruskirche. Die Bassisten als unser gemeinsames Ding, die WFB als deine Arbeitsstätte. Und wie entwickelt sich denn in deinem Alltag tatsächlich Inklusion? Also jetzt gar nicht so die Bassisten und deine Menschen, aber wie entwickelt sich jetzt in deinem Alltag, wenn du rausgehst, dieses Inklusionsthema, wenn du mit Firmen redest, wenn du versuchst, Barrieren abzubauen, gibt es da irgendwas, was man greifen kann und sagen kann, okay, da würden wir gerne dran arbeiten oder wollen, dass gearbeitet wird?
1: Also es entwickelt sich leider noch nicht in der Geschwindigkeit, wie ich es gerne hätte.
0: Ja, das ist aber kein Wunder.
1: Genau.
0: Ich kenne dich ja.
1: Ja, unabhängig davon. also es gibt tatsächlich einfach noch ganz viele Schwierigkeiten. Also das geht über Vorurteile, die halt eben dort noch bestehen, dass weitläufige Meinung oftmals noch die ist, dass ein Mensch mit Behinderung keine Leistung erbringen kann, oftmals auch das Mitleid eine Rolle spielt, dass man halt sagt, ah, der hat eine Behinderung, der muss das nicht machen. Eltern, die nicht loslassen können, stellen manches Mal eine Schwierigkeit dar.
0: Das war auch in der Herbstresidenz, ne? Stimmt.
1: Genau,
0: dieses eine
1: genau.
0: Beispiel.
1: Obwohl ihre Kinder zum Teil, also ich meine, klar, ich kann das nachvollziehen, ich kann auch nicht gut loslassen. Ja, das sind ja keine Kinder in dem Sinne mehr, das sind erwachsene Menschen, die ab 18 in der WFB beschäftigt sind und zum Teil halt 30 und darüber hinaus und die Eltern halt nach wie vor sehr behütend dort unterwegs sind.
0: Ich erinnere mich, du hast mir mal eine Geschichte erzählt von, ich glaube, Klient, sagt ihr, gell, zu den Menschen,
1: eigentlich, ja, Klient oder Beschäftigter.
0: Oder Beschäftigte, du hast mir von einem Beschäftigten erzählt, der sehr wohlbehütet zu Hause gelebt hat und es hat alles super geklappt, bis, ich weiß nicht mehr, der Grund, bis er zu Hause ausziehen musste, weil es den Eltern nicht mehr cool, ich erinnere mich das nicht mehr so genau, und dass das dann aber unglaublich schwierig war, ihn ins Wohnheim zu bringen, ne?
1: Es ist ja, ist ja ganz normal, wenn man im Prinzip irgendwann im hohen Alter mit 40, 50 plötzlich nochmal komplett sich neu orientieren muss. Ja, und dann ist es halt für einen Menschen mit kognitiver Beeinträchtigung dann halt auch nochmal schwerer, das zu verstehen. Und auch wenn es die Eltern oftmals nicht hören wollen, aber auch sie leben nicht ewig. Und zudem ist es halt eben auch, warum soll ein Mensch mit Beeinträchtigung nicht eben auch die Möglichkeit haben, selbstbestimmt und selbstständig leben zu können.
0: Ja, ja, klar, unbedingt. Das war ja, Klaus, auch unser Anfangsthema, als wir losgelegt haben, wo es darum ging, dass wir zwar diskutiert haben, dass Patrick eine Partnerin sucht, ne?
2: Genau. Ja. Das ist eine ganz, ganz schwierige Geschichte, weil die Menschen mit Beeinträchtigung haben die gleichen Bedürfnisse, ja, und haben nicht die Plattformen, die wir zur Verfügung haben, genau, um im Internet einen Partner zu finden. Aber da schweifen wir jetzt ein bisschen ab. Ich denke, das machen wir mal zu einer Sendung, weil das ist ein abendfüllendes Thema.
0: Spannendes
2: Thema. Ja. Ja. Aber was mich nochmal interessieren würde, wenn wir jetzt nochmal zu dem Thema Arbeitsplätze zurückkommen, wie stellt ihr die Qualifikationen der Menschen mit Beeinträchtigungen sicher oder wie findet ihr heraus, welche Qualifikationen sie mitbringen und die genau auf diesen Arbeitsplatz passen?
1: Na gut, in allererster Linie ist erstmal wichtig das Interesse, ne? Also der Wunsch des Beschäftigten, der Beschäftigten zu sagen, und das möchte ich gerne, in dem Bereich möchte ich gerne arbeiten. Dann gucken wir gemeinsam, wie können wir das darstellen, wie können wir das ermöglichen tatsächlich. Und dann sind es oftmals halt so kleine Dinge, die wir dazu tun können. Also zum Beispiel habe ich einen jungen Mann, der im Fitnessstudio arbeitet und dort jede Menge Arbeit hat und es da eine Schwierigkeit war für ihn, auch wirklich selbstständig zu sagen, und jetzt mache ich das. Er hat von mir zum Beispiel einfach nur so eine Art gebundenes Buch bekommen, wo ich alle Sachen abfotografiert habe. Und da hat er die Möglichkeit, dieses Buch, diese Anleitung quasi mit sich zu führen. Die ist einlaminiert. Er kann einen Haken machen, wenn er die Aufgabe erledigt hat, und kann so seinen Arbeitsalltag komplett selbstständig gestalten und abarbeiten.
2: Ja, ich finde das toll. Also, ich bin da total begeistert von. Ja. Und ich muss sagen, wenn ich heute noch als Unternehmer agieren würde, ja, ich würde keine Kosten und Mühen scheuen, jetzt Menschen mit Beeinträchtigungen eine Chance zu bieten.
1: Ja, ja, und es ist halt wirklich ein echter Zugewinn einfach, weil wie oft, das wirst du als Unternehmer auch wissen, wie oft im Alltag gibt es Tätigkeiten, wo du sagst, oh, dafür habe ich jetzt gerade keine Zeit oder das ist nicht wichtig genug, will ich nicht sagen, aber das mache ich irgendwann mal, wenn ich Zeit habe, ne? So, und aber irgendwann ist nie, und ja. Und da ist es halt eben auch cool, so für einen Menschen aus der Werkstatt, der dann irgendwo seinen Platz findet und Helfertätigkeiten, Nischentätigkeiten übernehmen können, wovon im Prinzip beide profitieren. Der Mensch, der in der Werkstatt bislang war und jetzt eben auf dem Außenarbeitsplatz arbeitet, und der Beschäftigungsgeber, der sagt, oh, mega, dass da jetzt jemand ist, der das halt eben machen kann.
2: Das wäre doch jetzt mal eine Idee, dass jeder mal schaut, welche Dinge bleiben bei mir eigentlich immer liegen, ja, was mir so ein bisschen unangenehm ist, ja, was ich gerne erledigt haben würde, aber die Zeit nie da ist dafür. Ja. Und die Leute kommen dann auf dich zu.
1: Ja, wie gesagt, also es funktioniert in beiden Richtungen. Entweder der Beschäftigte aus der Werkstatt, der sagt, ich hätte gerne, oder aber die Firmen, die sagen, oh, so das und das an Arbeiten, an Tätigkeiten sind vorhanden. Wie sieht's denn aus? Gibt es da jemanden, der da Lust drauf hat?
0: Ja, cool. Mich würde tatsächlich auch die andere Seite mal interessieren. Also was ist denn für dich jetzt der Anspruch, den ein beeinträchtigter Mensch haben muss, um einen Arbeitsplatz zu bekommen?
1: Ja gut, die Soft Skills müssen vorhanden sein. Also er muss schon auf jeden Fall, wie soll ich sagen, also wissen, was bedeutet es, pünktlich zu sein, was bedeutet es, seinen Arbeitsplatz ordnungsgemäß zu hinterlassen. Mhm. Was vor allen Dingen ganz, ganz großes Thema, was oftmals auch wirklich behindert, ist das Thema Mobilität.
0: Wollte ich gerade fragen, müssen die Menschen selbstständig zum Arbeitsplatz kommen?
1: Genau.
0: Weil zur WFB gibt es ja einen Fahrdienst.
1: Ne? Genau. Außenarbeitsplätze ist tatsächlich die Voraussetzung der Mobilität. Aber auch da können wir unterstützen bzw. Bieten im Vorfeld Fahrtrainings an, wo wir gemeinsam dann die Busstrecke mal abfahren und das gerne auch 2-3 Mal, damit es halt irgendwo zur Normalität wird, dass Ängste abgebaut werden. Aber wie gesagt, Mobilität oder das eigene Erreichen des Außenarbeitsplatzes ist unumstrittene also, Voraussetzung, das heißt, weil das können wir nicht bieten.
0: Genau, und ach, okay, das heißt also, das ist der Grund, das ist die Grundbasis, die man braucht als Mensch mit Beeinträchtigungen, wenn man in der WFB arbeitet, sich für einen Arbeitsplatz, der außerhalb der WFB ist, zu interessieren.
1: Genau.
0: Ja? Und wie kommt es? Also sind es häufig, ist der Drang aus den Menschen selbst raus? Akquirierst du auch in den WFBs oder wie kommen die Menschen auf dich zu?
1: Das ist unterschiedlich. Also viel oder hauptsächlich würde ich sagen, der Drang der Menschen selber, die halt sagen, das möchte ich gern. Mhm. Ich möchte genauso gut wie jeder andere Mensch auch auf dem Außenarbeitsplatz arbeiten. Ich möchte nicht jeden Tag ich sage mal, platt in den Wald fahren, weil die WFB gerade in Rüsselsheim-Königstetten halt im Randgebiet liegt. Ich möchte genauso gut wie jeder andere Mensch halt eben auch dazu gehören. Oder aber in der Werkstatt selber die Fachkräfte, Gruppenleiter kommen auf uns zu und sagen hier
0: haben wir einen Mitarbeiter, Mitarbeiterin,
1: genau,
0: die diese Soft Skills erfüllen würde.
1: Genau, und guckt doch mal, wie ihr da

0: liebe Zuhörerinnen und Zuhörer, wir sind wieder zurück zu unserem schon letzten Spin. Conny meinte, und dem komme ich natürlich sehr gerne nach, oder wir, entschuldigen Sie, dem kommen wir natürlich sehr gerne nach. Wir hätten zu wenig über die Bassisten geredet.
1: Eindeutig.
0: Dann schieß doch mal los.
1: Ja, also du hast mich vorhin nach dem Spirit, nach dem Bassisten-Spirit gefragt. Also so direkt kann ich das irgendwie gar nicht immer auf den Punkt bringen, weil wie Klaus vorhin schon so gesagt hat, man muss sich das einfach mal anschauen, um das tatsächlich fühlen zu können. Aber ich habe oftmals so den Eindruck, dass weiß ich gar nicht, ob das nur mein Eindruck, meine Wahrnehmung ist, aber dass vielleicht auch die Meinung besteht, es ist ja nur so ein bisschen dahingeklimper, was die Bassisten dort so machen. Und
0: siehe unser Konzert im März, ne? In Mainz.
1: Ja, genau.
0: Bei den Nina Wheels, ne?
1: Genau, und ich meine, das ist ja auch was du auch immer bei jedem Konzert halt eben da auch, oder worauf du halt hinweist, dass es in der vergangenen Literatur halt eben immer noch so drin steht, dass Menschen mit Beeinträchtigung Musik auf dieser Ebene, wie sie eben die Bassisten machen, gar nicht machen können. Und

0: da war es mir jetzt eigentlich nochmal so wichtig, darauf hinzuweisen, dass das eben kein Dahingeklimper ist, sondern dass die Musik in dem Orchester halt eben auch ein Zusammenspiel verschiedener Komponenten ist. Na, also ich meine, sie müssen hingehen und müssen die Noten, sie haben ja ein anderes Notensystem, aber auch das muss mit dem Auge erfasst werden. Sie müssen das wiederum, muss das im Gehirn verarbeitet werden. Sie müssen die Bewegung, also müssen das in Bewegung umsetzen und das halt quasi auf ihr Instrument bringen. Sie müssen dabei deine Anweisungen, die du halt gibst, ne, spielt mal laut, mal leise, mal langsam, mal schnell, müssen sie im Blick haben, müssen sie beachten und sie müssen im Takt bleiben, sie müssen gemeinsam zusammenspielen und
1: Da darf ich ergänzen, dass wir auch musikalische Ansprüche haben, dass wir Bögen machen, dass wir Zielführungen haben, dass wir über Kadenzen agieren. Also
0: definitiv. Unbedingt. Also ich meine, das sind ja jetzt das, was noch der Leistungsanspruch, der halt im Prinzip bei den Bassisten oder bei den MusikerInnen und bei uns besteht, ist schon sehr, sehr hoch. Und
1: auf jedem Niveau, ne? Das ist genau, für uns das Wichtige, ne?
0: Genau. Und so auch wichtig und berechtigt. Und
2: das ist ja nicht nur der Leistungsanspruch, der da beherrscht, das ist auch die Leistung selbst, die da vorherrscht. Und wir haben die ganze Zeit von Anschauen gesprochen, Anhören. Es ist viel, viel sinnvoller, ja, wenn man sich das tatsächlich mal anhört. Ja. Wenn man die Augen zumacht und in einem Konzert sitzt, ja, dann hat man nicht das Gefühl, dass da Menschen mit Beeinträchtigungen auf der Bühne sind
1: und sie sind es aber alle.
2: Musik machen. Ja, und genau. Ich weiß, erstes Lied, das war Ode an die Freude, ja. Und damals habe ich schon gedacht, boah, was eine Leistung, ja, dass diese Menschen, die da auf der Bühne sind, ja, dass sie dieses Lied so fehlerfrei spielen können, ja. Und wenn man heute, ich weiß nicht, wie groß euer Repertoire ist, ja, ihr spielt ganze Konzerte, ja,
1: also genau. Das ist der Hammer, ja. Das ist schon ziemlich groß. Aber da ist jetzt tatsächlich, liebe Conny, deine Abschlussarbeit naheliegend, ne?
0: Ja.
1: Da haben wir ja auch, oder du, unglaublich viel Herzensblut reingelegt und tatsächlich war das aber ja auch eine ähnliche Erfahrung. Ja, also das, ich weiß nicht mehr den genauen Titel, aber es ging einfach darum, wir haben, unser erster Bassist ist der Moritz. Moritz ist ein junger Mann mit aus dem Autismus-Spektrum, ne? Mhm. Und Moritz ist unglaublich musikalisch, mhm, aber autistisch. Ja. Und dadurch hat Moritz, also der erste Punkt war, Moritz und Metronom waren nicht kompatibel. Da war er, glaube ich, noch 11 oder 12 oder so, ne? Oder 13. Es war unmöglich, mit Moritz mit einem Metronom zu spielen. Ne? Das haben wir dann, obwohl er unglaublich musikalisch ist, ne? Aber so dieses, es musste alles irgendwie klar sein. Und dann kamst du tatsächlich auf die Idee zu hinterfragen, warum Autisten eigentlich nicht improvisieren können, ne?
0: Naja, ich meine, es gibt zwar diesen Ausspruch, deswegen kann man jetzt nicht unbedingt typische Merkmale.
1: Kennst du einen Autisten, kennst du keinen?
0: Kennst du einen Autisten, kennst du auch genau nur einen Autisten? Mhm. Genau, und weswegen man jetzt nicht sagen kann, okay, der weist die und die Eigenschaften aus, deswegen ist es ein Autist. Aber bei Moritz betrachtet ist es tatsächlich
1: sollten wir immer grüßen? Ja, unbedingt. Ne?
0: Auf jeden Fall. Ist Moritz halt ein Mensch, der in seinem Alltag tatsächlich routinierte Abläufe braucht. Der braucht Konstanz in Regeln und Strukturen und halt benötigt ein hohes Maß an Orientierung und Sicherheit. Und im Improvisieren hat er eben genau diese Orientierung und Sicherheit so halt nicht. Na, also er macht sich selber Gedanken oder muss sich selber Gedanken machen, was er jetzt gerade halt spielen muss, unabhängig davon, dass das musikalisch zueinander passen muss.
1: Und genau, das war das auch das Thema, ne? Also nicht einfach drauf loshauen.
0: Genau.
1: Ne? Also nicht einfach irgendeinen Scheiß spielen, Entschuldigung, dass ich das so sage. Sie verzeihen mir, liebe Zuhörerinnen und Zuhörer, sondern dass Improvisation aus einem bestimmten Tonvorrat, aus bestimmten Rhythmen, aus bestimmten Licks, die man ineinander fügt, und dass Improvisation auch immer was mit Fühlen zu tun hat.
0: Ja. Ja,
1: also wie gehe ich auf die Musik ein, wie spielen die Bassisten, wie interagieren die Bassisten mit seinem Solo bei einem Blues. Ja, das ist schon
0: Also da war halt im Prinzip die Bereitschaft zu finden, also Moritz dazu zu bringen und zu sagen, okay, und ich verlasse jetzt meine Komfortzone und ich lasse mich darauf ein, das zum einen und dann natürlich, klar, auf jeden Fall die ganze theoretische Musik, Musik kennen oder Musik wissen, was dabei halt eben noch vermittelt werden musste, um ihn dazu befähigen, halt tatsächlich auch improvisieren zu können.
1: Ja, und vor allem auch das didaktische Ding, ne? Also ja. Ich weiß noch, wie wir angefangen haben mit einem Stäbchen und Rhythmen samstags morgens.
0: Ja, genau. Und es sind dann halt aber auch so Sachen wie von wegen, wir simulieren jetzt keine Unterrichtssituation, sondern wir setzen uns einfach wirklich mal auf den Teppich und geben dem Moritz darüber halt Sicherheit zu sagen, okay, und ich habe da Bock drauf und ich mache das jetzt einfach mal.
1: Und er hat echt geschwitzt, ne?
0: Ja. Aber ich bin ihm heute noch sehr dankbar dafür, dass er sich so mega drauf eingelassen hat und da sowas Cooles draus geworden ist.
1: Ja, und wie gesagt, dieser Bassistenblues ist tatsächlich auch ein Aushängestück geworden jetzt.
0: Ja. Ja,
1: muss man wirklich sagen.
0: Und er macht immer noch, also es ist jetzt nicht so, dass er sich da irgend so eine Tonfolge mittlerweile zurechtgelegt hat, die er jedes Mal spielt, weil er sie gewohnt ist. Nee, er lässt sich halt wirklich jedes Mal wirklich auf neue Ideen ein oder beziehungsweise überlegt sich jedes Mal was Neues, was er spielen kann.
1: Was Improvisation ja bedeutet. Liebe Zuhörerinnen und liebe Zuhörer, wir versuchen heute tatsächlich Menschen, glauben Sie, Lara schreit schon wieder nicht?
2: Ich habe mir jetzt vorgenommen, das nächste Mal spielen wir es ganz am Anfang und dann spielen wir es raus.
1: Oh nein, Klaus, ich habe mir echt Mühe
2: sonst
1: gegeben.
2: Sonst haben wir nämlich wirklich keine Chance, dieses wunderschöne Lied Menschen von Andrea Hoffmann, das um Inklusion geht, mal zu Ende zu hören. Aber wir machen das beim nächsten Mal am Anfang.
1: Vielleicht kriegen wir es hin. Unser nächstes Mal, liebe Zuhörerinnen und Zuhörer, der 13. Juli, unsere nächste Sendung. Liebe Conny, vielen, vielen, vielen Dank, dass du da warst. Wir hatten das letzte Mal bei Heiko vergessen, unsere Standardfrage, die zwei Wünsche, kriegst du das in einem Satz hin? Jetzt wird es natürlich echt schwierig.
0: Ich bemühe mich, auch wenn das furchtbar schwer ist.
1: Gesellschaftlich und politisch und du hast jetzt, glaube ich,
2: zwei Minuten, das
1: noch,
2: schaffst du.
1: Das schaffst du, dass wir zumindest noch ein bisschen Lied hören.
0: Okay.
1: Vielen, vielen Dank, dass du da warst.
0: Ich danke
1: wir
0: euch.
1: Freuen
0: es hat
1: uns sehr.
0: Tatsächlich sehr viel Spaß gemacht, auch wenn ich sehr viel... Naja,
1: dir Gedanken gemacht
0: Angst
1: hast vorher,
0: hatte.
1: Ne? Nein, brauchst du nicht, wenn wir da sind. Also, liebe Zuhörerinnen und liebe Zuhörer, unsere Gäste dürfen sich zwei Sachen wünschen, die zum Thema Inklusion gehören. Klaus hat es formuliert mit, stell dir vor, es gibt eine Fee und die macht Boing und dein Wunsch geht in Erfüllung. Und der eine Wunsch geht in Richtung Politik und der andere Wunsch geht in Richtung Gesellschaft. Lieber Heiko, Grüße von hier nochmal an dich. Wir holen die Frage nach. Liebe Conny.
2: In der nächsten Sendung mit
0: Heiko. Ich
2: spreche
0: für dich, Heiko. Ich glaube, dass das aller Meinung ist. Nämlich einfach von der Gesellschaft ein Miteinander auf Augenhöhe. Irgendwann halt tatsächlich nicht mehr über Inklusion sprechen zu müssen, weil es einfach normal ist und auch nicht mehr unterscheiden zu müssen, was normal ist und was ist unnormal, weil wer entscheidet das? Ich wünsche mir, dass bei gerade unserem Klientel eben nicht mehr auf die Defizite reduziert werden, sondern dass geschaut wird, was können sie gut, was haben sie für Ressourcen, für Kompetenzen, weil jeder Mensch kann irgendwas richtig gut und auch ich kann nicht alles, niemand kann alles und deswegen war jetzt nicht nur ein Satz, sondern ganz,
1: er
0: ganz
1: war
0: viele.
1: Gut.
0: Aber
1: Klaus, lassen wir jetzt noch ein paar Sekunden laufen.
2: Ich hatte jetzt das Gefühl, die Michelle würde hier sitzen.
1: Genau, das ist genau das.
2: Das war genau das Thema. Die Michelle hat gesagt, ja, ich wünsche mir einfach, dass den Begriff Inklusion nicht mehr nötig ist, dass es den nicht mehr gibt.
0: Ja, und auch wenn ich...
2: Denke ich, ist alles gesagt. Okay. Ich finde, wir sollten einfach diese Aussage, wir brauchen keine Inklusion, wenn jeder Mensch so akzeptiert wird, wie er ist. Ja. Und damit würde ich sagen,
0: wenn
2: einen
0: ich
2: schönen
0: noch
2: Abend.
0: Kurz

Moin, ich bin der da im Radio. Schön, dass du dabei bist und zuhörst. Ich bin Hartmut Krause und heute geht es um den wichtigsten Satz, meinen wichtigsten Satz im Radio. Aber dazu gleich mehr. Jetzt hören wir erstmal Udo Lindenberg mit seinem Radiosong. Ach so, ganz vergessen zu sagen, ihr seid natürlich bei Radio Rüsselsheim und es sind die Sonntagsgedanken.

Ich liebe Radio Rüsselsheim. Auch deshalb, weil ich hier eine Stunde lang die Sonntagsgedanken machen darf. Bei einem anderen Sender, da dürfte mein Beitrag nicht länger als 45 Sekunden sein. Und da muss man sich schon ein wenig beeilen. Und ich frage dich mal, was würdest du denn sagen, wenn du nur 45 Sekunden Zeit hättest? Mal dir das gern mal aus, die Situation. Du sitzt in einem Radiostudio und mach dir bewusst, halb Hessen hört jetzt gleich zu. Die rote Lampe leuchtet und alle sind gespannt, was du sagst. Also, was sagst du? Was ist deine Botschaft? Was ist dir so wichtig, dass alle es hören müssen? Ich verrate dir mal, wie ich die 45 Sekunden gefüllt hätte. Welchen Satz ich gesprochen hätte, der mir am allerwichtigsten ist. Und der lautet: Gott liebt mich. Zugegeben, damit füllt man keine Sendezeit. Also habe ich ausprobiert, wie oft ich diesen Satz in 45 Sekunden sagen kann. 23 Mal habe ich ihn gekriegt. Mach das ruhig mal nach, nicht um das zu topfen, sondern um zu sehen, was dieser Gedanke mit dir macht. Gott liebt mich. Gott liebt mich. Also für mich gibt es keinen schöneren Satz, nicht nur, weil er so schön klingt, vor allem, weil ich das glaube. Ich glaube, dass Gott mich liebt. Und dass er jeden Menschen liebt, egal wie alt oder jung, arm oder reich, groß oder klein. Einfach alle. Und eben auch mich. Die Schwierigkeit ist nur, daran zu glauben, wenn man Gott gerade nicht erlebt, wenn man ihn nicht sieht. Aber es gibt zig Beispiele, in denen mir das klar wird, dass er da ist. Und ich erinnere mich an eine Begebenheit. Meine Tochter war noch ein Kleinkind. Wir waren spazieren und dann wurde sie irgendwann müde und dann trage ich sie schon seit einer Weile auf den Schultern. Und erst hat sie viel geredet und dann ist es still geworden. Und ich genieße den Spaziergang, die Ruhe und denke, dass sie eingeschlafen ist. Aber plötzlich fragt sie mich dann: Papa, bist du noch da? Und da musste ich damals lachen. Ja klar, hier unten, direkt bei dir. Wenn wir mit Gott nicht im Gespräch sind, nicht mit ihm reden, zu ihm beten und es vergeht eine ganze Weile, dann wissen wir auch nicht wirklich, ob er da ist, ob er uns durchs Leben trägt und wir ohne ihn längst gefallen wären. Meine Tochter hat mir das damals klar gemacht. Es reicht eine kurze Nachfrage und dann wissen wir es wieder. Gott, bist du noch da? Auch ein schöner Satz fürs Radio. Gott, bist du noch da?

Hier im Radio kann man locker flockig über seinen Glauben sprechen. Aber vom Glauben sprechen geht auch im Alltag. Ein kleines Beispiel. Ich habe vor längerer Zeit mal an einem Speaker-Slam teilgenommen. Und da sind alle Sprecher top drauf. Da werden keine Fehler gemacht. Da läuft alles wie geschmiert. Und da wird etwas Besonderes erwartet. Der entscheidende Impuls. Und als ich auf der Bühne war, habe ich was gemacht? Ich habe von Gott und vom Glauben gesprochen. Und warum sage ich das? Erstens, um Mut zu machen. Und zweitens, weil ich feststellen durfte, wenn man beginnt, hallo, ich bin Hartmut und ich möchte über Gott sprechen, funktioniert es nicht. Wenn ich aber die Zuhörer dort abhole, wo sie stehen und ihre Sprache spreche, eine Brücke zu ihrem Alltag und ihren Themen schlage, dann kann meine Botschaft zu ihnen durchdringen. Und nach der Veranstaltung kamen einige Teilnehmer auf mich zu und meinten, dass sie mit der Institution Kirche gebrochen haben. Womit sie aber nicht gebrochen haben, ist ihr persönlicher Glaube. Die großen Fragen beschäftigen sie. Und dieses Bewusstsein gibt mir Sicherheit. Ich möchte nicht am Nordpol Kühlschränke verkaufen, sondern ich habe eine Botschaft, die relevant ist. Jeder Mensch hat schließlich eine Seele, die auf der Suche ist nach Gott. Diese Seele meldet sich auf irgendeine Weise und dann braucht es nur jemanden wie dich oder wie mich, der sich nicht wegduckt, sondern einfach ganz frei erzählt, was er glaubt. Und ich muss keine wandelnde Bibel sein, um vom Glauben zu sprechen. Und ich muss auch nicht das Glaubensbekenntnis auswendig können oder die 10 Gebote. Also ich habe noch nie erlebt, dass jemand sagte, du kennst die Gebote auswendig, wow. Dann gehe ich mit dir in den nächsten Gottesdienst. Im Alltag ist etwas anderes gefragt. Eine authentische Botschaft von einem authentischen Botschafter. Mehr braucht's nicht.

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1: Nicht die Gesunden brauchen den Arzt, sondern die Kranken. Das ist ein Satz, der steht im Matthäus 9, Vers 12. Klar, es geht nicht um Gesundheitspolitik oder Prävention, nicht um Wartezimmer oder darum, welcher Patient zuerst behandelt werden soll. Vielmehr geht es um die Frage, für wen ist Jesus da? Was will er? Jesus selbst sieht sich als eine Art Arzt, als Heiler. Und er kümmert sich um diejenigen, die Heil oder Heilung nötig haben. Und nicht zuerst um die Frommen. Und wenn man die gesamte Geschichte liest, geht es um einen Zöllner, um Matthäus. Jesus ruft Matthäus dazu auf, ihm zu folgen. Und dazu muss man wissen, dass die Zöllner vor 2000 Jahren keine Beamten waren, sondern eher so eine Art Unternehmer. Sie waren Steuereintreiber für den Staat, die jedoch andere übers Ohr hauten, die nur ans Geld dachten und daher naturgemäß unbeliebt waren. Kümmert sich Jesus also um die Falschen? Der österreichische Theologe Adolf Holl hat dazu 1971 ein Buch geschrieben mit dem provokanten Titel Jesus in schlechter Gesellschaft. War Jesus in schlechter Gesellschaft? Der Umgang von Jesus mit einem Zöllner bringt ihnen jedenfalls scharfe Kritik bei den Pharisäern ein. Ihre Reaktion: Skandal, unmöglich, das geht gar nicht. Pharisäer, das waren damals fromme jüdische Leute. Männer, die sich anstrengten, um die religiösen Gesetze Wort für Wort einzuhalten. Und sie taten das in gutem Glauben und in guter Absicht. Doch ihnen passte es nicht, mit wem sich Jesus abgab. Und sie sahen auf die Zöllner herab, machten ihnen deutlich: Ihr gehört nicht dazu. Man könnte auch sagen, sie wollten sich nicht anstecken lassen. Jesus dagegen geht es nicht um religiöse Gebote, sondern zuerst um Nächstenliebe. Und er grenzt keinen Menschen aus, egal wie viel Schuld er auf sich geladen hat. Und er geht ohne Vorurteile auf jede Frau, jeden Mann zu. Denn er möchte Umkehr. Man könnte auch das Therapie nennen. Jesus verurteilt Menschen nicht. Und er nimmt uns an, auch wenn wir Fehler gemacht haben. Und wir müssen nicht perfekt sein. Er möchte aber auch, dass wir umkehren, Gutes tun. Und dass wir anderen ebenso vorteilslos begegnen wie er. Und Jesus überzeugt dadurch mit seinem eigenen Lebensstil. Er sagt: Ich bin gekommen, um zu suchen, was verloren war, und zu heilen, was verwundet ist. So spricht jemand, der anderen helfen will.

täuschend echt das Video. Und sogar die Stimme und die Lippenbewegung passen 1:1. Ich sehe ein Video mit Dr. Eckhard von Hirschhausen. Der Arzt und Wissenschaftsjournalist empfiehlt ein Medikament zum Abnehmen. Ich wundere mich, so kenne ich ihn gar nicht, als jemand, der Werbung für Medikamente macht. Aber gut, er wird schon seine Gründe dafür haben. Cut. Alles erstunken und erlogen. Mittlerweile gibt es im Netz eine Fülle von sogenannten Deepfakes. Also Bilder und Videos mit manipulierten Gesichtern und Gesten. Alles mit KI erstellt. Wo man nicht mehr unterscheiden kann, was authentisch ist, was wahr ist und was nicht. Und gerade Prominente werden hier missbraucht und können sich kaum wehren, weil die Betreiber der Internetplattform irgendwo in den USA sitzen und mit jedem Klick mitverdienen, mit jeder Bestellung. Leute, die sich auskennen, sprechen schon von einer Deepfake-Mafia. Und das ist gefährlich. Denn du verlierst nicht nur Geld sinnlos, sondern ersetzt möglicherweise ein hilfreiches Medikament durch ein wirkungsloses. Und das kann sogar lebensgefährlich werden. Und ich sitze vor dem Rechner, brauche Hilfe, medizinische vielleicht, oder suche politische Einschätzung und kann kaum erkennen, wen ich vertrauen kann. Eckhard von Hirschhausen versucht, sich mit Anwälten zu wehren. Das ist gut, aber sehr langwierig. Verantwortungsvolle Politiker starten eigene Kampagnen gegen die ganzen alternativen Wahrheiten mit viel Hass und Hetze im Netz. Und das ist sehr mühsam, weil die anderen so präsent sind und es im Übrigen technisch auch nicht richtig gut hinkriegen. Also wem kann ich heute in den Medien, im Internet überhaupt noch vertrauen? Schlimm genug, dass ich mir diese Frage stellen muss. Aber wie unterscheide ich zwischen den Geistern, den Guten und den Schlechten? Dabei hilft mir mein Glaube. Und da kommt der Heilige Geist ins Spiel. In der Bibel wird der Heilige Geist als der Geist der Wahrheit beschrieben. Okay, das ist noch nicht das digitale Erkennungsprogramm gegen Fake News und Deepfakes. Aber dieser Geist der Wahrheit hat zwei Kriterien. Erstens, er spielt nicht mit meinen Ängsten, sondern macht mir Mut. Und zweitens, er verbindet Menschen und trennt uns nicht. Mir helfen diese beiden.

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1: So, ihr Lieben, das war's auch schon von den Sonntagsgedanken und ihr kennt das ja nicht anders von mir. Ich entlasse euch natürlich nicht ohne den Segen und so ist es auch heute. Der Herr segne dich, dass du nach all den Anstrengungen, die hinter dir liegen, jetzt zur Ruhe kommst. Und behüte dich, dass du dich in allem, was dich an Ängsten umtreibt, getragen weißt. Der Herr lasse sein Angesicht leuchten über dir, dass dir in dem, was dir heute noch aussichtslos erscheint, morgen wieder ein neuer Weg sichtbar wird. Und sei dir gnädig, dass die Erschöpfung neuer Zuversicht weicht und die Freude wieder aufblüht in dir. Der Herr erhebe sein Angesicht auf dich, dass sich seine Nähe auswirkt auf jeden Menschen, der dir begegnet, und gebe dir Frieden, dass du dein Leben annehmen kannst, so wie es ist. Das war's von den Sonntagsgedanken und jetzt wisst ihr ja, welches mein wichtigster Satz im Radio ist. Und ich würde mich natürlich freuen, wenn wir uns am nächsten Sonntag um 8 Uhr hier wieder hören. Und natürlich wäre es richtig schön, wenn ihr jetzt dranbleibt, denn um 9 Uhr geht es natürlich weiter bei uns im Radio mit dem Kreisfunk. Und dann bin ich nicht mehr alleine. Die Anke sitzt schon da vom Bündnis gegen Depressionen. Und darüber reden wir dann gleich im Kreisfunk. Aber ich verabschiede mich jetzt schon mal von dieser Sendung, von dem Sonntagsgedanken. Ich bin Hartmut Krause und ich wünsche euch allen einen schönen und gesegneten Sonntag. Macht's gut. Tschüss.
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0: Danke, Lena Meyer-Landrut, für den Einstieg im Kreisfunk. Wir sind angekommen, Kreisfunk von Radio Rüsselsheim. Grüßen alle, die uns zuhören im gesamten Kreis Groß-Gerau und vielleicht auch in einem der schönsten Stadtteile Rüsselsheims, nämlich in Mainz. Ich sage das deshalb so ein bisschen, weil wir Rüsselsheimer haben ja so eine Affinität zu Mainz. Wir gehen da gerne hin zum Shoppen und so weiter und so fort. Und auch viele, die älteren Jahrgangs sind, sind ja gar keine echten Rüsselsheimer. In dem Sinn, schon echte Rüsselsheimer, aber die sind da gar nicht geboren, weil es das GPR-Klinikum erst seit den 50ern gibt. Und alle, die davor geboren sind, die sind dann in Mainz geboren. Aber das ist gar nicht unser Thema. Heute geht es um das Thema Depression. Und dazu habe ich eine Fachfrau eingeladen. Ich habe deshalb Mainz betont, weil du kommst aus Mainz. Herzlich willkommen, Anke, und deinen Nachnamen darfst du selber sagen, weil den fand ich ein bisschen kompliziert.
1: Anke Kreschkadek.
0: Toller Name, wo kommt der her?
1: Bretonische Wurzeln hat der Name.
0: Ja?
1: Kreschkadek spricht man ihn auch eigentlich aus, aber Kreschkadek ist okay.
0: So, was hast du mit dem Bündnis gegen Depressionen zu tun?
1: Ich bin die Koordinatorin von dem Bündnis gegen Depressionen im Kreis Groß-Gerau, was es jetzt seit über 20 Jahren im Kreis gibt. Und wir sind eben zuständig für die Aufklärung über Depressionen im Kreis Groß-Gerau.
0: Depressionen, man könnte jetzt sagen, das sieht man jemanden nicht an. Depression, ich habe von Leuten gehört, die das haben, dass du wirklich, wenn du in einer depressiven Phase bist, dann hast du Schwierigkeiten zu starten.
1: Ja, oft ist ein Symptom einer Depression eine Antriebsarmut, dass man plötzlich oder schleichend Lust auf gar nichts mehr hat, nicht mehr in die Gänge kommt und eben ein Hauptbegleiter einer Depression ist der soziale Rückzug, dass man sich auch einfach vor anderen zurückzieht und das in Momenten, wo man eigentlich Hilfe gut gebrauchen könnte, aber sich eben, es ist einfach so, sich zurückzieht und den Rückzug antritt und das natürlich auch für Menschen drumherum, für Angehörige, Freunde, Bekannte, denen das vielleicht erstmal gar nicht auffällt oder die dann sich wundern. Man wird dann vielleicht noch ein paar Mal eingeladen und dann noch irgendwann nicht mehr. Das ist einfach oft oder meistens eine Begleiterscheinung der Depression, dieser Rückzug.
0: Wenn wir körperliche Leiden haben, die können wir zeigen, die sind toleriert. Aber wenn jetzt jemand ein seelisches Leiden hat, Depressionen hat. Da fehlt natürlich auch das Verständnis bei Leuten, die es nicht haben, wo man dann sagt, jetzt stell dich nicht so an, jetzt komm mal aus dem Bett, es wird schon. Ich glaube, deshalb ist es dann auch so ein bisschen dieses, du sagtest, man zieht sich zurück, so dieses Nicht-Verstanden-Fühlen, vielleicht auch dieses Schämen. Weil wir leben ja in einer Leistungsgesellschaft und jetzt meldest du dich vielleicht krank, weil du es tatsächlich nicht aus dem Bett schaffst. Ne? Weil einfach diese Antriebslosigkeit da ist, die man nicht erklären kann, wenn man selbst nicht betroffen ist.
1: Psychische Erkrankungen sind ja immer noch stigmatisiert. Da hat sich vieles getan. Also wir machen das ja schon seit über 20 Jahren, ne? Dass ich da schon einen Unterschied feststelle, wie das Umfeld mit psychischen Erkrankungen umgeht. Und gerade bei der Depression hat sich da doch einiges getan. Als wir angefangen haben mit dem Bündnis gegen Depressionen hier im Kreis Groß-Gerau und haben dann Veranstaltungen versucht zu organisieren, dann waren die Leute sehr skeptisch, haben wir nicht, wollen wir nicht, haben sie nicht was bisschen Netteres oder man konnte nur im November quasi darüber reden und da sehen wir schon eine Veränderung, dass die Öffentlichkeit, dass Menschen im Umfeld offener sind gegenüber psychischen Erkrankungen, gegenüber der Depression vor allem. Aber es gibt immer noch viel Unwissen und eben dieses, was du eben angesprochen hast, dass es persönlich genommen wird, ne? So von wegen, jetzt reiß dich mal zusammen. Mhm. Ich meine, wenn jemand eine Herzproblematik hat oder eine Diabetes, also mit Zusammenreißen oder mal in Urlaub fahren oder in die Sonne schauen oder mal lachen, ne? Das ist nicht die Lösung. Das banalisiert die Erkrankung und das soll das eben genau nicht. Es ist eine ernstzunehmende Erkrankung, die Behandlung bedarf und wo man sich nicht zusammenreißen kann. Ne? Das ist sehr schwer für Betroffene, wenn sie das hören. Ja.
0: Vor allen Dingen ist ja auch das Doofe, wenn du selbst merkst, ich bin depressiv, ich glaube auch, das ist ja schon mal ein Weg, dieses anzunehmen, dieses sich klarzumachen. Ich habe eine Phase, die länger ist. Ne? Also ich meine, jeder von uns hat mal vielleicht eine kurze Phase, wo man denkt, also ich fühle mich jetzt heute nicht so wohl. Ne? Ich will auch mal in Ruhe gelassen werden. Ich will mal ein bisschen Raum für mich haben. Ne? Und ich ziehe mich mal zurück. Das ist auch in einem gewissen Maße sogar okay und gesund. Ne? Von Depressionen können wir ja dann sprechen, wenn es über einen längeren Zeitraum geht. Wie könnte man diesen längeren Zeitraum definieren?
1: Also es gibt ja extra auch Fachärzte, ne, für psychiatrische Themen. Das ist dann der Psychiater. Und der kann auch nur, oder überhaupt ein Arzt kann auch nur eine Depression feststellen, wie bei anderen Erkrankungen auch. Da können wir nicht Ärzte oder medizinisches Personal irgendwelche Vermutungen anstellen, aber feststellen kann es letztendlich nur ein Facharzt oder ein Arzt und das nach bestimmten Katalog. Ne? Also es gibt gewisse Haupt- und Nebensymptome und die muss man über einen gewissen Zeitraum haben, dass einfach klinisch dann eine Depression festgestellt werden kann.
0: Gut, aber jetzt mal für Leute, die jetzt zuhören und die depressive Phasen haben. Könntest du so einen Zeitraum benennen, ab wann man sagen kann, also wenn das jetzt so lange anhält, dann solltest du wirklich zum Arzt gehen?
1: Also schon ab 2 Wochen durchgängig ein Haupt- und ein paar Nebensymptome würde schon eine Depression diagnostiziert werden. Also der Zeitraum ist schon 2 Wochen. Jetzt, gut, es kommt auch darauf an, wie durchgängig die Symptomatik ist. Ne? Mhm. Wie du eben sagtest, jeder von uns hat mal Tage, wo er sich nicht gut fühlt. Oder auch, was gibt es im Leben für Ereignisse, wenn ich zum Beispiel einen Trauerfall hatte. Mhm. Ne? Es wird ja oft auch verwechselt oder nach einer Trennung. Ne? Dass man dann Phasen hat, die Depressionen sehr ähnlich sind. Ne? Das ist auch Teil der üblichen Reaktion auf eine Trennung, auf eine Trauer, dass dann man sich zurückzieht, dass man antriebsarm ist, dass man nichts mehr Interesse hat, vielleicht weniger isst, weniger schläft. Ne? Das sind Sachen, die sind dann sehr ähnlich. Ja? Aber man muss es sich einfach genau anschauen und es muss über einen längeren Zeitraum durchgängig da sein, dass es dann eine Depression ist.
0: Jetzt ist es ja bei wie allen Krankheiten so, es kann jeden treffen. Mhm. Ne? Und das kann dich auch quasi noch als älteren Menschen treffen.
1: Ja.
0: Ne? Also ich bin jetzt 60, also es könnte mich immer noch treffen. Und ich habe auch viel schon mal gehört von gerade ältere Altersdepressionen. Ne? Wenn die dann alleine sind, wenn da die Aufgaben fehlen. Mhm. Hat das auch damit zu tun, weil Aufgaben fehlen? Oder kann das ein Grund sein? Es gibt ja immer mehrere Gründe.
1: Das kann ein Grund sein. Eine Depression hat ganz viele Ursachen. Und es gibt ja körperliche Ursachen, es gibt genetische Ursachen und es gibt halt auch psychosoziale Ursachen. Was passiert in meinem Leben und wie kann ich damit umgehen? Und man sagt zum Beispiel, der Renteneintritt ist ein ganz sensibles Ereignis im Leben, ne? Wo Menschen, die eben nicht die Resilienz mitbringen oder die sich gerade in einer schwierigen Phase befinden, dann eben gefährdeter sind, an einer Depression zu erkranken, weil ihnen eben die Struktur fehlt, vor allem eine Struktur, eine Tagesstruktur ist ganz wichtig zur Stabilisierung. Und wenn man dann seine Aufgabe verliert, sich plötzlich völlig neu organisieren muss, das ist auf jeden Fall eine sehr sensible Phase im Leben, wo Menschen eben in besonderem Maße erkranken können, wie andere sensible Phasen auch. Ne? Gibt es ja zum Beispiel bei einer Geburt die Wochenbett Depression. Mhm. Ne? Die Pubertät ist eine schwierige Lebensphase, die Wechseljahre sind einfach so Lebensereignisse, die die Menschen besonders herausfordern. Und wenn man dann eben nicht die Resilienz mitbringt und vielleicht besonders belastet ist, dann kann da eine Depression entstehen. Ja.
0: Das heißt, ich versuche jetzt mal so ein bisschen in meine Worte zu kleiden. Es gibt Lebensumstände, die uns herausfordern, wo auch die Hormone was mit uns machen. Du hast von auch Wechseljahren das, gesprochen, ja. Du hast von Pubertät gesprochen, du hast von Schwangerschaft gesprochen. Mhm. Also das gibt es ja wirklich diese Depressionen auch nach der Geburt. Mhm. Und dann ist es aber so, dass manchmal diese Depressionen eben, die erstmal normal sind, nicht verschwinden. Und dass es einfach chronisch krankhaft wird, ne?
1: Ja, es geht auch ganz viel damit, wie was kann ich dem entgegensetzen, ne? Weil nicht jeder, der in die Rente eintritt, bekommt eine Depression. Natürlich nicht jeder, aber einige können eben damit. Es geht ganz viel um die Resilienz, um die was bringe ich mit, welche Unterstützungssysteme habe ich im Leben, wie bin ich eingebunden, welche sozialen Kontakte habe ich, was habe ich schon erlebt im Leben, wie kann ich mich strukturieren. Da spielt ganz, ganz viel rein. Wie erlebe ich so ein kritisches Lebensereignis und führt's für mich zu einer Krise oder eben nicht. Also auch gerade das soziale Netz ist eine ganz wichtige Sache. Wir hatten es auch eben schon davon, kurz vor der Sendung, ne, vom Thema Einsamkeit. Habe ich Menschen, auf die ich mich stützen kann, die mich unterstützen, dann komme ich natürlich leichter durch Krisen, als wenn
0: genau,
1: ich ganz allein bin.
0: Genau, jetzt erwähnst du was vor der Sendung war. Das müssen wir natürlich den Leuten zu Hause erklären. Mhm. Ich hatte, als noch die Musik lief und die Sendung noch nicht angefangen habe ich dir erzählt, was ich heute in hr-info gehört habe, nur so nebenbei, über eine Frau, die einsam ist. Jetzt habe ich zu spät eingeschaltet, ich weiß nicht, warum sie einsam war. Und die hat dann von einem Bekannten oder Freund ein Buch geschenkt bekommen, obwohl sie selbst eigentlich gar nicht so gerne liest. Und zwar den ersten Band von Harry Potter. So lange hat sie dieses Buch in der Ecke liegen gelassen und dann hat sie angefangen zu lesen und hat es verschlungen. Und das Wichtige für sie war jetzt gar nicht so sehr das mit dieser Zauberei, sondern Harry Potter, der Außenseiter. Der in der normalen Welt ein Außenseiter war und dann in dieser Zauberwelt ja sogar die Hauptfigur. Und das hat ihr Lebensmut gegeben, dieses Buch. Also das ist schon irgendwie schon wieder schräg, ne? Wenn so ein Fantasieroman dir Lebensfreude oder Mut gibt. Hm. Und ich erinnere mich an eine Geschichte, die hat mir auch in meinem Radio erzählt, schon ein paar Wochen her. Die hat mal im Darmstädter Echo gestanden. Und zwar einem Sozialfeld, ich glaube, das ist Kranichstein, Darmstadt, ist auch egal. Also ein Stadtteil in Darmstadt, der ein bisschen kritisch ist. Und da gibt es einen Tante-Emma-Laden, der ehrenamtlich geführt wird. Nee, noch besser. Ein Umsonstladen, genau. Ein Umsonstladen, der ehrenamtlich geführt wird, aber so in Tante-Emma-Ladenform. So, und die sind auch, da geht es nicht nur um diesen Laden, sondern es geht auch darum, Menschen aus ihrer Isolation, aus ihrer Einsamkeit rauszuholen. Und da wurde auch von einem jungen Mann berichtet, der eben als Teenager sein Zimmer nicht mehr verlassen hat. Ne? Der im Prinzip nur noch online war, der auch irgendwann ein Körpergewicht hatte, was ihm auch natürlich runtergedrückt hat, im wahrsten Sinn des Wortes. Und dann ist er von dieser Gruppe rausgeholt worden. Und dann ist er wieder wirklich, hat Teil am Leben gehabt. Und dafür steht ja auch so euer Bündnis. Bündnis gegen Depression. Das ist ja nicht nur so eine Beratungsstelle, ne?
1: Vor allem nicht, ja, es ist, sondern eine Vernetzungsstelle. Also es gibt im Kreis Groß-Gerau ein gutes Netz an Stellen, an die man sich wenden kann. Und unsere Aufgabe ist, an diese Stellen zu vernetzen und an diese Stellen zu vermitteln und eben die Erkrankung bekannter zu machen. Aber Anlaufstellen im Kreis Groß-Gerau gibt es, an die man sich wenden kann und sogar gute. Wir sind da gut aufgestellt, aber wie das so oft ist, wenn man irgendwas zum ersten Mal hat und von, jeder kennt das wahrscheinlich, ne? Man hat irgendwas, was man vorher nie hatte und sucht dann da, wo gehe ich hin, ist man erstmal völlig ratlos und das sollen wir eben diese Lücke füllen, dass man darum weiß oder dass man davon gehört hat, auf unsere Webseite geht, die Flyer findet und eben weiß oder mit sprechen kann, wo kann ich mich an meinem Wohnort hinwenden, weil gerade als Flächenkreis, ne, das nutzt ja nichts, wenn der Herr Gernsheimer weiß, dass man an der Mainspitze das und das bekommt. Ne. Jeder muss ja auch wissen, was habe ich vor Ort, was habe ich in meiner Nähe, wo kann ich hingehen. Und das ist unsere Aufgabe.
0: Und auch vor allen Dingen die Erkenntnis zu bekommen, ich bin nicht alleine.
1: Ja,
0: es betrifft. Ich bin nicht alleine depressiv, ne? Worüber vielleicht wir nachher auch mal sprechen können. Vor einer Woche war es, glaube ich, da gab es wieder dieser bekannte Lauf gegen Depressionen.
1: Mhm, genau, ne? letzten Sonntag,
0: der jedes Jahr stattfindet. Aber jetzt machen wir erstmal was, was hoffentlich auch gut tut, weil Musik hören tut gut. Mhm. Natürlich selber machen auch, aber jetzt in dem Fall können wir sie nur hören. Und liebe Leute zu Hause, entspannt erstmal mit Musik und dann reden wir gleich weiter hier im Kreisfunk auf Radio Rüsselsheim.

0: Radio Rüsselsheim mit dem Kreisfunk. Und es geht um das Bündnis gegen Depressionen. Und zu Gast habe ich die Anke aus Mainz. Jetzt habe ich noch gar nicht verraten, was hast du eigentlich für einen Titel?
1: Ja, ich habe vor vielen Jahren mal Diplompädagogik studiert, als es das noch gab. Inzwischen macht man ja den Bachelor und den Master. Damals machte man noch ein Diplom, also Erziehungswissenschaften. Und bin dann damals auch in Mainz und bin dann in den Kreis Groß-Gerau gekommen. Ich arbeite bei SPV, Gemeindepsychiatrische Angebote, in meinem Hauptberuf in der Beratung und Betreuung von Menschen mit psychischen Erkrankungen. Und als dann dieses Bündnis gegründet wurde im Kreis, das Bündnis gegen Depressionen, da wurde ich einfach damals gefragt, ob ich die Koordination übernehme. Das war 2005 und seitdem mache ich das eben quasi mit einem ganz kleinen Stellenanteil als Koordinatorin und zusammen, ich bin dann ja nicht alleine, sondern zusammen mit Kollegen anderer und Kolleginnen anderer Träger organisieren wir eben diese Aufklärungsaktivitäten über Depressionen und es macht mir sehr viel Freude und ich sehe auch den Erfolg dieser Sache, was das bringt, darüber zu sprechen, dass die Leute kommen, dass die Leute was wissen wollen und gerade hast ja eben schon angedeutet, zum Beispiel dieser Lauf gegen Depression, was da auch Menschen mobilisiert werden können, dann für Depression öffentlich aufzutreten und was das auch macht. Ne? Das ist ganz, ganz wichtig.
0: Also ich kenne es so ein bisschen aus eigener Erfahrung. Ich fahre ja sehr gerne Fahrrad und ich kann manchmal wirklich sehr schlecht gelaunt oder zumindest depressiv so aufs Fahrrad steigen. Und spätestens nach einer halben Stunde, da werden doch die Glückshormone ausgeschüttet. Das heißt, das, was beim Fahrrad funktioniert, funktioniert ja auch so ein bisschen beim Laufen. Und dann natürlich auch das Gemeinschaftsgefühl. Wir laufen zusammen.
1: Das nutzen wir auch als Zeichen dann eben dieses soziale Kontakte und Bewegung sind zwei wichtige Komponenten in der Vorbeugung und auch in der Behandlung von leichten Depressionen. Natürlich, wenn man schwer depressiv ist, wird man nicht in der Lage sein, in der Regel Bewegung, Sport auszuführen oder auch dieser soziale Rückzug. Ne? Da gehe ich nicht unbedingt dahin, wo 300 Leute zusammen sind. Ja? Aber gerade in der Prophylaxe oder auch bei leichten Depressionen ist das eine wahnsinnig gute Sache. Und es gibt sogar Studien, die sagen, dass das wie ein Antidepressiva wirkt, ne? die Bewegung bei und genauso helfen kann bei leichteren Depressionen. Ja? Es ist wirklich so, das setzt Botenstoffe im Gehirn frei, die einfach ein positives Gefühl geben. Ja?
0: Das ist einmal im Jahr, ne? Oder?
1: Dieser Lauf ist einmal im Jahr, ja. Aber natürlich Bewegungen häufiger in den Alltag einzubauen, ist natürlich dann das Wichtige. Also einmal im Jahr laufen, das wäre schade. Aber wir machen das ja vor allem eben, um eine Öffentlichkeit herzustellen. Das ist immer in Groß-Gerau, in der Kreisstadt. Da laufen wir dann durch die Fasanerie. Ganz viele Menschen haben T-Shirts an, auf denen steht Lauf gegen Depression. Danach gibt es dann noch ein Fest in Schloss Dornberg. Das ist gegenüber ein Fest für Depression, gegen Depression. Wir heißen halt Bündnis gegen Depression, aber natürlich, eigentlich müssten wir einen Lauf für Depression machen, aber es heißt halt nun mal so. Und das bringt ganz viel Sichtbarkeit, dann hängen dann überall in der Kreisstadt diese Schilder, wir verteilen Flyer, steht groß in der Zeitung und einfach auch, dass die Leute inzwischen diese T-Shirts kaufen, die geben wir da zum Selbstkostenpreis, ne? Ziehen die dann alle an, ziehen die auch im Alltag an und das ist ein Riesending. Ich glaube, vor 20 Jahren wären noch wesentlich weniger, bis keine Leute mit einem T-Shirt rumlaufen, auf denen was mit Depressionen gestanden hatte. Und das wird heute getragen, ja.
0: Wo du gesagt hast, die Sichtbarkeit.
1: Die Sichtbarkeit, ne? Ja.
0: Und auch dazu stehen, ne? Hey, ich bin Hartmut und ich bin depressiv, das zu sagen. Ne?
1: Ja.
0: Also das kostet Überwindung, aber wenn du es gesagt hast oder gezeigt hast auf diesem T-Shirt, ne? Gut, da steht jetzt kein Name drauf, ne?
1: Und das tragen ja alle, also das alle, die alle, teilnehmen, ne? Also, ob
0: das
1: die
0: heißt, man weiß gar nicht, wer ist jetzt depressiv und wer ist nicht, ne?
1: Ja. Oder wer ist Angehöriger? Und ich meine, ganz viele Menschen sind Angehörige, wenn man denkt, also im Kreis Groß-Gerau, man sagt ja so 8%, ne, sind betroffen von Depressionen und wenn man das mal umrechnet, Kreis Groß-Gerau 250.000, Das sind ja schon eine ganze Menge. Ich bin jetzt schlecht im Rechnen. Ja? 20.000 Menschen sind wahrscheinlich, wenn ich es mal so überschlage, sind betroffen.
0: Ja, und dann haben wir wahrscheinlich noch eine Dunkelziffer. Ne?
1: Ja, also, eine hohe Dunkelziffer, ne? Ja, die also, noch nicht...
0: Ich glaube nicht, dass jeder, der depressiv ist, auch sich zu erkennen gibt. Ne?
1: Oder wo das schon festgestellt wurde. Das geht ja anhand der Krankenkassenzahlen. Ne? Kann man das ja nur definitiv sagen, wer ist erkrankt. Die Dunkelziffer ist höher. Das heißt, es betrifft eine Menge Menschen im Kreis Groß-Gera und jeder hat Angehörige, jeder hat ein Umfeld und die sind ja davon auch mit betroffen dann und brauchen da Unterstützung oder Informationen. Und deshalb ist es wunderbar, dass wir durch so eine Veranstaltung das Thema so ins Gespräch bringen können, dass ganz viele Leute auf diese Webseite gehen, sich informieren und Flyer mitnehmen, dann auch bei der Veranstaltung, ja, und darüber berichtet wird. Das ist für uns, für das Thema eine prima Sache, eine sehr wertvolle Sache, die es ja jetzt schon 13 Mal gab, den Lauf, und nächstes Jahr wird es auf jeden Fall den 14. Lauf gegen Depression geben.
0: Ist das nur im Kreis Groß-Gera oder gibt es da sowas bundesweit?
1: Wir sind eins von 90 Bündnissen gegen Depression. Wir waren tatsächlich das 28. und darauf sind wir auch stolz, dass wir vor Frankfurt und Darmstadt diese Bündnisse hier gegründet haben als Landkreis. Ne? Und wir sind alle unter dem Dach der Stiftung Deutsche Depressionshilfe. Das ist der größte Verband, der sich mit dem Thema beschäftigt. Sehr groß, sehr informativ und sehr gut aufgestellt. Und da findet man auch sehr viel Informationen. Gab es auch, vielleicht hat das manch einer mitbekommen, den Patientenkongress Depression in Frankfurt. Der war vor 2 Wochen. Da waren 1.000 Menschen in der Alten Oper und haben sich über Depression informiert. Also da wird ganz viel gemacht, ganz viel aufgeklärt und auch wissenschaftlich fundiert durch die Stiftung Deutsche Depressionshilfe und wir als verlängerter Arm quasi dann in den Regionen, weil das ja toll ist, wenn deutschlandweit aufgeklärt wird von so einer großen Organisation, aber wir gehen halt in die Orte, wir gehen bei den Landfrauen, machen wir Vorträge oder in den Kirchengemeinden oder wo immer, also einfach vor Ort mit Infoständen in der Innenstadt, ne, das ist wichtig und nicht nur diese bundesweiten Kampagnen, die erreichen ganz, ganz viele Leute und die können großartige Dinge machen, aber es braucht einfach im Kleinen, so gibt es das Saarländische Bündnis gegen Depressionen, das Darmstädter, ne, also in jedem, in Bayern gibt es welche, das Ostfriesische Bündnis, ja, also das ist einfach wichtig, vor Ort zu gehen und dort zu schauen, welche Unterstützung brauchen die Menschen und welche Art von Öffentlichkeitsarbeit ist da angesagt, ne, regional.
0: Und diesen Lauf, gibt es den nur bei uns?
1: Den haben wir tatsächlich damals, hatte ich gehört, von dem Saarländischen Bündnis gegen Depressionen, die das damals in Saarbrücken hatten, einen Lauf gegen Depressionen. Und da hatten wir davon gehört und haben einfach gedacht, sowas könnten wir doch machen. Das wäre eine coole Aktion, um über Depressionen aufmerksam zu machen. Das war 2011. Und dann haben wir das zusammen mit dem Sportverein in Groß-Gerau, dem TV Groß-Gerau, damals mal versucht und war ein Riesending. Und es sind 80 Menschen beim ersten Mal mitgelaufen, 2011. Und wer hätte gedacht, dass sich daraus 13 Läufe gegen Depressionen entwickeln und es so aussieht, als geht das immer weiter. Es wurde halt jedes Jahr laufen ein paar mehr Menschen mit. Zwischendurch war halt mal Corona, deshalb sind wir erst beim 13. Ja? Und es hat auch einmal geregnet, da kamen ein paar weniger. Aber es ist einfach eine Tradition schon und die Leute fragen schon danach, wann gibt es den wieder? Und kommen dann auch wieder mit ihrem T-Shirt, was sie im Jahr davor da erstanden haben. Ja?
0: Wie kann ich mir das eigentlich so vorstellen? Okay, also da laufen, wie viele Kilometer wird da gelaufen?
1: Wichtig ist uns, dass es fernab jedes Leistungsgedankens ist, dass also keiner, weil Menschen mit Depressionen unterliegen ja oft auch einem Leistungsdruck, ne? Ich muss das und das bringen und nur wenn ich das bringe, habe ich es geschafft, bin ich gut, ne? Also uns ist wichtig, dass da jeder teilnehmen kann und wer eine Runde spaziert mit dem Rollator, der kann genauso teilnehmen wie Menschen, die da 15 Kilometer in einem Affenzahn rennen und alle gemeinsam, ja, also wirklich eine bunte Mischung aus Menschen, die spazieren gehen, die mit so Walking, Nordic Walking Stöcken und welche, die wirklich da hoch lospreschen, aber wir haben keine Zeitmessung, sondern man bekommt pro Runde ein Armband und das ist dann so die, dass man gucken kann, wie viele Runden bin ich gelaufen gegen Depression und man bekommt eine Urkunde und jeder bekommt eine Urkunde. Also jeder hat den ersten Platz gemacht, jeder hat teilgenommen, egal ob man eine Runde oder 8 Runden gelaufen ist. Und jeder kriegt auch ein Geschenk und nimmt an diesem Fest teil. Also es
0: genau, das
1: soll
0: wollte ich fragen. Gibt es da noch irgendwie, wird da noch gegrillt oder sowas?
1: Ja,
0: also
1: dass
0: es irgendwie einen schönen Abschluss noch gibt?
1: Es gibt dann noch dieses gesellige Beisammensein mit eben Grillen, wie du gesagt hast. Ja. Dann Musik in einem Spielmobil für Kinder, natürlich einem Infostand über Depressionen. Dann tanzt noch so eine Tanzgruppe, es gibt leckeres Essen. Also es ist einfach eine gute Stimmung und wichtig ist uns auch die Preise günstig zu halten, dass einfach jeder mitmachen kann. Man muss keine Startgebühren zahlen, wenn man sich voranmeldet. Man kann dort für ganz geringe Preise Kaffee trinken, Kuchen essen, eine Wurst essen, dass einfach keiner ausgeschlossen ist, sondern alle zusammen mitmachen können. Genauso, da sind auch einige sozialen Träger, die sich da auch beteiligen.
0: Ja, das wollte ich nämlich gerade fragen.
1: Ne?
0: Weil das kann ja sein, dass aufgrund der Depressionen du vielleicht arbeitsunfähig bist. Mhm. Ne?
1: Also da kommen ganz unterschiedliche Gruppen da an, ganz unterschiedliche Vereine. Also man sieht da auch Teilnehmergruppen. Mhm. Wir hatten da eine Gruppe von Menschen, die in einer Einrichtung für Menschen mit geistigen Behinderungen wohnen. Die sind dort mit Mitarbeitern und Bewohnern mitgelaufen. Ne? Dann gab es, habe ich noch ein Foto von gemacht, welche von der Feuerwehr, Freiwillige Feuerwehr, die sagen, wir machen da mit, das ist eine gute Sache.
0: Also einfach auch so diese
1: ganz unterschiedliche Gruppen.
0: Gedanke nach dem Motto.
1: Ich möchte das unterstützen, ja.
0: Aber wie ist denn überhaupt jetzt grundsätzlich bei Menschen mit Depressionen, die sich bei euch melden, wie ist das so durchmischt? Gibt es da auch viele mit Migrationshintergrund oder sind die eher zurückhaltend, was so dieses, ich sag mal, Outen sich betrifft, zu sagen, ich bin depressiv?
1: Gibt es sicherlich Unterschiede. Wir sehen Unterschiede auch Männer, Frauen. Gibt es Unterschiede? Es melden sich wesentlich mehr Frauen als Männer.
0: Also sind wir immer noch in diesem Rollenverständnis, ein Mann darf keine Schwäche zeigen?
1: Ja, es sind auch offiziell mehr Frauen betroffen als Männer, weil einfach weniger Männer diagnostiziert werden. Aber andersrum, die Suizidabsicht ist ein ganz klares Symptom von der Depression. Dieser Wunsch, nicht mehr zu leben, beschäftigt viele Menschen mit Depression. Und bei den vollendeten Suiziden sieht man, dass 2/3 der vollendeten Suiziden von Männern begangen werden. Und wenn man dann den Umkehrschluss sieht, dass die Hauptvoraussetzung für einen Suizid eine Depression ist, dann heißt es, Männer werden einfach mit Hilfsangeboten nicht so gut erreicht wie Frauen, die man auf ihrem Weg besser erreichen kann und das noch abwenden kann, diesen Schritt. Das heißt, Männer sind auf jeden Fall eine unterversorgte Gruppe in Deutschland und das ist in anderen Ländern ähnlich. Wie kann ich die erreichen mit Hilfsangeboten, weil eben in den Köpfen das immer noch so rumspukt, ne, als Mann diese Schwäche einzugestehen, ne, dass das noch schlimmer erscheint als den Frauen, die vielleicht auch mehr über Gefühle sprechen, mehr soziale Kontakte pflegen, wo sie sprechen. Und es gibt tatsächlich Studien, dass Ärzte, da hat man also eine Mann und Frau mit denselben, die dieselbe Sprüchlein aufgesagt haben, ich habe das und das und ich habe das und das, dann wurde bei den Frauen eher die Depression diagnostiziert bei den Männern als bei den Männern. Also da gibt es ganz unterschiedliche und vielfältige Faktoren, die da mitspielen, dass Männer seltener die Unterstützung erfahren, die sie eigentlich bräuchten, weil sie auch noch seltener suchen als Frauen. Ja. Also das ist eine Gruppe. Dann hast du ja eben gesagt, Menschen mit Migrationshintergrund haben auch andere Zugangswege oft. Da haben wir schon die sprachliche Barriere öfters. Und man kann nachlesen, dass auch das häufiger somatisiert noch wird oder vielleicht auch noch stärker stigmatisiert ist in manchen Kulturen an einer psychischen Erkrankung erkrankt zu sein. Ja, dass es noch stärker somatisch dann, also körperlich ausgelebt wird oder in die körperliche Ecke gedrängt wird, was wir eh schon haben bei einer Depression, dass ganz viele Rückenschmerzen haben und können das nicht einordnen. Es sind ja oft auch diffuse körperliche Symptome, die da sind und nicht jeder stellt die dann gleich fest, die Depression, sondern dann gibt es einen jahrelangen Ärztemarathon manchmal, bis einer merkt, hey, das ist gar nicht der Rücken, das ist ja die Psyche. Ne?
0: Also ich merke schon, also wenn ich jetzt einen Schnupfen habe, dann weiß ich, okay, innerhalb von einer kurzen Zeit, ich bin erkältet.
1: Mhm.
0: Bei einer Depression scheint das ja ein eher langer Weg zu sein, mhm, um überhaupt erstmal diese Erkenntnis zu haben,
1: ja,
0: hinter allem Unwohlsein steckt eine Depression. Mhm.
1: Das ist für einen selbst, der betroffen ist, oft ein langer Weg und für das Umfeld auch ein langer Weg. Das heißt, bei einer Ersterkrankung ist das eben meistens nicht so wie bei dem Schnupfen, dass der Betroffene gleich weiß, ah, das könnte das sein und das Umfeld weiß und dann der richtige Ansprechpartner gefunden wird. Oft ist es ein langer Weg und deshalb ist eben auch Aufklärung so wichtig, ne, dass man davon schon mal gehört hat und diesen Gedanken hat, oh, das könnte das sein, aber man muss natürlich auch gucken, dass man nicht in irgendwas gedrückt wird oder gedrängt wird, ne, dass jetzt, weil einer sagt, ich bin heute so, ich komme heute das nicht und das nicht und in den letzten Tagen und alle gleich sagen, du hast eine Depression, so geht das natürlich auch nicht. Es ist eine ernstzunehmende Erkrankung, die man aber in Erwägung ziehen muss und die man einfach abklären muss.
0: Aber welches wären denn so die typischen Symptome, also diese permanente Antriebslosigkeit?
1: Mhm. Ne?
0: Das heißt, du sitzt morgens im Bett, du möchtest gerne den Tag beginnen, aber du kannst es nicht. Mhm. Ne? Also ich habe das mal gehört von einer Theologin, ne? Die hat einen Doktortitel, die hat Bücher geschrieben und sie hat trotzdem Tage, da kommt sie nicht aus dem Bett.
1: Mhm. Also Betroffene haben mir das als sehr pleiern beschrieben. Also dieser Berg auch, der sich so aufbaut und diese Antriebsschwäche ist oft bei Menschen mit Depression am Morgen eben am stärksten. Und das ist natürlich für den Alltag, für eine Alltagsgestaltung sehr schwierig, weil ja unsere Gesellschaft oder unser Alltag oft erwartet, dass ich morgens dann irgendwann mal was mache und irgendwie in die Gänge komme.
0: Vor allen Dingen, ich denke jetzt an meinen Arbeitgeber. Also wenn du da ein paar Mal im Monat anrufst, ich bin krank, dann werden die da irgendwann auch sagen, nee, dann passt es nicht mehr. Mhm. Ne? Und die Gefahr ist ja da, ne, seinen Job zu verlieren.
1: Ja, ja. Also das ist schon diese morgendliche Antriebslosigkeit ist sehr stark dann bei vielen Betroffenen, während wir abends oft eine leichtere Aufhellung sehen, beschreiben.
0: Da würde ich jetzt gerne mal eine Zwischenfrage stellen. Wenn jetzt zum Beispiel bekannt ist, da ist jemand depressiv und vielleicht auch in der Therapie, gibt es da auch die Möglichkeit, mit dem Arbeitgeber darüber zu kommunizieren und sagen, hey, kann vorkommen, dass der Kollege oder die Kollegin eben mal Depressionen hat und deshalb wirklich nicht kommen kann? Und könnt ihr da Rücksicht drauf nehmen? Könnt ihr das tolerieren?
1: Da bewegen wir uns ja in einem Feld, ne, wo es auch, also wo ich mich nur bedingt äußern kann, weil es ja auch um Arbeitsrecht und Ähnliches geht und natürlich erstmal der Arbeitgeber die Erkrankung ja nicht erfährt. Ne? Der erfährt ja nur, ist eine Krankschreibung, dann gibt es ja die Möglichkeit dieses BAM-Gesprächs, kenne ich auch von meinem Arbeitgeber oder so, dass nach 6 Wochen
0: ist das BAM
1: ist Berufs, dass man wieder integriert wird. Ne? Ja,
0: also ich kenne das jetzt zum Beispiel von meinem Arbeitgeber, ich arbeite bei der Post. Wenn jemand auffällig häufig krank ist, dann gibt es so Krankengespräche, nennt man das. Da verfürchten sich alle so ein bisschen, weil man sich da so... Nein, im Prinzip, der Hintergrund ist ja der ist ja auch jemand vom Betriebsrat dabei, wo dann der Arbeitgeber fragt, können wir irgendwas für dich tun?
1: Mhm.
0: Ne? Welche Gründe gibt's? Ne? Natürlich musst du dann immer noch nicht sagen, warum bist du krank? Ne? Aber wenn dann dieses Vertrauensverhältnis da ist und zu sagen, ja, ich habe diese und jene Krankheit. Ne? Und ich weiß jetzt von meinem Unternehmen, da ging es jetzt eher um körperliche Beschwerden, dass dann auch das Unternehmen versucht hat, da einfach Abhilfe zu schaffen und zu sagen, okay, dann hast du diese oder jene Unterstützung.
1: Das wäre sehr klug und würde dem Betroffenen helfen, dem Arbeitnehmer, ne, dann wieder in Arbeit zu finden oder in der Arbeit zu verbleiben und dem Unternehmen natürlich auch, weil es würde seinen Mitarbeiter behalten. Deshalb ist das sehr, sehr klug und sehr sinnvoll und auch für Betroffene Struktur, das hatte ich ja schon erwähnt, Tagesstruktur ist eine Aufgabe haben, einen Sinn im Tag sehen, einen festen Punkt am Tag ist so wichtig und deshalb Krankschreibung ist nicht immer das das Mittel der Wahl. Ich bleibe völlig zu Hause und dann bleibe ich nur noch im Bett liegen. Da wäre es natürlich schön, wenn man sagen könnte, kann ich die Arbeit lässt sich auch zwischen 10 und 18 Uhr machen und nicht unbedingt zwischen 7 und 15, wenn das eine...
0: Das heißt, es ist dann auch so, das heißt, wenn ich morgens Antriebsschwierigkeiten habe, kann es sein, dass ich etwas später starte?
1: Wenn das vom Arbeitgeber möglich ist, wenn man natürlich irgendwo arbeitet, wo, was weiß ich, wo die Bäckerei dann und dann aufmacht, dann
0: wenn die macht um 6 Uhr so auf, dann muss um 6 Uhr da sein.
1: Ne? Aber es gibt ja Tätigkeiten, wo man das besprechen kann.
0: Jetzt auch von meinem Verständnis von der Krankheit her, also das heißt, Antriebslosigkeit bedeutet nicht den ganzen Tag antriebslos zu sein.
1: In vielen Fällen doch. Morgens ist es halt oft am stärksten und dieser Berg, den man da so vor sich sieht, ist meistens morgens am größten, weil ja oft auch der Nachtschlaf gestört ist bei Menschen mit mittelschweren und schweren Depressionen. Das heißt, sie sind
0: da nimmt
1: morgens
0: jemand schon was Schweres
1: kaputt,
0: mit ins Bett?
1: Schläft nicht. Also Einschlafen ist für viele ein Problem. Vor allem das Durchschlafen ist für viele ein Problem. Das ist ein klassisches Symptom auch einer Depression, diese Durchschlafschwierigkeiten, die klassischen, diese drehenden, kreisenden Gedanken. Ich werde dann wach, dann fange ich an zu denken, dann komme ich nicht mehr raus und schwupps ist morgens und ich bin total kaputt und kann eigentlich, ich müsste eigentlich jetzt erstmal schlafen. Ne? So. Und dann entsteht so ein Kreislauf. Ne? Dann stehe ich nicht auf, dann gehe ich nicht zur Arbeit, dann geht es mir noch schlechter, ja, dann sehe ich keine Leute mehr. Ne? Es ist alles so eine Spirale, ne? Die man da geraten kann. Ja.
0: Genau, du sagst das ganz richtig. Ne? Das ist dieser Teufelskreislauf. So, ich komme nicht zu Potte. Ich melde mich krank. Ich fühle mich schlecht. Oder im schlimmsten Fall, ich bin so häufig krank gemeldet, dass ich meinen Job verloren habe. Dann fühle ich mich erst recht schlecht, weil ich nicht gebraucht werde. Und jeder weiß ja, wir wollen gebraucht werden. Also arbeiten tun wir ja nicht nur wegen dem Geld, sondern weil wir auch einfach eine Aufgabe haben müssen.
1: Deshalb
0: und wenn das dann wegbricht, und dann brechen vielleicht soziale Kontakte weg, weil ich mich schäme, weil ich keine Arbeit mehr habe oder weil ich mich schäme, weil ich öfters mal meinen Hänger habe, ne? Weil ich öfters mal vielleicht Verabredungen nicht einhalten kann. Das heißt, dann ist man ja völlig isoliert. Das ist ja richtig extrem schlimm.
1: Das kann im gewissen Ausmaß dann zu einer völligen Isolierung führen und eben auch dieses Symptom des sozialen Rückzugs.

0: dann, ja, wenn du auch nicht willst, dann lass es halt, ne? Das ist dann so ein, eben auch wieder so eine Spirale, die sich da entwickelt, ja, und deshalb ist eben auch professionelle Hilfe sehr gut, weil dann einfach nicht diese familiären oder persönlichen Verpflichtungen oder Verflechtungen da sind. Man ist sich nichts schuldig, ne? Sondern und oft ist es hilfreich, dann auch Fachpersonal dann dazu zu ziehen als Unterstützung.
1: Du hast es unterschwellig angesprochen, so dieser Freundes- und Bekanntenkreis, die dann natürlich dann irgendwann sagen, okay, wenn sich die Anke nicht mehr meldet, dann hat sie kein Interesse mehr. Mhm. Dass das also fehlinterpretiert wird.
0: Ja. Das beschreiben viele Betroffene mit häufigeren Erkrankungen. Eine Depression kann ja einmal vorkommen. Ne? Also rund 50% aller depressiven Erkrankungen kommen einmal vor, dauert, geht vorbei und kommt nie wieder. Aber bei den anderen 50% kommt das wieder. Und dann, das ist dann quasi eine chronische Erkrankung wird, die immer wieder kommt in unterschiedlichen, das ist sehr individuell, ne? Das gibt's Menschen, das ist dann einmal im Jahr oder alle 5 Jahre oder ähnliches, ne? Und dann sind das für viele auch diese Brüche dann, ja. Jedes Mal falle ich wieder raus aus irgendwas, ne? Also, dass das schon, dann viele auch ihre Freunde, manche Freunde verlieren auf der Strecke oder auch Partner verlieren. Ja, aber manche auch neue Kontakte finden einfach in Therapien zum Beispiel, dann auf andere stoßen, die ähnliche Problematiken haben, die viel Verständnis für sie haben. Manche gehen in Selbsthilfegruppen und treffen dort auf Menschen, die sie sehr gut verstehen, weil sie Ähnliches erlebt haben. Und da entwickeln sich auch manchmal sehr tragfähige und langjährige und lebenslange Kontakte und Freundschaften, die sehr stützen können mit Menschen, die eben dafür auch Verständnis haben. Und auch nicht alle gehen bleiben auf der Strecke. Ne? Also die viele bleiben auch erhalten bei vielen Menschen. Ja.
1: Aber also für alle, schwierig. Hättest du dir jetzt einen Tipp für alle Freunde und Angehörige, die jetzt zuhören, die vielleicht in ihrem Freundesbekannten- oder Familienkreis jemand haben, der depressiv ist, der häufiger sich zurückzieht und wie man trotzdem an dem Ball bleiben kann?
0: Dranbleiben, nicht rumkritteln, rumkritisieren, sondern dranbleiben. Ich bin an deiner Seite, ich unterstütze dich. Ich unterstütze dich dabei, Hilfe zu finden oder ich komme auch wieder zu dir zurück, ne? Wenn du wieder da bist. Du kannst jederzeit, du bist immer wieder willkommen. Ne? Dass auch diese Angst, raus zu sein dann, ne? Wenn es mir dann wieder gut geht und oder besser geht und ich möchte gerne wieder die Kontakte aufnehmen. Das scheuen dann viele, weil sie sagen, die wollen mich vielleicht gar nicht mehr. Ich bin ja damals da einfach verschwunden und jetzt, vielleicht haben die mich vergessen. Einfach sich wieder melden, dranbleiben, Angebote machen. Ja, aber auch manchmal muss man auch den Abstand dann eben einhalten, wenn eben die Hilfe nicht akzeptiert wird oder nicht angenommen werden kann, und dann einfach auch mal einen Schritt zurücktreten und sich wieder anbieten dann, ja.
1: Angenommen, gesehen werden, der Leistungsdruck, wir sind schon gleich beim nächsten Thema, nämlich die Depression bei Schülerinnen und Schülern. Aber wir machen jetzt erstmal, damit wir alle ein bisschen zur Ruhe kommen, wieder ein bisschen Musik hier im Kreisfunk auf Radio Rüsselsheim.

0: Radio Rüsselsheim mit dem Kreisfunk und wir reden über das Bündnis gegen Depressionen im Kreis Groß-Gerau. Und dazu habe ich die Anke zu Gast, die Koordinatorin ist von diesem Bündnis gegen Depressionen. Wir hatten gerade in der Musikpause, waren wir beide auf Toilette. Das klingt das mal total langweilig für euch, aber es hat einen Hintergrund. Wir haben Mangel an, das füllen wir aber auf, an Papier, Handtüchern und haben deshalb improvisiert, haben Toilettenpapier genommen. So, warum erzähle ich euch diesen ganzen Kram? Weil da sind wir nämlich ganz schnell auf das Thema Corona gekommen, als Toilettenpapier ja was ganz, ganz Wertvolles war. Das ist so das Spaßige an dieser Geschichte. Aber weniger spaßig ist, dass während Corona ganz viele Jugendliche sehr, sehr gelitten haben. Und dass da wirklich Menschen depressiv geworden sind, psychisch krank geworden sind. Jetzt darfst du so ein bisschen was über deine Erfahrungen erzählen.
1: Ja, wir haben schon seit 2010 ein Projekt für junge Menschen, was wir im Rahmen des Bündnis gegen Depressionen durchführen. Das heißt Verrückt, na und? Ist ein bundesweites Projekt, da gehen wir in Schulen und in Corona konnten wir natürlich auch nicht mehr an die Schulen gehen damals. Ja.
0: Aber Corona hat das verstärkt?
1: Corona hat das verstärkt und hat auch den Ruf der Schulen nach diesem Projekt nochmal verstärkt. Also wir waren ja vorher da schon sehr aktiv und haben das Thema psychische, seelische Gesundheit mit den Jugendlichen besprochen. Aber durch Corona auf jeden Fall. Einmal war es wahnsinnig schade, dass wir das dann unterbrechen mussten in einer Zeit, wo es so wichtig gewesen wäre, darüber zu sprechen. Ja? Und dann danach haben wir schon nochmal andere Verhältnisse in der Schule vorgefunden wie vorher. Ne? Dass einfach die Betroffenheit noch größer war und eben auch sehr besorgte Schulsozialarbeiter, sehr besorgte Lehrkräfte, die da schon gesehen haben, dass sich da manches potenziert hat durch Corona, durch diese Behinderung von Gemeinschaft, ne, dass junge Menschen plötzlich völlig raus waren, keine Struktur mehr hatten, keine Ansprechpartner mehr hatten, keinen Sinn im Tag mehr sahen und digital ja völlig vernetzt waren. Aber das ist halt doch nicht, das sehen wir ja auch immer, dass digital ist. Toll und bietet tolle Möglichkeiten, auch für Menschen mit Depressionen. Es gibt ja dann zwischen alle möglichen Tools, ne, wie man da digital sich beraten lassen kann, sogar Therapien lassen kann, hat tolle Sachen. Aber der persönliche Kontakt ist einfach durch nichts zu ersetzen. Und gerade im Jugendalter, wo so viel passiert, wo auch ein Jahr eine ganz andere, ich meine, wir haben eben auch drüber geredet, für uns ist es ja auch im fortgeschritteneren Alter, ne, war das eine Zeit, die sehr prägend war. Aber das sind dann mal 3 Jahre, Gott, und dann gibt's wieder andere Jahre und dann vergisst man es fast und man ist ja schon gefestigt dann da reingegangen, aber gerade so mit 13, 14, 15, ne, dass in dieser Zeit, wo eigentlich so viel passiert und wo so viel über Interaktion und Begegnung und Lernen miteinander, voneinander geprägt ist, dass das alles weggefallen ist, hat viele Jugendliche in eine Krise gestürzt und auch gerade diese Angsterkrankung, ne, dass dann einfach auch dieser Außenkontakt nicht mehr da war, dieses sich erproben, ich gehe irgendwo hin, ich bin wer, ich mache was, ich sag was, vor anderen Leuten. Also wir merken das auch, dass in den Klassen, also jetzt ist es schon wieder ein bisschen besser, aber in den ersten Jahren dieses, ich spreche laut vor der Klasse, ne, war schon für manche eine Herausforderung. Das waren die einfach nicht mehr gewöhnt, das hat ihnen Angst gemacht. Ja. Manche sind doch gar nicht mehr in die Schule gekommen oder nicht mehr dauernd, ne?
0: Du hast eben so ein bisschen das Positive vom Internet angesprochen, nach Motto, da finde ich auch Hilfe, aber auch das Internet hat ja auch die schlechten Seiten. Man vergleicht sich, gerade Mädchen vergleichen sich mit Idealbildern.
1: Wir machen in diesen Schulklassen, also dieses Projekt folgt ja einem einigermaßen festen Ablauf, den wir natürlich flexibel an die Schüler anpassen. Wir gehen da in Schüler ab Klasse 9 und wir steigen dann so in das Thema ein, stellen Fragen, dann können die Schüler sich so aufstellen, wie geht's dir heute, gut, schlecht, ne? So, dann stellen sie sich auf, da legen wir so auf was auf den Boden und sie stellen sich auf, dann auch, glaubt ihr, euch geht's heute besser oder schlechter, als es euren Eltern gegangen ist, als sie so alt waren wie ihr? Und bei dieser Frage kommt immer dieses digitale Thema, dass es dann Schüler gibt, die sagen, ja, heute ist das doch viel einfacher, wir können ständig in Kontakt sein, ne? Früher, was weiß ich, meine Mutter, meine Großmutter, die musste da stundenlang hinlaufen, wenn sie ihre Freunde sehen wollte. Heute, ich muss gar nirgendwo mehr hinlaufen, ich habe sie immer, aber dann gibt es immer sofort auch Schüler und Schülerinnen, die das problematisieren und sagen, dass sie das unter Druck setzt und dass sie eben dadurch persönliche Kontakte nicht mehr pflegen können, sondern dass es halt auch rund um die Uhr ist, dass diese Pausenlosigkeit, ne, die ganze Nacht geht es weiter, ne, den ganzen Tag geht es weiter, den Ruhepol nicht mehr zu haben, sich auf nichts mehr verlassen zu können. Wenn ich das nächste Mal aufs Handy gucke, ist schon wieder alles anders, ja. Da kann schon ein riesen Shitstorm, ne? Ich habe da eine Viertelstunde nicht drauf geguckt, da kann schon wieder alles anders sein, ne? Ja, also das wird auf jeden Fall problematisiert und es ist Teil des Drucks, den Schülerinnen und Schüler in diesen Klassen besprechen. Ja.
0: Das heißt, dieses Smartphone kontrolliert mich und nicht umgekehrt. Ja, wo du sagst, also ich habe ja Angst, da einen Moment zu verpassen.
1: Mhm. Das beschreiben Schüler, ich meine, das merken wir ja auch in unserem in unserem Alter jetzt, ne, wenn ich da ein paar Stunden mal nicht drauf gucke, ne, dann wie gehe ich damit um? Denke ich, ich bin abgehängt, ich habe wieder alles nicht mitbekommen. Ne? Also immer diese ständige Erreichbarkeit. Aber ich denke, bei Jugendlichen ist das nochmal potenziert in einem ganz anderen Maße. Dann auch merken wir auch die Konzentrationsfähigkeit, das beschreiben auch die Lehrkräfte, ne, durch diese TikTok-Videos, dass das immer kürzer wird, die Zeit, die ich irgendwas aufnehmen kann, wo ich an einer Sache bleiben kann, die Interessenspanne. Ja.
0: Also ich hatte letztens mal ein Gespräch mit der Klassenlehrerin von meinem fast 13-jährigen Sohn und dann hat sie gesagt, dann haben wir ja in der Klasse ein Buch gelesen und alle Schülerinnen und Schüler waren nicht in der Lage, wirklich dieses Buch konzentriert zu lesen. Also das ist natürlich dann schon sehr besorgniserregend in einer 7. Realschulklasse. Ne?
1: Mhm.
0: Und dann ist es natürlich auch so dieses, das habe ich mal in der Zeitung gelesen, wo es auch um das Thema Handysucht bei Jugendlichen ging. Dieses Belohnungsprinzip bei Spielen und dann auch, wenn du dann irgendwie so scrollst und so. Das sind eigentlich sinnlos Videos, die da laufen. Und es ist verlorene, totgeschlagene Zeit. Und sie hassen das, wenn sie das gucken, aber sie können nicht anders.
1: Das sind einfach Herausforderungen, die Jugendlichen heute ausgesetzt sind. Früher war man anderen, jeder Jugendliche ist immer Herausforderungen ausgesetzt, aber das ist sicherlich eine besondere. Aber dennoch, es ist bestimmt nicht alles. Also wir sind ja einen ganzen Tag in diesen Schulklassen und sehen da so kreative, interessierte, gefühlvolle Jugendliche auch, ne? Also mit so vielen Ideen und wenn man das ihnen nur den Raum gibt und die Zeit gibt und dieses Projekt ist da wirklich sehr für geeignet. Wir sind da ja völlig analog unterwegs. Wir sprechen mit den Jugendlichen über, wie ist das im Leben mit den Krisen und was kennt ihr das? Und dann ist das Herzstück dieses Projekts ist die Begegnung mit einer Betroffenen oder einem Betroffenen, der oder die seine Geschichte den Jugendlichen erzählt. Und da kann man die Stecknadel, hätte man fallen. Am Ende kommt teilweise tosender Applaus oder es stehen Jugendliche auf und bedanken sich bei der Person, die ihre persönliche Geschichte erzählt hat, dass sie das auch am Ende sagen, dass das ganz toll war, dass jemand persönlich, nicht über TikTok, nicht über YouTube oder sonst was, sondern persönlich zu ihnen gekommen ist und hat ihnen das erzählt. Das ist etwas, was die Jugendlichen immer sehr beeindruckt und ich glaube, in der Vielzahl der Reize, denen sie so ausgesetzt werden, sich nicht alles merken, was wir da gemacht haben. Davon gehen wir nicht aus. Ne? Aber diese Begegnung mit jemandem, der das erlebt hat, der erzählt hat, wie bin ich damit umgegangen und heute sitze ich hier vor euch und es geht mir wieder besser. Ne? Das ist die Hauptmessage, die wir da mitgeben. Es gibt Krisen im Leben, hol dir Hilfe, du bist nicht allein und die Unterstützungsmöglichkeiten gibt es, die geben wir dann auch weiter, wir geben dann jugendgemäße Guides da, Pocket Guides heißen die dann, ne, raus, wo Hilfsadressen sind und Informationen einfach auf diese Zielgruppe ausgelegt weiter. Aber der persönliche Kontakt und dieses persönliche Gespräch, das Mitmachen, ne, wir machen da ja so Gruppenangebote und Aktivitäten mit der Klasse und das ist ihnen sehr, sehr wichtig, sich äußern zu können. Alles, was sie sagen, ist richtig. Ne? Wir fragen dann, wer kennt, weil wer weiß, was eine Depression ist und wenn dann jemand was sagt, was nicht stimmt, dann sagen, aha, das hat noch jemand eine Idee. Also man würde nie sagen, das hast du falsch gesagt, du kennst dich nicht aus, sondern alles ist erstmal okay, was gesagt wird. Und es bleibt auch alles im Raum. Also es ist ein ganz, ganz, ganz tolles Projekt. Wer da mal gucken will, verrückt, na und, findet man auch einiges im Internet. Irrsinnig Menschlich e.V. ist der Träger. Gibt es auch ganz viele Gruppen deutschlandweit. Ist ein super Projekt. Ja, machen wir sehr, sehr gerne.
0: Verrückt ist ja im Prinzip, ich bin nicht ganz auf der Linie. Ne? Wenn man das mal so bildlich sich vorstellt. Und ich kann mir auch vorstellen, wenn da jetzt jemand sehr authentisch eine Lebensgeschichte erzählt, dass dann die eine oder der andere dann denkt, Mensch, da finde ich mich wieder. Mhm. Das macht ja schon was mit einem, ne, nach dem Motto, Mensch, dem geht's in verschiedenen Dingen ähnlich wie mir. Das heißt, ich fühle mich da verstanden.
1: Ja, und es ist auch der Überraschungseffekt, der besonders wichtig ist. Wir gehen da als Team hin. Wir gehen in der Regel mit zwei Moderatoren, also zwei Fachleuten, ne, die das beruflich machen, wie ich diese oder Kollegen eben und eben jemand, der betroffen ist und wir gehen da als Team zu dritt hin, sagen nicht von Anfang an, ach übrigens, ich bin die Frau Dr. Doktor und das ist die schon viermal eine Depression hatte, gar nicht, sondern wir stellen uns vor mit unseren Namen, wir machen heute das Projekt, die Schüler wissen, Schülerinnen wissen nicht, was wir machen, das kommt erst dann im dritten Teil des Projektes und dann erst outet sich die Betroffene und erzählt ihre Geschichte und das frappiert sie dann auch so, die Jugendlichen, dass da jemand so lange unter ihnen war und sie haben nichts gemerkt, dass diese Person sagt, ich war mehrfach in der Klinik, ne, da gehen also Menschen mit allerlei psychischen Erkrankungen, auch Menschen mit Schizophrenie, Psychosen, also Borderline-Erkrankungen, ne, das ist, also wir haben da sehr unterschiedliche Kollegen und Kolleginnen in unserem Team, die da ihre persönliche Geschichte erzählen. Ja? Und da sind sie dann immer sehr beeindruckt davon, dass sie gedacht haben, man sieht das, die sind alle irgendwie irre und man sieht denen das an, dass da eine Frau, mit der sie stundenlang im Raum saßen, ihnen erzählt, sie war fünfmal in der psychiatrischen Behandlung. Ne? Da sind sie sehr erstaunt drüber. Ja?
0: Es ist sowieso so ein bisschen erstaunlich in unserer Gesellschaft. Wir sind ja im Jahr 2026. Und wir schmücken uns gern damit, dass wir bunt sind. Mhm. Ne? Dass vieles, was früher tabu war oder nicht erlaubt war, jetzt zum gesellschaftlichen Leben dazugehört. Aber verrückt zu sein, das ist immer noch so dieses Tabu, was nicht sein darf. Ne?
1: Also wir merken schon bei den Jugendlichen, wenn ich es jetzt vergleiche, als wir anfingen 2010, ne, oder da war noch das Wissen um psychische Erkrankungen, auch das Wissen um Depressionen, Wissen, was ist manisch, depressiv oder sowas, das Wissen war wesentlich kleiner als heute. Heute wissen Schülerinnen und Schüler meistens sehr viel über psychische Erkrankungen, kriegen das irgendwo reingespielt, da in ihre Feeds oder Videos oder wie immer sie das nennen und viele sagen auch, sie kennen jemand, der, also wir fragen dann auch, habt ihr schon mal Kontakt gehabt? Ne? Also man muss natürlich nicht sagen, man muss gar nichts sagen, wenn man das nicht will, sondern durch so eine Aufstellung sieht man, dass oft sehr, sehr viele Jugendliche auch schon mal Kontakt hatten zu anderen und dazu auch stehen, das auch sagen können. Ne? Aber trotzdem, die eigene Betroffenheit ist noch, kommt mir genauso schwierig und stigmatisiert vor, wie das vor 10, 15 Jahren, wie ich das bei den Schülern, dass dieses viele Wissen eine Sache ist, das ist ein großer Fortschritt, aber das umgestalten können in dieses, wenn ich betroffen bin, was kann ich tun, dann bin ich was wert, da komme ich wieder raus, wie kriege ich Hilfe, dass da ein Knackpunkt ist, der noch nicht großartig weitergekommen ist. Das ist ja bei vielen Dingen so, ne? Ich bin dafür und ich bin, alle können leben, wie sie wollen, aber wenn es in meiner nächsten Umgebung ist, dann geht das Problem Das ist das ja bei vielen Sachen, ne? Dann, ja, da, egal um welche Stigmatisierung es geht, ne? Dann geht das Problem los, ja. Ja.
0: Das heißt, dass wir auch ein Stück weit lernen, tolerant zu sein, ne? Das ist einfach nicht reicht, wenn ein ehemaliger Berliner Bürgermeister sagt, ich bin schwul und das ist gut so. Und dass auch jemand sagen kann, ich bin verrückt und das gehört zu mir. Mhm. Ne? Und so bin ich und so möchte ich angenommen werden und nicht dieses Gefühl zu haben, ich bin verkehrt. Ich glaube, das ist so das, was viel ausmacht, dieses Gefühl zu haben, ich bin verkehrt.
1: Mhm. Ne? Ich passe hier nicht rein, die anderen könnten mich ablehnen. Mhm. Ja. Ich will eben keinen, wie wir es eben hatten, ich will kein Außenseiter sein. Oder wir sehen auch in den Schulklassen klare Außenseiter manchmal auch. Ne? Das sieht man manchmal sehr, sehr schnell in diesen Schulklassen. Wer ist da ein Krüppchen, wer ist in, wer ist out. Ne?
0: Ja. Gut, das war ja schon immer so, man hat es ja nie thematisiert. Ne? Ja. Wobei ich immer denke, das ist vielleicht jetzt auch meine Wahrnehmung, ob wir früher sozialer waren. Also ich erinnere mich, jetzt zum Beispiel, hat jetzt mit psychischen Erkrankungen gar nichts zu tun, aber ich erinnere mich, wenn es darum ging, Fußball zu spielen, dann hat man immer erst aus Solidarität die Schwachen in seine Mannschaft geholt. Und zum Schluss die Starken. Damit der Schwache nie das Gefühl hatte, bloßgestellt zu sein. Ne? Und ist uns da was abhandengekommen?
1: Also wenn ich jetzt auf meine Jugend zurückblicke, ich glaube, da waren Jugendliche genauso.
0: Dann hatte ich einfach Glück.
1: Ja, ich denke, da wenn man da nicht die richtigen Schuhe hatte, die richtige Tasche, nicht das und das machen durfte oder so. Ich glaube, in ähnlicher Form, jetzt aus meiner persönlichen, hat es das.
0: Jetzt sind wir wahrscheinlich ein anderer Jahrgang. Also ich bin Jahrgang 66.
1: So weit bin ich da auch nicht von weg.
0: Und ich weiß aber von meinem Neffen, der ist jetzt mittlerweile 36, da fing das im Kindergarten an, wenn du da keine Markenklamotten getragen hast im Kindergarten. Ne?
1: Das versuchen wir halt den Schülern dann auch in diesem Projekt und am Ende ist dann immer so ein schönes Gefühl dieser Gemeinschaft. Ne? So, wir sind alle wer, wir sind alle gleich, wir halten zusammen. Ne? Dieses Gefühl, dass dieses Projekt entsteht, weil wenn nur jeder den anderen nicht stigmatisieren würde und dann könnte sich jeder frei fühlen, seine Krisen zu haben und seine Andersartigkeiten. Aber so ist es nun leider nicht. Aber wenn jeder bei sich anfangen würde und jeder aufhören würde, andere zu vorverurteilen, dann könnte man sich eigentlich outen für alles und jedes, ne? Und für alles Hilfe suchen. Aber so ist es oft nicht. Und wenn ich sehe, es gibt ein ganz tolles Buch von Ralf Schwob, vielleicht ist der bekannt, der ist auch im Kreis, lebender Autor, Der stillste Tag. Und das spielt in den 70er Jahren und das beschreibt einen Jungen, dessen Mutter an einer Depression leidet. Das spielt im Ried, hier im hessischen Ried, im Kreis Groß-Gerau. Und das Wort Depression kommt kein einziges Mal vor, weil dieser Jugendliche, der ist irgendwie so 12, 13, den Namen noch nie gehört hat, weil niemand mit ihm darüber spricht. In diesem ganzen Buch fällt dieser Begriff nicht einmal. Der Junge hat kein Buch, kein Internet, kein nichts. Und wenn ich so an meine Kindheit denke, da war das so ähnlich. Wo sollte man das denn hernehmen, das Wissen? Ne? Und jetzt habe ich diese Jugendlichen, die da irgendwelchen Instagram-Leuten folgen, die über ihre psychischen Erkrankungen reden. Also dieses Wissen ist so viel größer. Man kann sich informieren, man kann über alles und jedes und trotzdem dieser Urgedanke, ich will Teil dieser Gruppe sein, ich will nicht auffallen, ich will stark sein, ne? Der ist noch genauso da, obwohl so viel Wissen jetzt eben zur Verfügung steht. Ja. Das ist, finde ich, immer wieder erstaunlich.
0: Das heißt, wir als Gesellschaft sind lernfähig. Auf der einen Seite, das theoretische Wissen ist da, das kann sich jeder im Netz oder in anderen Medien abholen, aber so diese Umsetzung. Mhm. Jetzt hätte man ja bei der Generation meiner Eltern das erklären können, ne? Warum die Gesellschaft noch eine andere war. Die sind nun mal in Nationalsozialismus, mir fällt das Wort schwer zu sagen, aufgewachsen. Ne, wo nur der Starke gezählt hat. Ne? Das, was die Hitlerjugend geprägt hat. Ne? Der Starke muss sich durchsetzen und für Schwächlinge ist kein Platz. Dass das in den Köpfen der alten Generation drin gesteckt hat, war klar. Aber jetzt sind wir doch eine ganz andere Generation. Wir sind ein tolerantes Land, zumindest wollen wir das immer so leben. Ich habe es ja gerade eben angesprochen, wir sind bunt in vielen Bereichen, was natürlich auch ein langer Weg war, dass wir so weit sind, wie wir es heute sind. Und trotzdem grenzen wir aus oder zumindest haben Menschen das Gefühl, nicht dazu zu gehören.
1: Ja, das ist es, glaube ich, eher. Das ist Ausgrenzen ist noch da und findet auch statt. Aber dieses Gefühl, ich habe Mühen, darüber zu sprechen. Ne? Ich könnte ausgestoßen werden, ich könnte nicht Teil sein, ich darf darüber nicht sprechen. Das beschäftigt doch noch viele Betroffene, weil dieser Schritt, über die eigene depressive Erkrankung zu sprechen, ist für viele ein Riesenschritt. Und wenn ich schaue in diesen Schulen, ne, wenn wir in Schulen gehen, die Betroffenen, die wir da dabei haben, wir nennen sie persönliche Expertinnen, ne, in eigener Sache, also die wirklichen Expertinnen, weil was kann ich erzählen? Ne? Die können wirklich erzählen, wie es ist, wie es sich anfühlt. Und auch da Menschen zu finden, die das können und die diesen Schritt gehen können, das ist schon auch eine große Herausforderung für die da teilnehmen. Ne? Die machen das alle sehr, sehr gerne und es bringt ihnen auch allen immer wieder sehr viel, darüber zu sprechen, Jugendlichen das mitzugeben. Manche leben da auch die Versäumnisse ihrer Jugend, ne? Dass sie sagen, hätte mit mir mal jemand, ich komme hier zu euch in die Klasse und erzähle euch das, weil mit mir hat da keiner drüber geredet und es ist mir wichtig, dass ihr das wisst und dass ihr darüber sprecht, dass Krisen zum Leben gehören, dass es nicht schlimm ist, dass man Hilfe bekommen kann, dass man drüber wegkommt, ne? wenn man Hilfe findet, wenn man sich Hilfe sucht. Und man kann trotzdem ein ganz toller Mensch sein, auch wenn man, ne, oder man ist ein ganz toller Mensch, auch wenn man, ja.
0: Genau, das ist schön gut korrigiert.
1: Das ist wichtig, ja.
0: Man ist auf jeden Fall.
1: Wir haben also auch Kolleginnen, überzeugt. Die sagen, sie sind daran gewachsen und sie haben jetzt eigentlich, wenn sie nicht diesen ganzen, dass es eine unheimlich schwere Zeit war, aber dass sie jetzt ein bewussteres und anderes und vielleicht besseres Leben jetzt das Gefühl haben, als sie das vielleicht vor 20 Jahren taten oder vor 10 Jahren vor diesen Krisen, ne, dass man sich nochmal bewusst wird, was ist mir wirklich im Leben wichtig, welche Menschen sind mir wichtig, wie muss ich auf mich achten, auch diese Achtsamkeit, die viele da beschreiben. Ich muss nach mir schauen, ich muss gucken, wo sind meine Grenzen. Das habe ich früher nicht gemacht, ich bin früher immer über Grenzen gegangen.
0: Ja, und auch und vielleicht das auch mal zugeben, da sind meine Grenzen.
1: Grenzen setzen macht Menschen mit Depressionen große Mühen zu sagen, nein, ich kann nicht mehr, ich will nicht mehr, morgen wieder oder ich backe jetzt nicht noch einen
0: Kuchen.
1: Ja, aber
0: wenn man dann schon mal das Gefühl hat, das habe ich versagt, wenn ich Grenzen setze.
1: Ja, ne? Ich muss, ne? Also ganz viele Menschen mit Depressionen haben ihren Leitsatz, ich muss das machen, ne? Und eben dieses Nein sagen, sich abgrenzen können, sagen können, nein.
0: Ja, ich will ja auch niemanden enttäuschen, ne?
1: Ja.
0: Und dann bin ich wieder selbst enttäuscht, dann sind wir wieder in diesem Teufelskreislauf.
1: Man kann nie was verallgemeinern. Es ist immer individuell und das ist mir auch ganz wichtig, dass jede psychische Erkrankung, jede Depression und jeder Mensch, das ist immer individuell und es sieht immer anders aus. Es gibt da gewisse durchgängige Sachen, die man nennen kann, die so sind meistens, ne? Aber trotzdem, es ist bei jedem, also wir sagen ja immer, eine Depression hat ganz, ganz viele Gesichter. Ne? Es ist immer etwas, bei jedem ist es ein bisschen anders. Ne?
0: Wie du es gerade gesagt hast, es hat viele Gesichter. Man muss sich jetzt Menschen mit Depressionen nicht immer so vorstellen, dass die gucken wie auf eine Beerdigung. Ne? Im Gegenteil, die können manchmal sehr überschwänglich, sehr fast ein bisschen zu fröhlich sein. Ne?
1: Ja, es gibt ja auch Komiker zum Beispiel, ne? Die depressiv sind, die sind ja
0: grade,
1: auch bekannt. Ne?
0: Gerade im Künstler, ja. Ne? Gerade Komiker, das sind ja häufig sehr, sehr hochsensible Menschen, die sehr depressiv sind. Ne?
1: Es gibt ja dann natürlich auch die Erkrankung manisch-depressiv. Das ist der kleinere Teil der Menschen mit Depressionen, die unter einer bipolaren Erkrankung, wie wir das nennen, wo es neben diesem niedergedrückten Teil, also all das, was ich beschrieben habe für die Depression, ne, dieses niedergedrückte, antriebsarme, viele körperliche Beschwerden, dann den Gegenpol gibt, nämlich dieses in die Höhe schießen, alles ist toll, ich bin ganz wach, ich muss überhaupt nicht mehr schlafen, ich bin überhaupt nicht müde. Das ist die Strotze vor Selbstbewusstsein, ne? Hab ganz tolle kreative Ideen. Also, dass manche auch diesen Teil haben und gerade sicherlich Menschen, die in der Künstlerszene, die ganz Großes da auch vollbringen, das in diesen manischen Phasen dann auch umsetzen, ja.
0: Das heißt, auch Depression setzt Kreativität in mir frei? Kann man das so sagen?
1: Ja,
0: also
1: Das würde ich jetzt nicht verallgemeinern, aber in diesem Teil der manischen Phase der bipolaren Erkrankung, wo es zu diesem, also man kann sich das vorstellen, dann geht diese quasi, wenn man so eine Mittellinie hat, so eine Lebenslinie, auf der man sich so bewegt, ne, so von der Stimmung her, geht ja bei der Depression alles in den Keller, ne? Und bei einer Manie, da schießt es hoch, ich weiß nicht, in den wievielten Stock des Hochhauses, ich kann mir jetzt, weiß nicht, was wir haben, so an Hochhäusern mit wievielten Stockwerken, 30, 40, 50, ne? Also unglaublich, wie das da hochschießt. Die Betroffenen äußern erstmal eine hohe Zufriedenheit, sind ganz glücklich und alles fühlt sich gut an. Und da wird viel Energie freigesetzt und wo manche äußerst kreativ sind, die dann wahnsinnige tolle Bilder malen, ne, dann in diesen Phasen. Und aber es ist einfach eine Erkrankung, weil das eben so überschießt, dass es eben auch eine Behandlung braucht auf Dauer, ne, um diese Mittellinie zu halten. Und nach dem Hochschießen kommt halt ein sehr tiefer Fall, dass Menschen mit bipolaren Erkrankungen dann nach der manischen Phase ganz tragisch, oft ganz schwer wieder abstürzen in eine ganz, ganz tiefe Phase. Also dann vom, ich weiß nicht, wie man es mit dem Hochhaus sieht, direkt in den Keller fahren. Und das ist sehr, sehr beeinträchtigend und sehr anstrengend, ja.
0: Wie es sich mit Depressionen lebt, darüber reden wir dann gleich.

0: Der Kreisfunk hier auf Radio Rüsselsheim. Und die Anke ist bei mir. Und wir reden über Depressionen. Und du bist die Koordinatorin von dem Bündnis gegen Depressionen für den Kreis Groß-Gerau. Wie ist denn so das Leben mit Depressionen? Welche Erfahrungsberichte hast du davon Betroffenen? Wie kann man so im Alltag leben, ohne dass man, ich sag mal, ein Gänsefüßchen großartig auffällt?
1: Das ist ja eine Frage, wo man auch in Betracht ziehen muss, in welcher Phase der Depression befindet sich jemand. Ne? Ist er gerade in der akuten Phase der Depression? Oder ich hatte ja auch gesagt, es gibt Menschen, die haben eine Depression, dauert teilweise lange, weil man das vielleicht lange gebraucht hat, uns festzustellen oder bis es dann wieder völlig abgeklungen ist. Aber dann ist es vorbei und das Leben geht ganz normal wieder seiner Dinge. Sicherlich geht man da anders da raus, als man reingegangen ist mit dieser Erfahrung, wenn man das einmal durcherlebt hat. Ne? Also das prägt schon und glaube ich, macht bei den Menschen Veränderungen in ihrem Leben, dass sie eben mehr auf sich achten oder wissen, oh, das ist mir mal passiert und wie habe ich mich da gefühlt. Und also viele lernen daraus ja auch, wie sie dann umgehen können, wenn es ihnen, wenn sie merken, oho, ich werde irgendwie, ich schlaf schlecht, ich bin schlecht gestimmt, ich ziehe mich zurück, was könnte ich tun? Ne? Also dass man da daraus auch lernt dann. Ja, aber sonst ist der Alltag eben, das ist eben abhängig davon, in welcher Phase befinde ich mich gerade. Hatte ich mal eine Depression und dann nie wieder, dann habe ich einen Alltag wie andere auch. Oder bin ich gerade in einer schweren Phase von einer Depression, da ist Alltag natürlich, da bin ich wahrscheinlich gerade schon schwer beeinträchtigt in meinem Alltag, bin vielleicht in einer stationären Therapie oder in der Reha oder in der Tagesklinik, bin vielleicht gerade nicht arbeitsfähig. Also das ist einfach sehr, sehr unterschiedlich. Aber an sich, Menschen mit psychischen Erkrankungen leben wie andere Menschen auch. Die haben halt wie die mit Diabetes leben im Alltag oder das heißt, die mit, ne? Also das heißt, es ist eine Besonderheit.
0: Manchmal bedeutet die Therapie dann eben auch Medikamente nehmen?
1: Ja, auf jeden Fall. Ja, das kommt auf die Form der Depression an, auch auf die eigene Einstellung zu Medikamenten. Ne? Manche sind ja auch sehr kritisch eingestellt und auch auf die Schwere der Erkrankung. Ja, was kann ich auch für Alternativen anbieten? Ja. Manche nehmen auch ein Leben lang. Also gerade wenn ich bei Menschen mit einer bipolaren Erkrankung, die häufiger vorkommt, die Betroffenen davon nehmen viele ihr Leben lang dann diese Stimmungsstabilisierer, um einfach nicht mehr so tief zu fallen oder hoch hinauszuschießen, also als Schutz, als Prophylaxe. Und Menschen mit wiederkehrenden Depressionen nehmen auch häufiger ein Leben lang Antidepressiva, einfach um diesen Schutzmechanismus aufrecht zu erhalten. Aber bei einer einmaligen Depression kann man die dann auch wieder absetzen und braucht sie vielleicht nie wieder.
0: Ich würde jetzt gerne mal ein anderes Stichwort mit einbringen. Man hört ja heutzutage sehr viel von einem Begriff, den man vor 20 Jahren noch nicht gehört hat, nämlich Burnout. Das geht ja auch manchmal in Richtung Depression, oder?
1: Das ist eigentlich ein Begriff, ich würde sagen, er ist schon wieder fast durch. Ja? Wir hatten so vor 10 Jahren so etwa ganz viel Nachfrage zu dem Begriff und auch zu Vorträgen, dass es dann hieß, könnt ihr nicht mal statt zu Depressionen was zu Burnout machen, haben wir dann auch gemacht. Wir haben uns zwischenzeitlich als Bündnis gegen Depressionen davon fast verabschiedet und ich merke auch, wenn ich es einbringe in Veranstaltungen, in Vorträge, in Workshops, dass das gar nicht mehr so das große Wort ist und dass eigentlich ganz viele jetzt begriffen haben, dass das etwas ist, dass es in vielen Fällen eine Depression ist, dass es einfach ein Wort war, was manche Türen geöffnet hat. Wir hatten es ja vorhin schon von den Männern, die eben teilweise es ihnen schwerer fällt, einzugestehen. Ne? Ich habe da Antriebsprobleme und ich habe da eine Depression, ich habe da eine psychische Erkrankung und Burnout. hört sich ja eher so an, ich habe ganz viel geschafft, ne? Ich war wahnsinnig, also die typische Managerkrankheit, ne? Ich war so erfolgreich und ich habe lange durchgehalten, aber irgendwann hat es mich halt aus der Bahn geworfen und da hatte ich einen Burnout. So, das ist so dieser, damit konnte man besser umgehen. Das hat so diesen aktiven Teil, ne? So diese, die Depression ist ja eher so konnotiert, so von wegen, der macht nichts, der schafft nichts und ist, ne, so, also jetzt mal alles in Gänsefüßchen natürlich, ne? Und der Burnout, das hat so was Aktives. Ich habe so viel gemacht, ich war so toll und dann bin ich so zusammengebrochen.
0: Ich habe mir das mal von jemandem erklären lassen, der jetzt gerade aktuell Burnout hat und auch freigestellt ist. Der hat gesagt, es stürzt alles so auf mich ein und ich habe im Moment nicht das Gefühl, dem allem genügen zu können. Mhm. Ne? Wo man natürlich dann auch so ein bisschen die gesunde Überlegung ist, ist vielleicht weniger, manchmal mehr. Ne?
1: Eine Auszeit. Also ich habe dann auch gelernt, das hat sich auch die Stiftung Deutsche Depressionshilfe dann sehr viel mit dem Begriff auseinandergesetzt, mussten sie ja auch, ne, unser Dachverband, ne, die ja noch immer wieder gesagt haben, bei einem Burnout hilft eine Auszeit. Ne? Und bei einer Depression ist die Auszeit, also bei einem Burnout 6 Wochen auf eine einsame Insel könnte helfen. Ja, aber bei einer Depression 6 Wochen auf die einsame Insel, ganz schlecht, ne? Also kontraindiziert. Also es ist einfach ein Burnout, es hat mit einer hohen Überlastung zu tun und ist meistens in einem singularen Kontext, also oft im Arbeitskontext. Mhm. Also dass eine Sache zu viel wird, aber der Rest vom Leben noch irgendwie existent ist. Und die Depression betrifft im Grunde alle Lebensbereiche und kann einfach jeden treffen. Aber man kann auch bei einem Burnout kann zum Beispiel eine pflegende Angehörige treffen oder alleinerziehende Eltern, ne, könnte Elternteile könnte es treffen. Also Menschen, die sehr allein sind mit einer großen Aufgabe und einfach keine Ressourcen mehr mitbringen, diese zu bewältigen und dann einfach an Überlastung zusammenbrechen. Und es gibt eine Nähe zur Depression, es kann auch ein fließender Übergang sein oder manches Burnout ist auch eigentlich eine Depression, die halt anders genannt wird. Ja.
0: Wir hatten bei meinem Unternehmen, jetzt muss ich den Namen auch sagen, damit man das einordnen kann, bei der Post, letztens ein Teamdialog, obwohl wir haben jeden Tag einen Teamdialog und dann sagte meine Chefin was uns alle ein bisschen zum Nachdenken gebracht hat. Ein Mitarbeiter, der gar nicht so lange bei uns war, hat gekündigt mit der Begründung, er fühlt sich von uns nicht angenommen, er fühlt sich nicht als Mitglied des Teams. Und dann hat sie gesagt, um das zu vermeiden, würde sie uns einfach bitten, dass man niemand übersieht. Also mindestens ein Guten Morgen, hallo, wie geht's dir? Wir müssten ja jetzt nicht alle miteinander Kaffee trinken, Freunde werden, aber dass wir uns gegenseitig wahrnehmen und dass wir einfach somit eine Wertschätzung mitbringen und sagen, schön, dass du ein Teil des Teams bist.
1: Das Klima,
0: und das fand ich toll, dass die das gesagt hat. Ne?
1: Das Klima am Arbeitsplatz macht ja ganz viel damit, wie Menschen sich fühlen am Arbeitsplatz. Und natürlich ist unklare Strukturen, unklare Aufgaben, keine Wertschätzung, das sind alles Dinge, die ein Burnout oder gar eine Depression begünstigen können, ne? Wenn jemand nach einem nicht geschaut wird. Ne? Einer kriegt Aufgaben und keiner merkt, wann soll der das denn eigentlich machen oder wie viel arbeitet er oder sie schon. Ne? Oder keiner merkt, wie müde er aussieht oder dieser Kollege, ne? Oder wie unzufrieden er wirkt, wie ausgegrenzt. Also dass man einfach nacheinander schaut und da gibt es ja auch immer wieder Berechnungen der Krankenkasse, wie teuer psychische Erkrankungen für den Staat sind, für die Krankenkassen sind, für Unternehmen, weil Menschen ausfallen aufgrund psychischen Erkrankungen oder Belastungen. Ne? Und wenn man, und auch deshalb sind Unternehmen schon sehr interessiert und nehmen da teilweise auch Schulungen in Anspruch. Ne? Wie kann ich, wie gehe ich mit Depressionen am Arbeitsplatz zum Beispiel um? Ne? Da gibt es auch schon Schulungsformate, um einfach da frühzeitig einschreiten zu können, weil es bringt dem Betroffenen natürlich wahnsinnig viel, wenn da am Arbeitsplatz die Atmosphäre gut ist, die Strukturen gut sind, es klare Zuständigkeiten, einen klaren Anfang und ein Ende gibt. Ne? Aber es bringt natürlich auch dem Unternehmen was, weil ein Mitarbeiter, der ständig ausfällt, lange Ausfallzeiten, dann müssen andere das kompensieren. Die sind dann wieder überanstrengend, ne, und haben nicht genug Raum zur Erholung. Also das ist einfach für alle Seiten eine gute Sache, da genau hinzugucken. Ja. Aber leider ist die Realität halt so, dass das nicht allen Unternehmen so gelingt oder der Alltag macht, dass es nicht gelingt. Und die Menschen, die da eben am Werk sind, die vielleicht irgendeinen ausgrenzen oder ja.
0: Also zu wenig Ichs. Oder zu wenig Ich-AGs. Ne? Also dass jeder nur auf sich fokussiert ist bei der Arbeit und guckt. Ne?
1: Aber das Wichtige ist auch für Führungskräfte eine wichtige Aufgabe, weil manchmal denkt man ja auch, nur weil einer da schon länger ist oder da sein Fach gut versteht, ist er dann eine gute Führungskraft. Eine Führungskraft ist einfach, hat auch diesen Versorgungs-, also soll Sorgen für Sorge tragen, dass es den Mitarbeitern gut geht. Und wenn alle Führungskräfte diese Aufgabe auch erfüllen würden, da könnte man schon vielem vorbeugen und würde sehen, wer fühlt sich nicht wohl, wenn man miteinander spricht oder wer ist überlastet oder wer weiß nicht, hat irgendjemand 4 Chefs, die alles wollen. Ne? Das ist einfach ein strukturelles Problem. Das macht krank, wenn man nicht mehr weiß, was man zuerst machen soll und für wen. Und der eine sagt es gut, der nächste sagt dies, widersprüchliche Aussagen. Da geht man kaputt dran. Ja.
0: Und wir können die Gesellschaft nicht gleich komplett verändern und auf den Kopf stellen, vielleicht peu à peu. Aber es geht so ein bisschen auch ein bisschen, wie man mit einer depressiven Erkrankung lebt. Wir haben das mit den Medikamenten angesprochen. Feste Tagesstrukturen. Mhm. Natürlich auch ein Freundeskreis, der einen stützt und trägt und der natürlich auch informiert ist. Mhm. Ne? Dass man muss jetzt kein offenes Buch sein, nicht gläsern sein, aber dass zumindest diese Vertrauensbasis da ist.
1: Und die eigene Stärke eben entweder wieder zu erlangen oder sich ihrer bewusst zu werden und eigenen Grenzen, das gelingt manchen Menschen selbst einfach dann. Manche besuchen Selbsthilfegruppen, um sich da irgendwie mit auseinanderzusetzen und zu lernen, was kann ich für mich selber tun, dass es mir besser geht. Manche besuchen auch nehmen eine Psychotherapie in Anspruch, um an Dingen zu arbeiten, weil oft hängt auch eine Depression mit Überzeugungen zusammen, die man mitgebracht hat schon in seinem Leben. So von wegen, ich muss immer perfekt sein, ich muss alles richtig machen, ich darf keinen Fehler machen, irgendwas, was man da mitgebracht hat, an dem man nur psychotherapeutisch arbeiten kann. Manche suchen Beratungsstellen auf, einfach das Gespräch, entlastende Gespräche, ne, den Druck nicht so hochkochen zu lassen oder auch einfach Gespräche zu führen, wenn ich merke, mir geht's nicht so gut. Ich könnte vielleicht wieder abgleiten in eine schlechtere Stimmung, da frühzeitig Einhalt zu gebieten und mit jemand drüber sprechen, entweder mit jemand aus meinem Umfeld oder eben einem Profi, zum Beispiel in einer Beratungsstelle, um einfach mal ein Gespräch zu führen, wo stehe ich, was kann mich unterstützen, ja.
0: Wie ist denn jetzt mal so die Anlaufstelle? Also, spielen wir das mal durch. Ich stelle fest, dass ich länger als 14 Tage depressiv bin. Stark depressiv, Antriebslosigkeit. Ich suche einen Arzt auf. Der Arzt wird mir wahrscheinlich einen Attest geben. Und ich weiß dann, dass es dann beim Facharzt ein bisschen länger dauert, bis ich drankomme. Wie geht's weiter?
1: Also der Hausarzt hat auf jeden Fall eine Schlüsselposition. Deshalb ist es auch ein großes Anliegen, dass Hausärzte mehr wissen über, also viele Hausärzte kennen sich ja auch aus mit psychischen Erkrankungen oder mit Depressionen, aber manche halt auch nicht. Also die sind auf jeden Fall erstmal eine Schlüsselposition und wie die das auffangen. Die können auch schon bei leichten Formen da selber in die Behandlung eintreten. Aber sonst würde eben überwiesen an ein Facharzt, Fachärztin und da geht das Problem natürlich los, dass die Plätze begrenzt sind und das ist ein Problem. Auch Therapeuten, Psychotherapeuten ist ein Problem, da gibt es recht wenige Plätze und vor allem Menschen in der Depression haben ja auch die, wie wir besprochen haben, ne, das Problem, dass sie oft antriebsarm sind, das Gefühl haben, mir kann sowieso nichts helfen oder ich habe auch gar keine Hilfe verdient.
0: Vielleicht genau, die Kraft, eigene Wertigkeit, ne?
1: Ja, die oft ist, das Selbstbewusstsein, dann
0: nach dem Motto,
1: die Kraft,
0: wenn ich jetzt die Konzentration. Ich muss jetzt keinen Therapieplatz machen, dann nehme ich doch anderen den weg.
1: Ja, genau, das könnte es sein. Oder ich rufe da an, da geht da keiner ran, dann bin ich wieder total geschafft und denke mir, ach, es bringt sowieso nichts und dann rufe ich dann nicht mehr an. Also die Hürden, in Hilfe zu kommen, sind, also in psychotherapeutische oder ärztliche Hilfe, sind manchmal recht hoch. Und da muss man schon ein gesunder, gestandener, kraftvoller Mensch sein, um da irgendwie dann da jetzt beim 10. Mal zu sagen, ich möchte, aber ich will.
0: Und
1: daran scheitert es eben. Und das ist eben auch eine Krux, ne, in dieser Erkrankung, dass genau das oft eben schwerfällt, diese Durchhaltekraft, die man dort vielleicht bräuchte. Ja, manchen gelingt es trotzdem. Und ich kann auch immer wieder eine Lanze brechen für Beratungsstellen, die einfach im Zugang relativ einfach sind, die wir hier im Kreis Groß-Gerau haben. Wir psychosoziale Kontakt- und Beratungsstellen, die relativ unkompliziert und zeitnah Termine anbieten. Aber auch da muss man natürlich hin, ne, und muss einen Termin ausmachen. Das ist auch für manche eine Hürde. Aber die sind sehr niedrig schwellig und dann kann man erstmal mit geschultem Personal, mit Sozialarbeitern oder ähnlichen Berufsgruppen dann sprechen und gucken, was könnte ich tun, was könnte mir helfen, und hat dann vielleicht schon mal gemeinsam einen Plan ausgearbeitet, was kann ich tun, und vor allem erstmal die Entlastung. Ja, dann, ich habe mal darüber gesprochen.
0: Dafür sind ja Selbsthilfegruppen da.
1: Auch, ja.
0: Man kennt das jetzt so ein bisschen aus diesen klassischen Filmen. Ne? Ich bin Bernd und ich bin Alkoholiker und alle klatschen, weil es gesagt hat. Ne? So, diese Gruppen gibt es ja nicht nur für Alkoholiker, sondern die gibt es ja für verschiedene Bereiche und unter anderem eben auch für Depressionen. Ne? Und wenn ich dann sage, hallo, ich bin der sowieso und ich habe Depressionen, dann habe ich es ausgesprochen. Dann habe ich es vor der Gruppe gesagt. Da fällt es mir auch leicht, weil ich weiß, okay, alle, die da sitzen, die haben diesen Satz auch schon mal gesagt. So, und dann fühle ich mich in dieser Gruppe natürlich verstanden.
1: Ja.
0: Aber das ist dann eine Gruppe. Und das ist nicht mein Alltag, ne?
1: Ja, für manche ist das eine sehr gute Sache und die finden da auch sehr leicht Zugang. Für manche ist es ein Weg, nach in eine Selbsthilfegruppe zu gehen, nach mehreren Krankheitsjahren oder Erfahrungen, vielleicht nach mehreren Phasen, da über eine Therapie irgendwie mal reingekommen zu sein in so eine Selbsthilfegruppe und diese Erfahrung. Und für manche, die sagen, das ist überhaupt nicht mein Ding mit anderen. Ne? Ich will nicht die Nöte der anderen hören, ich habe genug mit mir selbst zu tun. Da gibt es einfach unterschiedliche Typen von Menschen. Für manche sind einfach Einzelkontakte angenehmer, eben eine Beratungsstelle oder eine Psychotherapie. Und es gibt auch Menschen, die fahren eben gut mit den Medikamenten, weil sie sagen, ich will nicht reden, ich will was schlucken und ich will stabil sein. Und es gibt einfach sehr unterschiedliche Typen und da gibt es einfach unterschiedliche Angebote dann, die man wahrnehmen kann, ja, aber man muss es für sich finden.

0: Der Kreisfunk hier auf Radio Rüsselsheim. Und eben hat man so einen Cut, weil es geklingelt hat. Und wir hier so personal sehr eng besetzt sind. Und dann bin ich auch gleichzeitig der Pförtner, nicht nur der Moderator. Während der Musikpause war der Stefan Bernhard da. Und ihr kennt euch, ne?
1: Also kennen ist übertrieben. Wir haben nur, er hat mal da gearbeitet, wo ich jetzt arbeite. Und deshalb, dadurch...
0: Gab es diesen Aha-Effekt?
1: Gab es diesen Aha-Effekt. Deshalb hat sich da der Kreis, er hat erzählt, er hat damals Zivildienst gemacht in der Tagesstätte von SPV, Gemeindepsychiatrische Angebote vor... Ich habe vergessen, in welchem Jahr, aber da war ich da noch nicht. Und da,
0: also er war Zivi damals.
1: Er war Zivi damals und hat ja, also eben geschildert diese Erfahrung.
0: Da gehen wir mal von aus, das ist schon einige Zeit
1: seither,
0: her.
1: Als es noch den Zivi gab.
0: Der Stefan ist jetzt Anfang 50, also...
1: Aber dass er gesagt hat, er hat das als sehr wertvolle Zeit mitgenommen für sein ganzes Leben und dieses Verständnis einfach für Menschen mit psychischen Erkrankungen, das hat ihm damals sehr viel gebracht, hat er eben gesagt, dass er als junger Mensch... da, ich weiß nicht, wie lange man damals Zivildienst machte, ein Jahr oder was. Ne? Nee,
0: dann, ich glaube, das war ein bisschen länger als Bundeswehr.
1: Ja. Ne? Und dann einfach sich mit dem Thema...
0: Bundeswehr war, glaube ich, so 1,5 Jahre, also da warst du fast bei 2 Jahren.
1: Ne, wurde so immer kürzer, weiß ich noch, der Zivildienst. Wir hatten zu meinen Anfangszeiten da dann auch noch Zivis und das wurde immer weniger. Dann irgendwann war es noch 10 Monate oder so. Ne? Ja, aber er hat eben das Thema angeschnitten, dass er sehr viel da mitgenommen hat aus der Begegnung. Menschen, die psychische Erkrankungen erlebt haben und für sein Verständnis hat das sehr viel gemacht. Und das zeigt auch wieder, dass diese Begegnung, das Miteinander sprechen darüber ganz, ganz wichtig ist und das Authentischste einfach ist. Ja.
0: Man muss dazu erklären, für alle, die jetzt nicht wissen, wer Stefan Bernhard ist, das ist der Co-Moderator von der Stefanie Kropp und die bereitet sich schon im Nachbarstudio vor. Weil da geht's nämlich gleich um 11 Uhr los mit der Sendung sonntags um 11. Und wir sind ja nun mal am Anfang der Fußball-Weltmeisterschaft und das ist völlig klar. Die beiden sind mit Trikots gekommen. Um was es da geht, da gibt's nämlich Musik rund um die WM und um den Fußball. Gibt es auch Fußballmannschaften für psychisch Kranke oder für Menschen mit Depressionen? Wahrscheinlich, ne?
1: Also es gibt Sportangebote. Wir haben hier im Kreis zum Beispiel eine Spaziergangsgruppe, die heißt Love und Schwätze. Ich kann es nicht so schön aussprechen. Das macht eine Kollegin vom Sozialpsychiatrischen Dienst, vom Gesundheitsamt. Das ist auch bei uns auf der Internetseite. Gibt es alle 2 Wochen macht sie so einen Spaziergang über den Kühlkopf für die, die aus dem Süden sind. Und hier, wir haben ja hier diverse Träger im Kreis, die Menschen mit psychischen Erkrankungen beraten, betreuen, Angebote machen und auch die bieten Sportangebote. Also jetzt bei meinem Arbeitgeber, ich bin bei SPV Gemeindepsychiatrische Angebote und da haben wir zum Beispiel eine Fußballgruppe, die sehr gut angenommen wird oder auch eine Tanzgruppe. Einfach Bewegung ist immer eine Sache, die Bewegung in der Gemeinschaft, die gut ankommt und die ja allen und gerade, ich meine, es gibt ja die Sportvereine und eigentlich gibt es ja genügend Sportangebote. Ne? Jeder könnte hier einmal an Main losrennen oder könnte im Verein Fußball spielen oder bei der VHS Kurse besuchen. Aber die Hürden sind dann doch für manche Menschen hoch, zu solchen Angeboten zu gehen. Und die nutzen dann eben eher die Angebote, wo sie wissen, dass

0: Menschen, die ähnliche Problematiken haben wie Sie, da auch hingehen und dass das eben unter einem anderen, man kennt sich oder wenn man mal nicht so kann, dann sitzt man am Rand und es ist auch in Ordnung. Ne? Das ist erstmal so ein leichterer Zugang. Manchmal, wenn man das was nutzt, dann ein Angebot nutzt, was das Thema psychische Erkrankung noch mit einbezieht. Ja. Aber dieses Larve und Schwätze, das ist einfach, mal bewegt sich und man redet über seine, was einen bewegt. Man bewegt sich und redet über das, was einen bewegt und findet dann vielleicht auch, die Kollegin macht dann auch so Vernetzungsangebote, ne? Wenn jemand dann sagt, ich suche das und das, die dann vermittelt sie dann dahin. Ja. Das ist auch eine Sozialpädagogin.
1: Finde ich so schön. Man ist in Bewegung und redet über das, was einen bewegt.
0: Ja.
1: Genialer geht es eigentlich gar nicht. Jetzt hast du ja gerade erzählt, wie der Stefan das so aufgenommen hat als Zivi damals. Wie hat sich dein Leben verändert, seitdem du die Koordinatorin bist? Auch das Verständnis, dass das gewachsen ist? Auch wenn es vorher vielleicht schon ein bisschen da war?
0: Das Verständnis, dass die Angebote gewachsen sind? Oder das Verständnis,
1: bei Menschen, die eben depressiv sind.
0: Ja, also ich sehe da eine, ich hatte ja vorhin schon mal angedeutet, eine große Veränderung darin, dass am Anfang ich das wirklich das Thema, wie man sagt ja immer, wie sauer Bier, warum man das auch sagt, ich weiß nicht, im Flöter, aber anbieten musste und man uns jetzt anfragt, ne, dass wir eine feste Größe sind im Kreis, ein festes Thema und einfach Vereine, Gruppen, Unternehmen, Organisationen, wir werden angefragt, könnt ihr mal bei uns was über Depressionen machen? Und dann sagen wir, ja, wenn wir das schaffen, also wenn wir das zeitlich hinkriegen, sehr, sehr gerne. Ne? Oder die Schulen, wenn ich denke, am Anfang, als wir versucht haben, da diese Projekte in den Schulen, da haben wir die angeschrieben, angesprochen, ne? Gab es also auch gerade Gymnasien, die gesagt haben, boah, da wir haben so viel andere Sachen und die müssen so viel lernen, für sowas haben wir keine Zeit. Und heute, die zu uns kommen und sagen, wir hätten aber gerne und eigentlich hätten wir gerne noch viel mehr Projekte, dass alle Klassen besucht werden, das wäre auch wünschenswert, ne? Dass jeder Schüler, Schülerin im Kreis Groß-Gerau irgendwann in jeder Schule, egal wo er ist, so ein Projekt bekommt. Also die Nachfrage ist groß und das hat sich sehr verändert. Das ist natürlich auch das Ergebnis einer Vernetzungsarbeit, dass wir jetzt einfach auf ganz andere, wenn man das anfängt, dann kennt man ja erst keinen, ne? Und dann jetzt weiß ich genau, wen ich wo anspreche oder die Leute, man ist bekannter, wir sind ein gutes, ein großartiges Netzwerk hier. Das macht viel, aber es hat sich schon von außen vieles verändert, aber es gibt auch noch viel zu tun und die Nachfrage ist ungebrochen. Und morgen ist zum Beispiel ein Vortrag in Rüsselsheim bei der Volkshochschule. Das machen wir einmal im Jahr mit der Volkshochschule Rüsselsheim. Ich glaube, es sind auch noch ein paar freie Plätze, wenn morgen Abend jemand kurzfristig noch Zeit hat, 18 Uhr. Volkshochschule Rüsselsheim ist ein Vortrag, ein Kurs, die nennen das dort Kurs Depression.
1: Und wo?
0: Im Landrat Hartheim heißt das,
1: ach,
0: das ist so ein,
1: ja,
0: Veranstaltungsort.
1: Genau. Darmstädter Straße, so, ganz genau. Hinten.
0: Da muss man sich eigentlich für anmelden.
1: Also bist du gerade noch in Rüsselsheim.
0: Genau,
1: aber
0: fast schon auf der Autobahn. Da muss man sich eigentlich für anmelden bei der Service at, was weiß ich, 123, irgendwas bei der Volkshochschule. Mhm. Und die haben ja auch schon die Anmeldeliste geschickt für diesen Vortrag. Mhm. Aber es waren noch vier, wir haben da immer so Teilnehmerbegrenzungen, weil der Raum wahrscheinlich dann irgendwann voll ist. Aber so ein paar kleine Plätzchen waren da noch frei. Also wenn noch vereinzelt Leute spontan dazukommen wollen, dann werden wir sie auch auf jeden Fall da aufnehmen. Und es ist einfach, um nochmal das, was wir jetzt angerissen haben, nochmal genauer und strukturierter. Dann geht es also wirklich, was sind Symptome, was sind Ursachen, was sind Handlungsmöglichkeiten und auch noch Tipps für Angehörige, was kann ich tun? Also wenn wir es nochmal, und dann werden wir auch Flyer verteilen. Es wird immer gut genutzt und die Volkshochschule fragt uns da jedes Jahr wieder an, zu kommen für einen Termin.
1: Schön, dass du heute gekommen bist.
0: Gerne.
1: Wir haben 2 Stunden super gefüllt. Und ich hoffe, dass wir dem einen und der anderen Mut gemacht haben. Und sei es jetzt Betroffene oder auch Nicht-Betroffene oder betroffene Angehörige, dass wir einfach mit einer, ich sag mal, Leichtigkeit damit umgehen, nach dem Motto, verrückt, na und. In diesem Sinne, Das war heute der Kreisfunk. Im Studio war
0: Anke Kraschkadek
1: und Hartmut Krause. Und wir bedanken uns fürs Zuhören. Und für alle, die vielleicht ein bisschen verspätet eingeschaltet haben, diese Sendung wird morgen nochmal, morgen früh, muss ich dazu sagen, damit wir da keine falsche Uhrzeit wahrnehmen, von 7 bis um 9 wiederholt. Wir sind quasi morgen dann die Morning Show. Und dann ist dieser Vortrag, der natürlich gerade von dir angekündigt wurde, heute. In diesem Fall, wenn es Montag ist.
0: Darf ich noch kurz auf eine Veranstaltung hinweisen?
1: Aber ganz schnell.
0: Ganz schnell. Die Mut-Tour, das ist eine Fahrradtour durch den Kreis Groß-Gerau zur Aufklärung über Depressionen. Die kommt durch den Kreis Groß-Gerau am 30.06. Kann man auch bei uns auf der Internetseite finden. Da kann man entweder mitradeln oder auch eine Aktion besuchen, wo die Radler empfangen werden. Auch kann man gerne mal googeln oder nachschlagen. Mut-Tour, auch eine prima Sache zur Aufklärung über Depressionen. Es wird einiges getan.

0: ich die Tür.
1: Öffne ich die Tür.
0: So ist es.
1: Ja, ihr habt es gemerkt. Kleine technische Schwierigkeiten. Ich hätte mich hier gerade fast stranguliert mit dem
0: Kabel.
1: Kopfhörer.
0: Ja, so ist es. Aber gut, wir haben es geschafft. Innerhalb von 10 Sekunden hat sie das Kabelgewirr geschafft. Das sind auch diejenigen, die den Zauberwürfel dann immer so hinbekommen. Ja, heute Fußball-WM geht los für Deutschland. Wir starten heute in der Gruppe. Oh Mist, ich weiß gar nicht, welche Gruppe. Ich glaube E. Gruppe E.
1: Oh.
0: Das war ein Test für dich, ob du es weißt. Gruppe E starten wir heute gegen Curaçao. Curaçao. Gegen die holländische Nationalmannschaft 2.0.
1: Ich mache jetzt ohne Kopfhörer, weil das, genau. Das gibt heute nur Unfälle.
0: Ja, das passt schon. Kriegen wir irgendwie
1: hin. Ich
0: muss
1: ja nach Hause wieder dekorieren. Genau. Also wir haben schon gesehen, bei uns in der Straße, die erste Deutschlandfahne hängt schon. Da müssen wir natürlich supporten. Stefan hat auch gesagt, wir haben noch gar nicht dekoriert. Das machen wir heute. Deswegen
0: starten
1: wir mit unserem ersten Lied. Genau. Und das haben sich gewünscht der Klaus, die Birgit und die Tanja. Fußball ist unser Leben.

0: Das waren noch Zeiten. Anfang der 70er, Fußball ist unser Leben, ist es immer noch. Ach, mir fehlt so ein bisschen schon die WM-Euphorie. Es stört mich so ein bisschen, dass da immer so ein paar Störfeuer kommen.
1: Also kann ich jetzt nicht ganz so bestätigen, weil ich habe die ersten Bilder ins Studio bekommen mit dekorierten Gärten, Fenstern.
0: Gut, dann bin ich zufrieden. So. Dann bin ich zufrieden, dann ist es gut. Ein sehr gutes schön. Signal. Früher haben wir noch die Flatterfähnchen im Auto gehabt, das hat nachgelassen. Gut, das war auch manchmal ein bisschen
1: Das war auch ein bisschen blöd, wenn einem so ein Fähnchen entgegenkam.
0: Ja, haben wir alle gehabt. 2006, das war damals eine Bombenstimmung gewesen. Das war so auch wirklich so ein Aufschwung im Fußball und auch Fußball Deutschland hat echt Spaß gemacht und ich hoffe, dass auch wieder so ein bisschen Euphorie jetzt mit dem ersten Spiel und wenn wir dann alle ein bisschen warm gelaufen sind, dann richtig abgeht. Leider sind ein paar Spiele immer nachts, ne? Das haben wir heute Morgen die Türken gespielt, heute Nacht haben die Schotten gegen Haiti gespielt. Da haben wir auch noch einen tollen Einspieler nachher zu den Schotten. Aber wird spannend heute, auch mit der Musik, die wir heute vorbereitet haben. Wir werden nicht immer so ganz chronologisch laufen.
1: Nein.
0: Vielleicht springen wir auch mal ein bisschen nach hinten oder nach vorne.
1: Genau.
0: Wir hätten jetzt als nächstes...
1: Der Stefan hat sich ein Lied gewünscht. Was und denn? Zwar Udo Jürgens, Buenos Dias, Argentina. Hast du doch gesagt.
0: Ja, dann lass mal
1: an. Muss es nicht spielen, Herr Bernhard.

0: Argentina.
1: Schlafwagen. Fußball.
2: So, ja, so haben sie auch gespielt, sind in der Vorrunde, also damals gab es ja nicht diese klassischen Gruppenphasen, sind sie rausgeflogen, 3-2 Österreich. Das war die Cordoba-Schande gewesen, war nicht gut. Da haben die Deutschen auch eine gute Mannschaft gehabt. Also man muss immer differenzieren, gute Mannschaft, gute Spieler, aber keine gute Mannschaft. Das war auch so pomadiges Gekicke. Danach wurden sie ja 2 Jahre später Europameister, aber 78, das war nicht so der Knaller gewesen, ne? Da sind sie halt dann früher heim. Haben wir ja auch schon Erfahrungen gehabt jetzt, zweimal.
1: Passiert, gell?
2: Passiert. Es gibt ja andere, die sind gar nicht erst dabei. Und das zum dritten Mal in Folge. Auch schade an unsere italienischen Freunde. Es macht immer Spaß, wenn ihr dabei seid. Und ich hoffe und drücke auch die Daumen, dass Italiener das nächste Mal dabei sind.
1: Hast du gehört, was Infantino gesagt hat?
2: Ja, der hat gesagt, naja, vielleicht sollte man die WM von 48 auf 64 also aufstocken oder 228, dass die Italiener wieder mitmachen können.
1: Bevor wir jetzt zu politisch werden, aber der Typ, der geht
2: ja nicht. Ja, so ein Spinner. Ja. Aber gut. Also Argentinien war so ein bisschen schlafwagentechnisch. Hat er gesagt, 80 Europameister und 82, da kommen wir jetzt zu 82.
1: Der nächste Wunschhit von Herrn Bernhard. Ein bisschen flotter. Also eigentlich könnt ihr diese komplette Sendung auch alleine machen, stimmt, aber wir kommen noch zu euren Wunschhits, versprochen. Aber
2: wie hat sich das kein anderer gewünscht? Also was ist denn das hier für eine Community? Leute, also 82, Michael Schanze, das waren super Lieder drauf, das war eine Platte, die hatte ich zu Hause. Und hab dann die.
1: Hast du hoffentlich immer noch?
2: Ich müsste mal gucken, ob ich die noch hab. Ja, und das war super gewesen. Und das war die erste Fußballweltmeisterschaft, die ich richtig miterlebt habe, wo ich die Spiele nachgespielt habe in der Eichgrundschule hinten auf dem Ascheplatz. So, dann hau mal los.
1: Und
2: los
1: geht's. Jetzt kommt Michael Schanze und die Nationalmannschaft, gell?
2: So ist es mit Ole España, Michael Schanze.

0: Ja. So, die ersten tanzen schon Flamenco zu Hause.
1: Ja, war auch super. 82, die Fußballweltmeisterschaft war ja auch für Deutschland auch sehr erfolgreich mit der Vize-Weltmeisterschaft, aber spielerisch, naja, gab es zwei Highlights. Und zwar das eine Highlight war die Schande von Gijón. Da haben die Deutschen nicht Angriffspakt mit Österreich gehabt, nach dem 1-0 durch Rubech, weil da war nämlich Deutschland und Österreich weiter. Algerien ist ausgeschieden, das hängt uns heute noch nach. Da haben sie alle die weißen Taschentücher geschwenkt. Ja, so nach dem Motto, das war auch nicht gut, da haben wir auch kein gutes Gesicht gezeigt. Und dann im Halbfinale, das war unglücklich, das war die Nacht von Sevilla. Da haben die Deutschen gegen Frankreich gespielt. Auch da, normalerweise spielerisch sind wir da nicht gut, aber irgendwie haben wir da doch wieder den Kampfesgeist ausgepackt. 3-1 zurückgelegen und noch ein 3-3 in der Verlängerung. Das war echt ein Wahnsinnsspiel. Das war abends 23 Uhr. Ich war am Ende gewesen mit den Nerven. Ich glaube, wenn man da als 10-Jähriger einen Herzinfarkt kriegt, ich war kurz davor. Und da hat Toni halt den anderen weggeboxt, den Battiston. War nicht so schön. Der hätte heute rot gekriegt dafür. Also ohne zu zögern.
0: Ja.
1: Und das war da nicht der Fall
0: gewesen. Das war noch Fußball, würde der ein oder andere sagen.
1: Ja, das war schon. Es war ähnlich wie der Neuer im Finale gegen Argentinien ist. Das war auch schon, wo man gedacht hat, da musste man kurz durchatmen.
0: Das war's jetzt.
1: Aber dafür hat der Kramer vorhin einen auf die Backe bekommen, 2014.
0: Ja, das
1: also das war 82. Ich habe die Hanuta-Sammelbilder gehabt. Das hat auch viel Spaß gemacht.
0: Die haben auf meinem Schrank geklebt.
1: Ja, bei mir im Album. Und aber auch am Schrank teilweise, die dich zu viel hatte.
0: Genau, die Doppelten hat man am Schrank geklebt.
1: Ja, das stimmt. Und das war echt eine tolle WM. Also mir hat es damals als Kind super viel Spaß gemacht. Und dann kam 86.
0: Genau, wir müssen jetzt ein bisschen improvisieren. Ich hoffe, das klappt.
1: Ja, das kriegen wir hin.
0: Kommt nämlich der nächste Wunschhit, und zwar von der Ute. Mexiko.
1: Mi amor.

0: De Peter Alexander, Mexiko, mi amor. Wir haben, könnt ihr euch mal zu Hause auf YouTube das Video anschauen, wie die da in der Kneipe hocken und teilweise so ein Sombrero aufhaben, genau. Und die Kutte drüber, den Poncho und der Loda und der Pierre Lebarski. Ja. Mann, was haben die sich damals zum Affen gemacht?
1: Mein Gott.
0: Aber es war super. Also man muss es ja auch mal anders betrachten. Zu der Zeit hat es einfach Spaß gemacht und gerade die Kinder und Jugendlichen, denen hat es auch gefallen.
1: Ja.
0: Die waren alle begeistert und das ist ja das Wichtigste und nicht, wie man es jetzt nach 40 Jahre, liebe Zuhörerinnen und Zuhörer, liebe Rüsselsheimerin, das ist schon Wahnsinn. Also gefühlt 20 Jahre her, aber es sind tatsächlich 40 und das Erschreckende, die haben jetzt mal gefragt, was waren deine erste WM, jetzt die Spieler, die jetzt in Amerika sind, die Deutschen, und dann kommt so 2002, 2006, da kriegst du Schnappatmung, ja. Das ist schon verrückt. Und auch.
1: Wir werden nicht jünger.
0: Ja, aber da sieht man schon, was da für eine Generation gerade kickt. So die zwischen 18 und 40.
1: Ich war ja bei der Verabschiedung von der Nationalmannschaft, bevor sie in den Flieger eingestiegen sind. Und meine Kollegin hat gesagt: Oh Gott, das sind ja voll die Kinder. Und es ist so, ja, sie sind an uns vorbeigelaufen, wirklich so lauter so Bübchen. Das muss man sagen, das war dann schon eine andere Kategorie. Also das
0: sehen wir heute so. Das kommt ja, die waren damals, wenn du die Videos anguckst, wie der Toni Schumacher aussah oder auch der Karl-Heinz Rummenigge, ja, der war ja auch nicht, sah ja auch nicht aus, als wäre er jetzt schon.
1: Der Lothar Matthäus, der war der Einzige, wo du gesagt hast, okay.
0: Man hat ja auch früher, es war ja wirklich so Anfang der 80er, wenn die Deutschen aufgetreten sind, das waren ja nicht gerade immer so die Models, die unterwegs waren, aber da hast du schon Respekt gehabt, wenn Hans-Peter und Karl-Heinz Förster auf dich zugelaufen sind, die 2 Tonnen, da wusstest du jetzt Shepherds im Balkon. Ja, also es war gut.
1: So, bevor wir mit den weiteren Wunschhits weitermachen, machen wir mal einen Wunschhit von mir. So,
0: was denn? Jetzt kommt was?
1: Jetzt kommt nochmal Mexiko.
0: Hört
1: auch der eine oder andere, genau. Als wir, wo waren wir? In Porto. Hat das halbe Stadion gesungen? Genau, jetzt kommen nämlich die Onkels und Mexiko.

0: So.
1: Yeah.
0: Ja. Jetzt haben wir auch mal die bösen Onkels gespielt.
1: Das ist ein super Lied. Ganz ehrlich, Feedback, geiles Lied. Also
0: ich habe Feedback bekommen am Sonntagvormittag zur Kirchenzeit. Wie kann man das machen? Nein, gutes Lied, passt schon, alles gut. Auch da, wenn man überlegt, 86, da war eine Bullenhitze. Da haben die gespielt bei gefühlt 60 Grad im Schatten. Und da gab es keine Trinkpause, kein gar nichts. Und jetzt 25 Grad, bestes Wetter, nicht, dass sie noch eine Jacke anziehen, Trinkpause. Manchmal wird es auch ein bisschen übertrieben, aber Stefanie, du hast vielleicht mit einem Ansatz recht, Werbepause, dass man nochmal Werbung einspielen kann in
1: ganz
0: zwei
1: ehrlich,
0: Minuten.
1: Also ich finde es nicht gut. Mir geht es wirklich, weil das kann man ja individuell machen, wenn es mal, die einen haben 25 Grad, der Schweinsteiger hat es, glaube ich, auch gesagt, bestes ja. Fußballwetter, was soll
0: brauch
1: das?
0: Ich keine Trinkpause.
1: Ich glaube wirklich, dass das Absicht ist, dass man einfach sagt, Werbung ja, es ist so einspielen. Heiß und wir machen Werbepause. Kann ja. man nochmal ein paar Millionen mehr verdienen für die FIFA, alles schön und gut. Ich bräuchte es nicht. Aber es ist ja alles kommerzialisiert in der Zwischenzeit. Ja,
0: also 86, Deutschland auch wieder Vize-Weltmeister, nach 82 Vize-Weltmeister. Waren wir auch wieder so ein bisschen Rumpelfußball unterwegs, aber das Finale haben wir gut gemacht, 2-0 zurückgelegen und dann Diego, der Steilpass zum 3-2 in der paar 80. Minute. Ich hab's noch im Ohr, Toni, halt ihn. Nein, er hielt ihn nicht. Aber auch da, ja, Argentinien war schon berechtigt Weltmeister, auch wenn die Hand Gottes gegen England geschummelt hatte.
1: Hör mir auf.
0: Aber das ist dann halt so, aber spielerisch.
1: Ich habe das letzte Mal wieder dieses Interview gesehen, da stand, da war Diego Maradona zum Interview in diesem Presseraum und ja. Thomas Müller
0: ach,
1: kam.
0: Ach, das kennen wir, erst bei 2006.
1: Genau, ja. Und dass er gesagt hat, dass der,
0: 2010,
1: was ja. der Balljunge da soll, er genau. wird jetzt hier kein Interview geben.
0: Geschenkt.
1: Und dann, ich weiß noch, Thomas Müller, wie er das Tor geschossen hat, er hat so gefeiert. Ich fand es großartig. So ein arroganter Fatzke. Sorry, das hat mich so geärgert. Aber egal, wir kommen zurück nach Europa. Einen nächsten Wunsch-Hit.
0: Und da waren wir titelreif.
1: Titelreif, jawohl. Der Wunsch von Florian. Wir sind schon auf dem Brenner. Los geht's.

0: Irgendwie, was mir gerade aufgefallen ist, geht immer um die schönen Mädchen statt um Fußball.
1: Ah ja, das ist eine bedingt das andere manchmal, aber ist ja nicht so schlimm. Ja, 1990 da war man einfach die beste Mannschaft. Das Jahrhundertspiel gegen Holland, Jürgen Klinsmanns bestes Spiel. Rijkaard, Spuckaert, also da war auch alles dabei. Elfmeterschießen, alles, was man braucht, gegen die Engländer wieder. Und dann im Finale waren wir einfach die bessere Mannschaft gegen Argentinien. Die haben das nicht drauf. Normal hätte man das Spiel 2-3-0 gewinnen müssen, aber gut. Andi Brehme links unten.
0: Ja.
1: Mit seinem rechten Fuß zielt er platziert und mit dem linken trifft er hart. Oder hat er früher hart getroffen. So war nämlich die Maßgabe. So, dann geht's jetzt weiter.
0: Weil wir sind ja 90, du hast eben gesagt.
1: 90, genau.
0: Deswegen spielen wir jetzt mal so ein bisschen was Stimmungsvolles und ihr könnt sicherlich alle mitsingen. Wir spielen nämlich die Sportfreunde Stiller.
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0: das Finale. Hoffentlich wird man das auch wieder sagen, wenn wir dann im Halbfinale gegen Spanien 3-0 gewonnen haben und dann im Finale gegen England im Elfmeterschießen verlieren.
1: Was?
0: Was? Das war ein Blick. Ja, aber so ist es. Kann ja passieren. Die Engländer, den gönne ich es auch mal.
1: Ja, das stimmt. Three Lions.
0: Ja.
1: Aber weiß ich nicht, will ich dafür einen WM-Titel abgeben, nur weil der Herr Bernhard das den Engländern wünscht? Ich würde nicht sagen.
0: Wenn ich mir überlege, dass wir 8 Finals erreicht haben, damit sind wir auch Rekordhalter. Die Brasilianer hatten nur 7, aber dafür haben sie mehr davon gewonnen als wir. Wir haben immer nur die Hälfte gehabt. Und somit gehen wir wieder in ein Land.
1: Ja, genau, die Platte von den Sportfreunde Stiller, und wir haben es gestern gesehen, You Have to Win, Zweikampf. Das haben nämlich die Schweizer gestern nicht gemacht. Die sind schön nebenher gelaufen und sind nämlich nicht in den Zweikampf gegangen und haben diese dubbische Tor bekommen. Also ich hoffe mal, dass wir leben Zweikampf.
0: Ja, jetzt haben wir 94, jetzt kommt ein blödes Lied, was sich die Marion gewünscht hat. Marion, was hast du da für ein blödes Lied gewünscht? Also bitte das nächste Mal mehr.
1: Du darfst es nicht reinschreiben, dass wir das sagen dürfen. Nein, es ist es nicht.
0: Was hast du das
1: die Marion hat gesagt, ihr dürft es auch reinschreiben, dass ich mir das gewünscht habe und dass ihr das ein blödes Lied
0: findet. Nein, ich habe es ihr gestern gesagt, habe ich gesagt, ich werde es dann sagen, das Blöde, sage ich, da wird bestimmt die Frau Kropp einen Herzinfarkt kriegen, wenn ich das so sage.
1: Nein, alles gut. Wir spielen für die Marion Far Away.

0: So, da habt ihr mal ein Gefühl dafür bekommen, was abging heute Nacht im Spiel Schottland gegen Wales. Das war sensationell. Also das ist Gänsehaut pur. Das ist Fußballleidenschaft, wenn eine ganze Nation hinter seiner Fußballmannschaft steht. Da ist auch dieses, wenn alle Spieler, alle 23 oder 24 Spieler mit am Mittelkreis stehen und dann kommt so eine Mucke und dann das ganze Stadion krölt mit in den USA. Sensationell. Und das macht einfach Spaß. Die Schotten
1: sind auch in den USA. Deswegen haben
0: 1-0, nur 1-0, aber egal, 1-0 gegen Haiti gewonnen. Aber auf der anderen Seite haben natürlich die hat Katar 1-1 Schweiz gespielt. Also, es gibt keine Kleinen mehr. Los geht's mit den Schotten.

0: Make us proud.
1: Jawohl. Und an der Stelle passt ganz gut der Whisky Talk vom Andreas Becker.
2: Genau, der hat sich bestimmt gerade gefreut, mit der, die Ute bestimmt auch. Und natürlich die Hundskugelhacker und die Heras of Ruzilo, die immer schön bei den Highland Games hier.
1: Also ich habe jetzt gerade, das ist das offizielle Lied der Schotten zu dieser Weltmeisterschaft, muss man noch dazu sagen, es werden die wenigsten wissen, was ist das jetzt für ein Lied gewesen, sondern das ist denen ihr Motivationslied für die Fußballweltmeisterschaft 2026. Und jetzt machen wir dagegen Mexico mi amor.
2: Ja, genau.
1: Hat schon ganz andere Power.
2: Kommt schon wieder ein Wunsch.
1: War wieder super. Und jetzt kommt was für unsere englischen Freunde. Die Lightning Sinners oder Three Lions.
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0: Ja, die englische Depression nimmt kein Ende. Da ein kleiner Fernsehtipp.
1: Im Vergleich zu den Schotten ist das schon sehr, Nein. Wir haben nie aufgehört zu träumen.
0: Ja. Da gibt es ja gerade eine Sendung, Dear England, das zeigt von Gareth Southgate, wie er die Mannschaft wieder aufgebaut hat. Man muss ja auch sagen, das war ja der den Elfer verschossen hat gegen Deutschland zu Hause in Wembley. Und Andy Möller, 15 Sekunden gibt es im Buch, haben wir eine Veranstaltung letztens mit ihm gehabt, wo er die 15 Sekunden zum Elfmeterpunkt läuft, was dir alles durch den Kopf geht in deiner Karriere. Ich glaube, das ist unvorstellbarer Druck.
1: Ja,
0: jedenfalls ein kleiner Tipp, da gab es auch ein Theaterstück dazu, wie der Gareth Southgate, wie gesagt, die Engländer ein bisschen aufgebaut hat ab 2016. Immerhin waren sie zweimal im Europameisterschaftsfinale, Weltmeisterschaftshalbfinale. Aber das Traurige ist echt, wenn du zu Hause dann wieder in Wembley im Elfmeterschießen zu Hause verlierst gegen die Italiener. Unfassbar, was der Mannschaft widerfahren ist. Aber so ist es. Ja. So ist Fußball und auch die Holländer haben nie gewonnen. Dreimal Finale, nichts gewonnen. Aber so ist es. Dann kommen wir doch zum aktuellen Lied.
1: Zum aktuellen Lied, genau. Wieder
0: der
1: mal
0: WM 2026.
1: Tatsächlich Shakira, wie ja. Schon in Südafrika. Und zwar heißt das Lied Die Die. Lassen wir uns mal überraschen mit Die Die.

0: Die,
1: ja. Ich habe es zwar den Text nicht so ganz mitbekommen, aber es ist ein bisschen so, wie sagt man, unterhaltsame
0: gute,
1: Musik.
0: Gute Laune, bisschen, Musik,
1: genau, ja, genau. Mit einem kleinen Schluck Curaçao, was wir heute Abend bespielen. Bin mal gespannt. Was schätzen? Dein Tipp?
0: Also,
1: alles andere als 4-0 wäre enttäuschend.
0: Ja, also würde ich jetzt auch mal sagen.
1: Also ich traue den Deutschen zu, dass sie eins kassieren. Aber dann das Spiel, wenn die gut drauf sind, so, gut reinkommen.
0: Kurz nach der Halbzeitpause, guten Morgen.
1: Genau, aber auch da, meine Meinung ist, wir haben ein gutes Team, was jetzt zu einer Mannschaft werden muss. Also wir haben gute Spieler und wenn die alle gut drauf sind, der Musiala fit wird, also wirklich alle fit sind, der Neuer auch fit ist, da gibt es ja auch die Diskussion und auch ich bin es langsam müde, was der Nagelsmann alles nicht kann. Er hat die Verantwortung jetzt dafür. Wenn die in der Vorrunde nach Hause fahren, muss man sagen, Nagelsmann alles falsch gemacht. Das ist so, dafür trägt er die Verantwortung. Und wenn er ins Halbfinale kommt, wird er gefeiert. Also wenn wir ins Halbfinale kommen, glaube ich, das ist so das, was wir aus der Mannschaft gut rausholen können. Das ist machbar. Auch da 24 gegen Spanien, Europameisterschaft. Wir haben die Spanier, man muss es einfach sagen, ich sage es ganz provokant, beherrscht. Wir waren die bessere Mannschaft, haben unglücklich verloren, aber das ist dann halt so, muss man auch akzeptieren, wenn man in der 120. Minute nicht mehr fit ist und nicht mehr physisch das dagegen hält, hat man halt dann verloren. So ist es. Und genau. Dein Tipp zur WM, wer wird Weltmeister?
0: Also ich hoffe natürlich immer auf Deutschland, ganz klar. Ich hoffe, dass es nicht Argentinien wird.
1: Nee, will ich auch nicht.
0: Ah, das auf keinen Fall.
1: Frankreich auch nicht, Spanien auch nicht.
0: Ja, also England könnte ich mitleben.
1: Ich auch.
0: Aber
1: Holland könnte ich sogar auch mal mitleben.
0: Ja, das stimmt.
1: Ja, also Finale Holland-England wäre sehr dramatisch, weil dann wirklich einer
0: dabei... Vielleicht wird es ja auch mal eine Überraschungssieger, Japan oder sowas.
1: Denk dran, Marokko hat gestern gegen Brasilien hervorragend gespielt.
0: Ja, deswegen, vielleicht
1: also
0: gibt es wirklich diesmal
1: Halbzeit
0: einen Überraschungssieger.
1: Hätte es locker mal 2-0, 3-0 auch für Marokko stehen können.
0: Ja.
1: Also von der Seite...
0: Wir lassen uns überraschen, wir wissen bald mehr.
1: In zwei Wochen, wenn wir wieder auf Sendung sind, in zwei Wochen wissen wir mehr.
0: Genau, der Stefan, dann... Ich bin nicht da, aber der Stefan macht dann eine Sendung wahrscheinlich.
1: Da weiß ich auch nichts von, haben wir nicht drüber gesprochen.
0: Doch, natürlich. Heute dreht sich in Rüsselsheim ganz viel um Wein. Es ist in Bauschheim, Wein trifft See ab 13 Uhr. Heute sind, glaube ich, die Segler bei Wein am Main. Und wir haben um 17 Uhr Wein im Kirchgarten in Kingstere mit der Kerwe Bosch. Also,
1: alles
0: wer sich
1: los.
0: Einstimmen möchte.
1: Wir wünschen euch einen schönen Sonntag.
0: Und wir sagen Dankeschön. Macht's gut, habt einen schönen Sonntag.
1: Ciao.
0: Ciao.

Samstag, 19 Uhr, Radio Rüsselsheim mit der Sendung Rock und Blues. Die Musik zum Wochenende, die Musik zum Mittanzen, Mitsingen, die Musik zum Fröhlichsein, zum Glücklichsein und die Musik, um die Seele baumeln zu lassen. Und für die heutige Sendung habe ich mal etwas ganz anderes gemacht. Ich habe zwei große Töpfe von meinen musikalischen Errungenschaften genommen und habe mal richtig darin gekramt. Habe Blues gefunden, der sehr, sehr selten oder von mir noch gar nicht gespielt wurde. Und ich habe noch in dem zweiten Topf, da sind die 100 besten Gitarren-Soli reingeworfen worden. Da habe ich auch kräftig geschüttelt und gerührt und habe einige davon mit in die Sendung genommen. Das bedeutet für euch ganz viel Musik, wenig Gebabbel. Ich werde also auch in die Songs reinspringen müssen, damit wir es zeitlich überhaupt schaffen. Und jetzt blicke ich mal die erste Stunde. Wer ist dabei? Die Bluesband: Eddie Shaw, Joe Bonamassa, Joe Cocker, Bonnie Raitt, John Mayall, Willie Nelson, Lazy Gibson, Snooks Eagly, Albert King, David Gilmour, Annie Piper, Bob Dylan, Johnny Hooker. Genau. Und wir fangen an, die Bluesband Rock'n'Roll Radio. Der Song zum Mittanzen.

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Lazy Gibson, ein US-amerikanischer Bluesänger, der auch nicht so oft gespielt wird. 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

0: Und jetzt Snooks Igli, I Got a Woman.
1: I Got a Woman.
0: Aus 1952, ja.

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1: An der Gitarre Bob Dylan, Lily of the West.

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In der Version von Jimi Hendrix bekannt geworden ist der amerikanische Folksong Hey Joe. Und für euch heute Wilson Pickett.

Hier ist die zweite Stunde der Sendung Rock und Blues auf Radio Rüsselsheim. Die Musik der 50er, 60er, 70er Jahre, heute mal anders, mit Songs nur für euch, 120 Minuten Musik, und deshalb gibt es auch diese Rheinbubble-Sendung. So, was steht jetzt noch in der zweiten Stunde? Deep Purple, Crosby, Stills, Nash, Bobo Davis, Richard Köchli, Freddie King, Jimmy Johnson, Johnny Cash, Mark Knopfler, Sonny Terry, Nazareth, Gary Moore und zum Schluss noch die Stones. Deep Purple, When a Blind Man Cries.

Richard Köchli, wunderbarer Schweizer Blues-Interpret mit seiner Blue Roots Company, braucht für den nächsten Song eine E-Gitarre, die er spielt, eine irische Kniepfeife, das ist so etwas wie ein Dudelsack, eine Violine bzw. eine Fiedel, eine irische Flöte, ein Akkordeon, eine Sängerin und ein Chor für den Refrain. Und der Song heißt Irish

Johnson Blues Band. Genau jetzt für euch. Breaking up somebody's home.

Bluesharmonika vom Feinsten. Herr of Doc von Netheress gilt als ihr kommerziell erfolgreichstes Werk.

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Wir sind beim letzten Song, wir sind beim letzten Titel, Die Stones und Eric Clapton, Champagne and Riva. Eine Live-Aufnahme aus 2012. Ich sage Winke, Winke, bleibt gesund, wir hören uns nächste Woche wieder. Bis dann.

Einen recht schönen guten Abend, meine Damen und Herren. Ich begrüße Sie recht herzlich zu unserem heutigen Fernsehprogramm und wünsche Ihnen einen

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0: Herzlich willkommen zu THW Backstage bei Radio Rüsselsheim, der vermutlich ersten Radiosendung des Technischen Hilfswerks mit Musik- und Interviewpartnern.
1: Hallo, hier sind wir wieder mit THW Backstage und eure Moderatoren sind heute
2: die Anna
1: und der Marcel. Und als Gäste haben wir
3: den Philipp aus Mainz
4: und den Thomas aus Trier.
2: Unser heutiges Thema ist Fachzug FK Führung und Kommunikation.

0: Klimafachzug FK. Jetzt ist bei mir ja in den Genen eingebrannt der Begriff Fachgruppe FK und ursprünglich noch FÜKOM. Wer seid ihr, was macht ihr eigentlich und warum seid ihr jetzt ein Zug?
1: Ja, also die Fachgruppe Führung und Kommunikation beziehungsweise mittlerweile Fachzug Führung und Kommunikation. Wir fahren quasi in den Einsatz und organisieren einmal so das gesamte Einsatzgeschehen. Dazu gehört, gibt's eben einmal den Teil Führung und Kommunikation, wie das schon im Namen steht. Und früher war die Aufteilung noch so ein bisschen, klar, alles mehr zusammengepatscht. Es gab quasi noch keine strikte Trennung zwischen den verschiedenen Teilen oder noch nicht so, wie es eben heute ist. Genau, und heutzutage der größte Unterschied ist eigentlich im Technikbereich und vielleicht kann da der Tommy gerade was zu sagen.
2: Ja, der Fachzug FK fährt ja raus bei größeren Schadenslagen, bei Flächenlagen und die Anforderungen sind eigentlich hier wesentlich komplexer und größer geworden und da hat eine Fachgruppe, konnte das nicht mehr abbilden und wenn aus einer Gruppe ein Zug wird, das heißt mehr Fahrzeuge, mehr Menschen, mehr Material und auch mehr Wissen und damit man den großen Schadenslagen auch, dass man die auch gemanagt bekommt und dafür muss man einfach auch die Organisationsstruktur im technischen Hilfswerk ein bisschen der Schadenslage anpassen und das ist eben genau mit diesem Switch zwischen Fachgruppe zu Fachzug.
0: Wenn ihr rausfahrt, so grundsätzlich geht ihr davon aus, dass es immer etwas größer, es ist immer etwas mehr und es dauert immer etwas länger. Also zu einem Hausbrand fahrt ihr normalerweise nicht, um dort zu unterstützen, eine Führungsunterstützung zu bilden, wenn ein ESS-Trupp oder etwas anderes vom THW mit rausfährt, sondern das sind schon Einsätze in der Größenordnung. Ja, das Ahrtal ist immer wieder Thema. Das ist so eine ganz große Geschichte.
1: Genau, es geht eigentlich immer um Sachen, die a länger dauern und eine besondere Komplexität mit sich bringen. Das heißt, wenn ich also lange unterwegs bin, also auch über einen längeren Zeitraum quasi draußen schlafe, alles quasi mitbringe, damit ich auch autark überleben kann in diesem Einsatzgeschehen, dann brauche ich einfach die mehr Manpower, die wir dadurch bekommen haben. Insgesamt hat sich der Zug quasi, kamen 9 Personen hinzu. Durch diese neuen Aufgaben, die da auch ein bisschen dazukommen, kommt einiges auch an Ausbildungsschwerpunkten hinzu, die wir jetzt im THW quasi neu bisher eigentlich noch gar nicht so richtig hatten, oder?
2: Ja, das kann man so sagen. Die so kleinere Schadenslagen, Einsatzstellen werden ja bei uns von dem Zugführer des technischen Zuges gemanagt und gesteuert und organisiert die Schadensbehebung. Und das bekommen die auch ganz gut hin. Aber so eine Lage kann sich ja auch mal vergrößern und dramatisch weiterentwickeln. Oder wir haben direkt eine Flächenlage. Und da haben wir bei uns im technischen Hilfswerk so eine 3-5er-Regelung, dass man also nur in bestimmte Einheiten bis zu einer bestimmten Anzahl führen kann. Und dann muss man die Organisationsform ändern. Das ist auch gut so. Und wenn das dann zu viel wird und man kann eben den Einsatz nicht mehr auf 2 Klemmbrettern regeln, dann kommen wir ins Spiel und wir unterstützen dann die Führungskräfte vor Ort.

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0: Wir haben jetzt gehört, was der Fachzug bedeutet. Aber wir haben ja noch zwei Buchstaben offen. K für Kommunikation. Was ist das? Wo sind die Herausforderungen? Und was ist die Spezialität von K-Kommunikation?
1: Ja, das kann man recht gut erklären, weil das technische Hilfswerk, wenn das in einen Einsatz geht, können wir nicht immer davon ausgehen, dass Infrastruktur steht. Ich rede jetzt von kritischer Infrastruktur und zu kritischer Infrastruktur gehört ja auch Informations- und Kommunikationstechnik. Das heißt, wir bauen mitten irgendwo in der Prärie, bauen wir eine Führungsstelle auf, mal hypothetisch angenommen, und da ist halt kein Telefon, da ist kein Internet und wir müssen es ja schaffen, Verbindungen zu bekommen zu unseren Einsatzkräften, zwischen den Führungsstellen, zwischen den Einsatzkräften. Und jetzt kommt die Fachgruppe K, die kommt jetzt ins Spiel, weil das kann die nämlich. Die Fachgruppe K im Technischen Hilfswerk kann Informationen von A nach B bringen. Und jetzt haben wir ja im THW auch immer mehr mit Daten zu tun. Wir müssen Bildmaterial, Videomaterial schicken und nicht nur miteinander reden. Und da haben wir Funk, Telefax und Internet. Und wir schaffen da einfach Verbindungen. Entweder über die Luft, über Draht, über DSL-Technik oder über, ja, die letzte Rückfallebene ist einfach, indem ein Mensch sich aufs Fahrrad setzt. Das ist dann bei uns im Technischen Hilfswerk ein Melder. Und der bekommt dann einen USB-Stick oder einen Zettel in die Hand gedrückt. Und der fährt dann von A nach B und bringt die Botschaft zu dem Empfänger, der die empfangen soll. Ja, das wäre die letzte Rückfallebene. Und ja, wir haben auch noch die alten Kurbeltelefone. Wenn gar nichts mehr geht, dann werden die ausgepackt, umgangssprachlich so Ackerschnacker genannt. Unsere Jugendgruppen, die spielen da ganz gerne mit. Man kurbelt und dann klingelt es irgendwo anders. Und jetzt werden so die Zuhörer, die früher bei der Bundeswehr, die bekommen jetzt wackelnde Ohren, wenn sie das hören, sagen die, was, das Technische Hilfswerk setzt das immer noch ein? Feldkabel? Ja, das machen wir. Und wir können sogar über Feldkabel richtig hohe digitale Daten schicken, Videos streamen. Das geht alles. Da haben wir die Technik für und auch die Fachleute, dass wir dann einfach unsere Informationen im Einsatz an die richtige Stelle bekommen und umgekehrt auch so. Weil wir müssen ja auch erfahren, wie geht's denn unseren Einsatzkräften? Welche Lage? Wie ist denn das Schadensbild? Und das muss gegebenenfalls auch über größere Strecken übertragen werden. Und da sind wir eigentlich im Technischen Hilfswerk, da haben wir die richtigen Fachleute für, die, wie man umgangssprachlich sagt, ja, die Skills, die das auch drauf haben. Und ja, das schaffen wir dann schon ganz gut.
0: Das hast du wirklich sehr gut erklärt. Jetzt kommen wir zur Führung.
2: Genau, der zweite Teil von FK, Führung, oder genauer gesagt, die Fachgruppe F heißt eigentlich Fachgruppe Führungsunterstützung und es geht darum zu unterstützen. Wenn wir irgendwo angefordert werden und gebraucht werden, dann geht es nicht darum, anderen Leuten die Führung abzunehmen, also wie man das jetzt vielleicht so aus amerikanischen Polizeiserien kennt. Wenn der Fall zu groß wird, kommen die Bundesbehörde, die Feds und nehmen den Leuten dann die Fälle weg. Nee, eigentlich genau andersrum. Die Leute, die in Charge sind, die bleiben das auch immer noch. Die kriegen nur andere Unterstützung, die sie eigentlich sonst aus ihren normalen Personenressourcen gar nicht zur Verfügung haben. Da kommt die Fachgruppe Führungsunterstützung und die bringt alles mit, um eben alles, was es braucht, um nicht mehr einfach nur noch auf zwei Klemmbrettern, wie der Tommy das eben so schön gesagt hat, zu führen, sondern wir kommen dann mit einer kompletten Büroausstattung und können uns autark ins Feld stellen, können angebunden werden, bauen uns da eine kleine Bürofläche auf. Das ist in einem Anhänger, da kann man das aufklappen, hat man 15 Quadratmeter Arbeitsfläche. Wir bringen noch eine eigene Technik und Kommunikationsausstattung mit, um eben dann auch diese Führungsstelle, wie es sich dann nennt, mit der Außenwelt, mit dem restlichen Einsatzgeschehen zu verbinden. Und dann können wir eben den Einsatzleiter, den Einsatzabschnittsleiter bestmöglich unterstützen mit Unterstützung und Stabspersonal, damit er auch seine Lage quasi gemanagt und abgebildet bekommt.

0: Ja, ihr habt gerade sehr schön beschrieben, eigentlich, wie kommuniziert wird, technisch gesehen, und warum man das macht und wie die Führungsunterstützung dann passiert. Und jetzt tauchen wir mal ein bisschen tiefer in diese Führungsunterstützung ein. Da gibt es sogenannte Sachgebiete. Wie teilen die sich denn auf?
1: Die Sachgebiete, die sind erstmal ganz einfach nummeriert von 1 bis 6. Und das sind so die klassischen Aufgabenfelder, die ich eigentlich immer in dem Einsatz habe. Zum Beispiel, wenn ich jetzt den ganz normalen, den Standard-THW-Einsatz irgendwie nach einem Sturm habe, da fährt eine Bergungsgruppe mit seinem Zugführer irgendwie raus und da liegen Bäume auf der Straße. Dann ist das Erste, was ich mache, ich muss mir erstmal überlegen, was ist da passiert, was ist die Situation, wie entwickelt sie sich, habe ich vielleicht Gefahren durch weitere Bäume, die umfallen können. Reicht das Personal, die Bergungsgruppe, die ich vor Ort habe, reicht das überhaupt aus, um diesen Baum da jetzt wegzubekommen? Und ist dies überhaupt das geeignete Mittel, das ich anwenden kann, um die Bäume da wegzubekommen? Und all diese Gedanken, die muss ich mir natürlich auch machen, wenn ich eine ganz, ganz große Lage habe, wie jetzt beispielsweise ein großes Hochwasser. Da muss ich mir relativ viel Gedanken drüber machen. Zum Beispiel jetzt im ersten Sachgebiet, das Sachgebiet 1, das nennt sich auch S1 Personal. Wie viel Personal werde ich eigentlich die nächsten 1, 2, 3, 5 Wochen brauchen, um die Situation, die ich gerade vor mir habe, eben bewältigen zu können? Und da muss ich natürlich einerseits auch schauen, was gibt es überhaupt, also welches Personal ist eigentlich aktuell im Einsatz, welches ist gerade auf dem Weg, wo schlafen die eigentlich und welches Personal muss ich anfordern, um die Gefahren und Aufgaben von morgen und übermorgen eben zu bewältigen. Dann eben die Gefahren von morgen. Das ist dann der Bereich, wo das zweite Sachgebiet quasi aufschlägt. Das ist das Sachgebiet für die Lage. Da wird quasi ein Lagebild gebaut. Ich sammle mir quasi aus verschiedenen Bereichen, aus verschiedenen Informationsquellen Informationen über die Sicht da draußen, weil ich kann nicht mehr, die Lage ist so groß, ich kann nicht mehr selber hinfahren und hinschauen. Das heißt, ich muss ab quasi in meiner Führungsorganisation, in diesem Stab nennt sich das dann, ganz viele Leute, ganz viele Informationsquellen, die werden dann in diesem Punkt zusammengetragen. Und es wird da aufgrund dieser Informationen wird eine Abschätzung getroffen, wie entwickelt sich die Lage, steigt das Hochwasser, wird das irgendwie abfließen oder bleibt es erstmal konstant. Und aufgrund dieser Informationen, die der Sachgebietsleiter dann eben auch weitermeldet an die anderen Stellen und an die anderen Sachgebietsleiter, werden dann Einsatzoptionen ermittelt. Das ist die Aufgabe im Sachgebiet 3, Sachgebiet Einsatz. Es werden quasi Überlegungen angestellt, wie die Lage, ich habe ja ein Bild, wie sich die Lage entwickeln könnte, in welche Bereiche, und daraufhin entwickle ich Einsatzoptionen. Welche Option A? Ich brauche 3 Züge, um mein Hochwasser zu bewältigen, oder eben nur einen. Und wie kann ich die einsetzen?

Direkt? Ja, dann kommen wir zum Sachgebiet 4. Das Sachgebiet 4 ist eigentlich ein ganz spannendes Sachgebiet, weil auch THW-Kräfte haben irgendwann Hunger. Das heißt, wenn wir mit zahlreichen Kräften unterwegs sind, wir wissen nicht, wie lange der Einsatz dauert, dann müssen wir mal schauen, wie bekommen wir unsere Jungs und Mädels, wie bekommen wir die satt. Ein THW-Helfer, der körperlich viel arbeitet, der muss auch viel trinken. Und wenn dann mal so 500 Kräfte auf dem Feld sind, dann braucht man jetzt keinen Mathe-Leistungskurs, um hochzurechnen, wie viel Flüssigkeit wir brauchen. Und das ist nicht mal hier vorne mit dem Aldi getan, den wir da anfahren, sondern da brauchen wir schon größere LKWs. Das Ganze kann man aber jetzt so durchspielen, auch mit Material, wenn dann eine Kettensäge oder eine Motorsäge mal das Blatt reißt oder die Kette reißt, dann können wir eben mal nicht gerade ins Kettensägenfachgeschäft fahren, sondern wir bringen dann unsere eigene Logistik mit. Und das macht der Sachgebietsleiter 4 oder das Sachgebiet 4, das kümmert sich um Logistik. Und das fängt bei Essen und Trinken an, das hört bei Benzin auf, bei Diesel. Dafür braucht man Material, Holz oder irgendwelches Material, was wir draußen im operativen Geschäft brauchen, um eben die Gefahrenabwehr zu betreiben, sodass wir dann die Menschen vor den Gefahren schützen. Das kann total vielschichtig sein und Logistik ist ein Thema, das muss man wirklich, wie ich immer sage, in Friedenszeiten, da muss man Netzwerkplaying machen, wo bekomme ich mein Holz her? Wo bekomme ich meine Lebensmittel her? Und das notfalls auch nachts um 2 Uhr, weil wir können uns das nicht aussuchen. Das heißt also, das ist ein komplexes Thema, Logistik, und wir haben auch eigene Fachzüge Logistik, die wir uns da bedienen können und die auch das nötige Know-how haben, uns da zu unterstützen. Dann kommen wir mal zu dem Sachgebietsleiter 5. Der ist dafür da für Öffentlichkeitsarbeit. Das ist ein bisschen diffizil, weil als technisches Hilfswerk ordnen wir uns in den meisten Fällen unter und machen eben Support für die Organisation oder wie wir sagen, für den Anforderer, der uns bestellt hat. In der Regel machen die ihre eigene Öffentlichkeitsarbeit, so dass unser Fachmann für Öffentlichkeitsarbeit nicht gebraucht wird. Haben wir aber eine THW-eigene Lage, da kann es sein, dass wir einen Spezialisten brauchen, der sich um die Medien kümmert, weil auch die Medien, die müssen betankt werden. Und wenn wir die nicht informieren, entsteht ein Vakuum und dann machen die ihr eigenes Bild. Und das hat mit der Realität oftmals nicht so viel zu tun. Das Technische Hilfswerk hat aber eine ganz tolle Geschichte. Und zwar haben wir Mediateams, die auch entsprechend ausgebildet sind. Das ist nicht immer ein Mann oder eine Frau, die da sitzt und das Sachgebiet leitet, sondern das sind dann Teams und die kommen dann vorbei und leisten da auch in einem Einsatz hervorragende Arbeit, um die Öffentlichkeit zu informieren oder auch um die eigenen Helfer mal zu informieren, weil die interessiert es ja auch. Ja, wie steht's denn jetzt? Wie weit haben wir denn jetzt den Schaden schon bekämpft und die Gefahr abgewehrt? Und dann kommen wir zum Schluss zu dem Sachgebietsleiter 6. Das ist das, was ich auch in Trier mache. Der Sachgebietsleiter 6, der ist für Informations- und Kommunikationstechnik da und der steuert die ganze Fernmeldeplanung. Das heißt, eine E-Mail-Struktur wird aufgebaut. Da wird eine Telefonstruktur aufgebaut. Und das Ganze muss ja auch irgendwo gerade bei einer Großschadenslage zusammenpassen, weil sonst machen wir uns ja selbst das Leben schwer und funken alle auf dem gleichen Kanal. Da brauchen wir ein bisschen Disziplin, das muss sortiert sein, sodass wir auch innerhalb des THWs mit unseren Einsatzkräften, aber auch mit anderen Hilfsorganisationen, dass wir da gut aneinander vorbeikommen und dass wir uns mit unserer Kommunikationstechnik, die ja bei uns ein Führungsmittel ist, dass wir uns da nicht selber gegenseitig stören.

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1: Wir haben jetzt gerade ganz viel vom großen Ganzen der Fachgruppe FK gehört, beziehungsweise Fachzug FK gehört. Bedeutet das denn, ihr fahrt immer als große ganze Gruppe raus oder wie ist das aufgeteilt?
2: Nee, muss nicht immer so sein. Bei den großen Einsätzen ist es in der Regel schon so, dass man als Gesamtzug quasi eingesetzt wird. Aber es gibt durchaus auch Situationen, wo man ganz spezielle Aufgabenbereiche nur angefordert sind von uns. Wie zum Beispiel, dass der Bereich Kommunikation irgendwo unterstützt werden muss. Und dann kann es auch eben durchaus sein, dass nur diese Fachgruppe Kommunikation ausrückt, um eben in einem Einsatz zu unterstützen.
3: Und umgekehrt kann das auch sein, dass nur der Skill der Kräfte vom den Führungsunterstützungsleuten gebraucht werden. Das heißt, wir haben eine Feuerwehr, die im Einsatz ist. Und jetzt geht das Personal der Feuerwehr aus. Die haben Schichtwechsel und jetzt können die tatsächlich das technische Hilfswerk anfordern und sagen, wir brauchen Führungsunterstützung. Und dann kommen Kräfte von uns, die das können, die jetzt eine Lagekarteführung machen und stellen einfach oder visualisieren eben das Schadensbild für den Einsatzleiter der Feuerwehr. Also das kann auch vorkommen, das kommt nicht so oft vor, ist aber alles drin, beziehungsweise auch für andere Anforderer. Oder es kann sein, dass bei uns nur der Zugtrupp rausfährt. Und das ist so, der Zugtrupp, das ist so ein kleines Auto, das ist, ich sage immer, das ist unser Schweizer Taschenmesser im THW. Das kann ganz viel und da können wir Lotsendienste mitmachen. Wir können ja einen Meldekopf machen. Jetzt wissen die Zuhörer nicht, was ist ein Meldekopf. Ich sag mal, das ist so eine Art Welcome-Manager, wenn Einsatzkräfte in die Schadenslage reinfahren. Die werden dann begrüßt, werden organisatorisch und funktechnisch eingewiesen. Da wird geschaut, was haben die denn noch so alles dabei? Wie sind die ausgestattet, personell und materiell? Das wird dann an die Einsatzleitung weitergegeben, damit wir oder andere auch wissen, wer ist denn jetzt alles mit welcher Qualifikation hier auf dem Feld und welchen Dienstleistungen können wir uns bedienen? Ja, also jede Teileinheit kann auch an sich für sich allein angefordert werden. Und wenn es ganz schlimm wird, dann fahren wir alle zusammen raus. Aber das passt schon, wir fahren auch gerne alle zusammen raus.
4: Da sieht man wieder dieses modulare Baukastensystem, aus dem sich das THW zusammensetzt. Nicht nur bei euch, aber auch ihr müsst ja alle Einheiten auch kennen. Ja, und ihr arbeitet ja auch ganz eng mit bestimmten Einheiten zusammen. Den Fachzug Logistik haben wir gerade schon gehört, der ja eine Materialkomponente hat, der eine Verpflegungskomponente hat. Was sind denn sonst noch Einheiten, mit denen ihr direkt zusammenarbeitet?
2: Also zum einen sind das natürlich Einheiten, die uns Informationen irgendwie auf eine Art zur Verfügung stellen, zum Beispiel der Trupp unbemannte Luftfahrsysteme oder wie man es jetzt einfach nennen würde, ein Drohnentrupp. Die haben eine Drohne, die können die steigen lassen und dann können die uns Lagebilder, Informationen mit Wärmebildkamera beispielsweise auch solche Sachen zur Verfügung stellen. Dann gibt es zusätzlich auch noch den Trupp für mobile Messpegel. Damit kann ich dann zum Beispiel an Stellen, wo beispielsweise der normale Rheinpegel jetzt beim Hochwasser kaputt gegangen ist, einfach meinen mobilen Pegel ins Wasser halten und kriege trotzdem aktuelle Informationen darüber, wie hoch der Wasserstand an der Stelle eben ist.
3: Genau. Ja, und es gibt ja auch verschiedene Führungsebenen und der Fachzug Führung und Kommunikation kann auch auf unterschiedlichen Positionen eingesetzt werden. Dann ist einmal die Einheit, mit der wir zusammenarbeiten, ist über uns dann die Einsatzleitung oder schon das Katastrophenschutzzentrum und unter uns sind dann die Einsatzabschnittsleitungen. Es kann aber sein, dass wir eine Stufe tiefer eingesetzt werden. Dann haben wir unter uns die Untereinsatzabschnittsleitung und über uns die Einsatzabschnittsleitung. Das ist jetzt für den Zuhörer schon so Begriffe, die ganz schön THW intern Sinn, aber die schildern so ein Stück weit auch auf, wie konkret wir führen, wenn wir denn führen, wie nah wir dann an den Einsatzkräften dran sind. Und das sind natürlich auch dann unterschiedliche Führungsmodelle, die wir haben, wo wir uns anders organisieren. Und ich will damit sagen, dass der Fachzug Führung und Kommunikation einfach vielschichtig eingesetzt werden kann. Und man muss halt natürlich dann auch reagieren, wo bin ich in einer größeren Schadenslage eingesetzt und entsprechend muss ich dann auch meine Lage darstellen und muss das daraus resultierende Handeln und Tun auch anpassen.

0: Wir haben gerade von ganz vielen Einheiten gehört, mit denen ihr zusammenarbeitet. Gibt es so ungefähr, mal so über den Daumen gebrochen, eine maximale Anzahl von Einheiten, die ihr führen könnt? Und vor allem, wenn ihr nicht mehr könnt, wer kommt dann?
1: Ja, die Frage, die kann man so gar nicht so genau skalieren, weil es hängt einfach von der Organisationsstruktur ab. Also wir haben, wie ich vorhin schon gesagt habe, dieses 3-5er-Modell. Also wir führen maximal 5 Unterabschnitte. Wie viele Einheiten oder wie viele Kräfte sich dahinter verstecken, das ist erstmal für uns gar nicht so relevant. Wenn wir aber merken, insofern ist die Frage von dir ist schon berechtigt, wenn ich die jetzt mal so auffangen kann, wenn wir merken, es wird zu viel, dann müssen wir reagieren. Und dann können wir die Lage oder das Schadensgebiet können wir aufteilen. Entweder nach geografisch aufteilen, den Raum. Wir können das Ganze aber auch organisatorisch aufteilen. Und ja, da hast du recht, jetzt brauchen wir theoretisch Unterstützung, wir auch. Wir bräuchten jetzt einen zweiten Fachzug Führung und Kommunikation. Und das ist im technischen Hilfswerk eigentlich überhaupt kein Problem, weil wir sind bundesweit gleich ausgebildet und gleich aufgestellt. Natürlich hat der eine oder andere Ortsverband, hat so seine Spezialitäten, was auch sein darf. Aber mal im Kunstlauf zu reden, wir haben eine Pflicht, das müssen alle machen. Und dann gibt es so eine Kür mit Spezialgebieten. Und dann kommt ein zweiter Fachzug Führung und Kommunikation dazu. Den brauchen wir ja auch, wenn wir Schichtbetrieb machen, wenn wir 24/7 die Einsatzstelle managen. Und dann brauchen wir ja auch Verstärkung, weil irgendwann muss auch der tapferste THW-Helfer oder Helferin, der muss dann mal ins Bett, damit er wieder frisch ist. Und das kann dann auch Philipp erklären.
2: Ja, genau. Wir arbeiten dann sozusagen im Zweischichtprinzip. Das heißt, die erste Schicht, die quasi morgens angerückt ist, arbeitet dann ihre 10 bis 12 Stunden, je nachdem, wie sich das dann im Einsatz umsetzen lässt und kriegt dann irgendwann ihre Ablöse. Und bei uns ist das ganz toll, weil wir sind alle gleich ausgebildet. Wir sprechen alle die gleiche Grundsprache und dementsprechend muss ich den eigentlich auch dann meiner Übergabe, die ja genauso ausgebildet ist wie ich, gar nicht mehr viel groß erklären, wo sind jetzt irgendwelche Sachen, was bedeutet das, was ich hier an die Wände gemalt habe. Die wissen das. Ich erkläre denen vielleicht noch, wo bei mir jetzt in meinem Büro meine Stifte liegen, die bei denen vielleicht in einer anderen Schublade sind. Aber das war es dann im Endeffekt auch schon. Und auch dann, wenn die Lage so groß ist und so komplex ist, dass es nicht innerhalb von einer Woche lösbar ist, das Ganze, dann kann ich einfach meine Führungsstelle, die ich dort aufgebaut habe, einfach stehen lassen, weil die gehört ja dem THW, nicht mir irgendwie als Privatperson oder der lokalen Stadt. Und dann kann da einfach andere drin weitermachen, die kennen das dann auch alles.

0: Ja, wir haben jetzt viel von der Technik gehört und den Aufgaben bei euch. Was seid ihr denn eigentlich für Typen? Seid ihr so alle so ein bisschen nerdy oder wie kommt das? Wie setzt ihr euch zusammen? Was braucht ihr?
1: Ja, ich möchte sagen, wir sind eigentlich so ein Patchwork. Weil wir brauchen ganz viele Talente und Kompetenzen und die Fähigkeiten von verschiedenen Helfern, wenn man das so bündeln kann, dass da eine vernünftige Energie steht, dann erreichen wir damit auch unser Einsatzziel. Jetzt fragst du, was sind das für Menschen? Das sind also Menschen wie du und ich. Wir haben bei uns im Fachzug ganz viele unterschiedliche Berufe verwurzelt. Und da sind natürlich Menschen, die machen das, was sie beruflich machen, möchten sie nicht ehrenamtlich machen. Es gibt aber auch welche, die sagen, nee, ich will mein Wissen aus meinem Beruf auch ehrenamtlich jetzt einbringen. Und das ist auch alles erlaubt. Da ist nichts verboten. Natürlich sind wir jetzt im Fachzug Führung, Kommunikation, bin ich ganz ehrlich, wir sind froh, wenn wir gerade im Fach, in der Fachgruppe K, wenn wir da Menschen mit elektrotechnischem oder IT-Hintergrund haben, das macht's einfacher. Oder ein, zwei. Dafür haben wir ja auch in unseren Gruppen den IT-Fachhelfer, den können wir dann damit auch gut versorgen. Da sind wir also nicht unglücklich. Aber das heißt nicht, wenn man so einen Beruf nicht gelernt hat, dass man da nicht im Fachzug Führung und Kommunikation mitmachen kann. Ganz im Gegenteil, weil auch so ein Blick von außen ist schon mal sehr bereichernd. Aber was die Fachleute oder was du jetzt gesagt hast, die Nerds, was die hinbekommen müssen, ist, dass die Technik bedienbar ist für jemanden, der keinen technischen Hintergrund hat. Und dann funktioniert dieses ganze Team, dass man sich gegenseitig ausbildet und auch hier wieder der Mix macht's. Und das, glaube ich, ist in vielen anderen Dingen auch so. Das ist in der Firma so, dass man unterschiedliche Skills hat und man muss sich gegenseitig respektieren und sich gegenseitig wertschätzen und dann auch auf Augenhöhe zusammenarbeiten. Aber ich denke, Philipp, das ist bei euch genauso, nicht nur bei uns in Trier.
2: Nee, bei uns ist es auch auf jeden Fall auch so. Wir haben auch die klassischen Nerds, sage ich jetzt mal, die bei uns so ein bisschen die Technik mit betreuen. Aber auch so, wie das in so klassischen Stellenausschreibungen immer geschrieben steht, wir suchen Organisationstalente. Wir suchen Leute, die auch bei stressigen Situationen einen kühlen Kopf bewahren können und dann eben mit Informationsflut irgendwie umgehen können, die ganze Informationslage managen können und darin sich zurechtfinden. Und das muss man gar nicht auch schon alles direkt von vorne her können. Das ist das Schöne im THW, wie ich immer sage. Das THW kann einem alles beibringen, von Baggerfahren, Sprengen, eben auch führen und organisieren. Und bei uns, da lernt man das eben im laufenden Geschäft, bei Übungen, die dann möglichst realitätsnah gestaltet sind. Und wenn das gut gelingt, eigentlich fast so wie im Einsatz dann in so einer gespielten Lage quasi zu führen ist. Aber es ist natürlich auch irgendwo so ein Spezialthema. Weil Leute, die ins THW gehen, die gehen ja eigentlich gar nicht mit dem Gedanken hin, sich jetzt irgendwie in so einen kleinen Stabsraum zu setzen und dann dort irgendwie ein bisschen Lagekarten zu bemalen und Führung zu machen. Die wollen ja eigentlich vorne in den Trümmerkegel reinlaufen und Leute retten. Das ist ja das Bild, das ja auch so ein bisschen in der Werbung vom THW so ein bisschen drin ist. Aber unsere Arbeit ist auch durchaus halt Kopfarbeit und über lange Zeiträume, die dann eben so 10 Stunden, 5 Tage quasi in so einem langen Einsatz am Stück, das ist schon sehr belastend, auch sehr anstrengend. Also wir haben Funker und Funkerinnen, die quasi in unserer Fernmeldezentrale sitzen und die müssen dann eben auch den ganzen Tag oder in Abständen eben funken und das kann ganz schön anstrengend sein und geht auf den Kopf, wie man so sagt bei uns. Ne, das muss man nach 2 Stunden auch ganz schön ausgewechselt werden, weil dann funktioniert das nicht mehr mit Schreiben, was man gerade aufs Ohr kriegt, Rückfragen stellen, auch richtig aufschreiben, was man da gerade hört. Weil wenn ich eine falsche Hausnummer oder eine falsche Straße mir aufschreibe, wo eben die Getränke und die Verpflegung hingeliefert werden soll, dann sind die Einheiten, die vor Ort auf das Essen warten, ganz schön sauer.

0: Ja, direkt nicht in den, neben den Sandsäcken, sondern etwas weiter dabei, aber trotzdem über die Kommunikation fast vor Ort. Und wenn man so konzentriert arbeiten muss, dann gibt es da bestimmt besondere Ausstattung.
1: Ja, tatsächlich. Wir haben bei uns im THW die einzige Kaffeemaschine, die quasi aus Bundesmitteln finanziert wird. Wir, da, wo wir sind, gibt's immer frischen Kaffee. Ich meine, wenn man mal drüber nachdenkt, wir müssen da teilweise in der Nachtschicht um 5 Uhr morgens aufstehen. Und wenn da der Kaffee noch nicht läuft, da hat die Verpflegung meistens noch nicht geöffnet. Die fangen dann irgendwann erst später an. Dann müssen wir auch schon arbeiten können und dann braucht's auch Kaffee. Und was tatsächlich auch ganz wichtig ist, wir haben auch bei uns Klimaanlage, weil wir haben im Feld dann irgendwie unseren Anhänger stehen, der ist außen dicht und mit Tür zu. Und wenn da dann so den ganzen Tag die Sonne drauf scheint, dann wird es da drin richtig warm. Weil 15 Quadratmeter in so einer Führungsstelle arbeiten dann, boah, sagen wir mal 12 Leute. Da entsteht schon einiges an Körperwärme und viel an Denken und Schwitzen. Wenn da keine Klimaanlage drin gibt, dann wird es schwierig.
2: Genau, und umgedreht haben wir auch eine Heizung. Weil wir müssen auch im Winter raus und wenn man friert, dann kann man zumindest die kognitiven Tätigkeiten, die macht man da nicht so gut. Und wenn dann Fehler entstehen, die haben draußen schon eine große Auswirkung. Ja, große Sonderausstattung natürlich haben wir die. Aber ich glaube, was ganz wichtig ist, wir müssen uns erstmal auch als Fachzug Führung und Kommunikation erstmal 3 Tage in einer Schadenslage selbst versorgen. Das haben viele wissen das gar nicht. Das finde ich total spannend. Denkt man sich, wieso kriegt das THW die eigenen Leute nicht versorgt? Ja, doch, bekommen wir schon. Aber wir müssen ja auch unsere Logistik erstmal aufbauen, damit die funktioniert. Und insofern 3 Tage bekommen wir uns selbst verpflegt. Das ist jetzt keine große Gourmetküche, aber Hauptsache man wird satt. Und man hat was zu trinken. Genauso, Hotels gibt's keine. Ich habe ja vorhin schon mal gesagt, wenn wir irgendwo hinkommen, kann sein, dass die komplette Infrastruktur platt ist und wir müssen aber noch funktionieren. Also haben wir Zelte dabei, wir haben Zeltheizung, wir haben Feldbetten dabei, wir haben Schlafsäcke und dann müssen wir halt auch mit unserem Team uns mal die Unterbringung klären. Wo sind wir? Wo schlafen wir heute Nacht? Wir müssen die Zuwege klären. Wie kommt man zu unserer Führungsstelle? Wie kommen wir selber hin? Wie kommen wir selber weg? Ja, jetzt kann man natürlich sagen, wir haben ja alle GPS-Geräte. Ja, haben wir als THW auch. Wir haben GPS-Geräte. Aber wenn der Satellitenempfang mal weg ist, dann kommen wir auch mit Karte und Kompass klar. Und hier merkt man so bestimmte Fähigkeiten des Zivil- und Katastrophenschutzes, dass wir auch Technik haben. Aber wenn die Technik nicht da ist, können wir uns trotzdem draußen orientieren. Und dann muss nochmal die Papierkarte raus und der Kompass.
3: Ja, schöne Worte. Und jetzt kommen wir auch schon zur letzten Frage dieser Sendung. Und zwar, stell dir vor, beziehungsweise stellt euch vor, es käme eine kleine blaue Fee mit gelbem Helm, die Helma. Und ihr hättet einen Wunsch frei. In einem kurzen Satz, was wäre das?
1: Ich würde mir wünschen, dass all das Material, das wir mittlerweile einfach brauchen, weil die Digitalisierung eben auch vor dem THW keinen Halt mehr macht, dass wir das bekommen, was wir brauchen.
2: Und ich würde mir wünschen, dass viel mehr Menschen sich ehrenamtlich engagieren. Und dabei ist es mir überhaupt nicht wichtig, dass die Menschen sich im technischen Hilfswerk engagieren, weil für mich ist technisches Hilfswerk ein Ehrenamt und kein Hobby. Und ich weiß, es sind ganz viele Menschen zu Hause alleine, die suchen eine Tätigkeit. Und wir müssen es schaffen, die zu erreichen und dass die sich von mir aus im Sportverein engagieren. Und eine Option ist halt auch das technische Hilfswerk. Und das würde uns natürlich besonders freuen.
3: Ja, sehr schön. Dann sage ich schon mal vielen Dank an unsere Zuhörer und natürlich auch Tommy und
0: Philipp,
3: danke, dass ihr hier wart und vor allem dir, Thomas, dass du so eine lange Reise auf dich genommen hast, weil es ist ja nicht so kurz der Weg von Trier hierher.
0: Aber es zeigt dann auch wieder, komm ins THW, schon hast du 88.000 neue Freunde.
2: Ja, und 88 To-Do-Listen. Ne? Ja.
0: Auch das.
3: Sorry.

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Herzlich willkommen zur Juni-Ausgabe vom Radiogemüse hier auf Radio Rüsselsheim. Erster Sonntag im Monat, 17 bis 19 Uhr. Das heißt, es ist Zeit, die Kaffeetassen wegzustellen und sich vors Radio zu setzen und ein bisschen schöne Musik zu hören und ein paar interessante Geschichten, die ich im Laufe der nächsten zwei Stunden hier erzählen möchte. Mein Name ist Elmar Jason Lüttke und heute bin ich mal alleine hier. Und ich habe ein bisschen was mitgebracht für euch, habe mir was vorgenommen. Ich werde ein bisschen musikalisch, wird es quasi der Teil 2 von der März-Sendung werden, wo ziemlich viel live gespielt wurde. Und da habe ich einfach heute noch mal ein bisschen wieder was dazu mit ins Studio genommen, was ich euch vorspielen möchte, wie immer nur von Schallplatte und von CD. Ich freue mich ganz furchtbar drauf, was ich alles so dabei habe und wie es euch gefallen wird. Und wollte jetzt tatsächlich anfangen mit so ein paar Dingen, die ich in der letzten Sendung angeteasert habe, die ich da aber dann nicht dabei hatte, beziehungsweise die einfach noch nicht bei mir waren. Und das wollte ich jetzt zumindest hier mal nachholen. Und wir hatten ja in der letzten Sendung viel über Rick DeLisle gesprochen, den großartigen Radio-Disc-Jockey aus den USA, beziehungsweise aus Berlin, muss man ja eigentlich sagen, war ja eigentlich ein adoptierter Berliner. Und der hat tatsächlich, das habe ich in der Sendung auch gesagt, eine Platte gemacht, Rick's Rap. Das war eine sehr schöne, ja, so eine sehr schöne Geschichte eigentlich dazu, wie er halt mit AFN auch die neue deutsche Welle so ein bisschen begleitet hat, beziehungsweise halt auch, glaube ich, so ein bisschen dann mit seinem Wechsel zu Rias 2 dann auch mitgeprägt hat. Er war ja auch in der Spliff Radio Show dabei, habe ich ja jetzt auch schon durchaus das ein oder andere Mal gespielt. Aber wie gesagt, er hat eine eigene Scheibe gemacht, einen Rap, den habe ich jetzt mal mitgebracht, habe ich mir extra im Internet bestellt, die Single, die wollte ich eigentlich auch schon lange haben. Jetzt war die perfekte Gelegenheit. Und deshalb spiele ich jetzt einfach mal Rick's Rap.

0: Ja, und im Grunde genommen hat er da eigentlich auch so genau die Bands, die bei mir halt auch immer wieder laufen in der Sendung. Die sind halt alle irgendwo da dann mal aufgetaucht in dem Kosmos sozusagen. Er war halt einfach sehr, sehr stark in der neuen deutschen Welle mit unterwegs. Und ich habe beim letzten Mal auch die Tubes angesprochen, wo ich eigentlich, ich habe gedacht, ich hätte White Punks on Dope. Aber das habe ich dann doch nicht. Aber wo Rick DeLisle gerade Nina Hagen erwähnt hat, und ich meine, ich habe ja auch schon viel von Spliff immer wieder gespielt, und die Nina Hagen Band war ja im Grunde genommen tatsächlich die Keimzelle von Spliff. Also habe ich dann jetzt halt auch einfach nochmal Ich Glotz TV mitgebracht von Nina Hagen, weil das ist ja die deutsche Version von White Punks on Dope. Also von daher spielen wir das jetzt auch direkt mal.
1: Recht schönen guten Abend, meine Damen und Herren. Ich begrüße Sie recht herzlich zu unserem heutigen Fernsehprogramm und wünsche Ihnen einen recht guten Abend.

So, waren ja so ein bisschen tatsächlich auch so ein paar aktuelle Dinge letztendlich dabei, in dem, was Nina Hagen da so gesungen hat. Großartige Nummer, finde ich. Geil produziert. Und Nina Hagen, auch wenn sie jetzt vielleicht so ein bisschen in ihrer esoterischen Schiene, ich möchte es mal vorsichtig ausdrücken, vielleicht ein bisschen übers Ziel hinausgeschossen ist. Aber grundsätzlich halt einfach war das damals, war das auch für die Westmusik, war das ein total krasser Impuls, der da von ihr kam, weil sie halt einfach eine Naturgewalt irgendwie war. Von daher großartig. Ich habe jetzt noch hier eine ganz andere neue Kategorie, die ich jetzt hier das erste Mal rein tue in die Sendung. Mal gucken, ob sie sich hält. Das ist die Kategorie, wir spielen Lieder, die Sandra sich gewünscht hat, weil sie sie schon ewig nicht mehr gehört hat. Und da ich natürlich zufälligerweise das, was sie sich gewünscht hat, halt im Schrank stehen hatte, gibt's jetzt hier The Only Way Is Up von Yes. Auch so eine Mädel-Kategorie, Annie Lennox, Lisa Stansfield. Total energiegeladene britische Sängerin, die aber dann irgendwie, zumindest bei Yes, dann auch irgendwie in der Versenkung wieder verschwunden ist. Ein sehr krasses Lied tatsächlich mit einer sehr, sehr interessanten Story dahinter. Aber ich will jetzt einfach mal die Musik wirken lassen. Von daher gibt's jetzt hier Yes.

So, das kommt natürlich davon, wenn man so einen Extended Remix rumliegen hat, dann dauert das Ganze natürlich ein bisschen länger. Geile Nummer, irgendwie habe ich jetzt auch schon, ich weiß nicht, wie lange nicht mehr gehört, macht aber eigentlich doch immer wieder Spaß. Und man sagt ja immer, dass die 90er so furchtbar waren, wobei, wenn ich jetzt mal drüber nachdenke, das war ja sogar noch 88. Das hat ja eigentlich gar nichts mit den 90ern zu tun, aber das war dann schon so die Zeit in den 80ern, Ende der 80er, wo halt dann das Ganze sehr viel, ja, nochmal anders disco-lastiger, elektronisch disco-lastiger geworden ist. Und das hat man jetzt dann hier eigentlich schon ganz gut gehört, aber wie gesagt, geile Nummer eigentlich. Kann man durchaus auch immer wieder mal hören. Yes, and the plastic population, the only way is up. So, und jetzt, das war jetzt sozusagen das, was ich nochmal so ein bisschen nachholen wollte. Und jetzt kommen wir zum Standardprogramm, wie ich es eigentlich heute vorhatte. Grundsätzlich, ich wollte Live-Sachen spielen. Live-Sachen, die ich bisher noch nicht gespielt habe. Und dann kam mir auch irgendwie gerade mal in den Sinn, auch mit dem Thema, dass ja die Deutschen und die Franzosen gerade dabei sind, sich so ein bisschen in einigen Dingen mal etwas intensiver um die politische Lage zu kümmern. Und wir natürlich auch gerade jetzt hier, egal ob es jetzt Rüsselsheim ist oder Trebur oder auch Nauheim, als Beispiele, die ja alle mit französischen Kommunen auch verschwistert sind, sodass wir ja eigentlich schon auch immer sehr, sehr große Schnittmengen einfach zu Frankreich haben. Und aufgrund der Tatsache, dass halt ein gewisser Teenager jetzt tatsächlich eine 2 in Französisch auf dem Zeugnis bekommt, was sehr krass ist, habe ich dann gedacht, das ist jetzt genau die richtige Zeit, um mal Patricia Kaas rauszuholen. Damit sind wir dann sehr gut auch bei der Schnittmenge nach Deutschland, weil sie ja eben als Kind des Elsass durchaus auch zweisprachig unterwegs ist. Und sie hat mal ein Lied, in dem sie ihre Beziehung mit Deutschland auch so ein bisschen verarbeitet, hat sie rausgebracht. Da singt sie von Deutschland, d'Allemagne. Und das hat sie auch live gesungen. Und ich fand, dass das ein sehr, sehr schönes Lied ist. Und das ist auch eine sehr, sehr schöne Live-Version. Und deshalb gibt's jetzt mal tatsächlich hier Patricia Kaas.

Ja, da ist schon sehr viel gegenseitige Geschichte, die sich in dem Lied widerspiegelt. Und ist natürlich auch eigentlich tatsächlich Patricia Kaas die ideale Künstlerin, um genau so ein Lied zu machen, weil sie halt eben einfach diesen zweisprachigen Hintergrund hat. Und dementsprechend natürlich, dass halt auch alles bei ihr sehr, sehr toll auch klingt. Also ich mag diese Frau grundsätzlich sehr gerne. Ich habe irgendwie jetzt hier aber festgestellt, dass ich schon ewig nichts mehr von Patricia Kaas mal selbst aufgelegt habe. Weiß gar nicht tatsächlich, woran das liegt. Aber jetzt ist halt mal wieder hier was übers Radio gelaufen und ich glaube, ich werde auch zu Hause dann tatsächlich mal ein bisschen öfter auch mal wieder Patricia Kaas hören, weil es tatsächlich einfach sehr, sehr schöne Musik ist und sie halt auch eine super tolle Stimme hat und auch sehr schöne Geschichten erzählt in ihren Liedern. Von daher war das jetzt mal ein ganz guter Anlass, einfach mal wieder ein bisschen Patricia Kaas zu hören. So, Entschuldigung, ich musste mal kurz einen Frosch im Hals versuchen zu bekämpfen, der ist aber sehr... sehr hartnäckig, von daher werde ich jetzt einfach mal gucken, dass ich die nächste Musik spiele und dann nochmal was gegen den Frosch im Hals tun, bevor der mich irgendwie weiter ärgert. Ich habe die Talking Heads dabei mit Burning Once in a Lifetime, so eine Nummer, die ich als Teenager irgendwie mal auf einer Kassette, das war eine gelbe Aqua-Kassette, da habe ich es mal aufgenommen aus dem Radio. Die Kassette ist irgendwie leider nicht mehr da, was total schade ist. Aber das Lied ist da und ich habe es jetzt hier mal in einer Live-Version mitgebracht. Und da ich die Talking Heads irgendwie sehr, sehr toll finde und David Byrne in seiner Zappel-Philipp-artigen Weise, wie er live auftritt, auch einfach ein ganz tolles Multimedia-Spektakel sozusagen ist, habe ich jetzt hier mal Once in a Lifetime mitgebracht von den Talking Heads.

Ja, hier fehlt natürlich im Radio ganz klar das Video dazu, wie David Byrne halt da rumzappelt. Der hat ja ein Händchen und auch ein Hemdchen tatsächlich in dem Falle dafür, dass er als auch jetzt eher sehr schlanker Mensch in einem massiv zu großen Anzug halt bei dem Lied da auf der Bühne rumtanzt. Das sieht einfach total krass aus und man sieht, dass er da, glaube ich, irgendwie ganz furchtbar viel Spaß bei hat. Von daher ist das sehr schön und ich mag das total und das kommt jetzt im Radio tatsächlich leider nicht ganz so rüber. Aber das ist mir egal, ich wollte es halt einfach mal spielen, weil es halt tolle Musik ist und ich habe jetzt auch in Anbetracht der Tatsache, dass mein Frosch im Hals irgendwie gerade so ein bisschen Terror macht, habe ich schon mal direkt was Neues dann schon aufgelegt und jetzt kommen wir wieder zur Vinyl-Ecke. Es muss irgendwie immer, wenn ich was mit live mache, muss immer was mit von Springsteen dabei sein. Gut, liegt vielleicht auch daran, dass ich halt diese 5-LP-Box habe, in die halt irgendwie auch so ziemlich jedes Lied halt einfach total geil ist, immer von einem anderen Konzert aufgenommen, aber alles immer großartige Musik. Und ich hatte neulich mal wieder gelesen, so die Geschichten über seine Live-Auftritte und da war dann auch bei Hungry Heart, ich komme jetzt tatsächlich gerade nicht drauf, aber da war halt auch ein großartiges Konzert, wo er Hungry Heart live für diese LP-Box gesungen hat, beziehungsweise die LP-Box ist ja dann zusammengestellt worden mit ganz vielen Live-Aufnahmen von ihm. Großartige Sachen dabei und deshalb spiele ich jetzt mal Hungry Heart davon ab.

So, jetzt habe ich natürlich hier, glaube ich, gerade die einen DJ-Falle abgewürgt. Das nächste Lied hat schon angefangen. Von daher, alles richtig gemacht. Alles gut. Springsteen. Kann man eigentlich nicht viel anderes sagen, als das war jetzt Bruce Springsteen. Eine Naturgewalt, wie man es halt kennt. Naturgewalten hat auch die nächste Band durchaus stimmliche Naturgewalten sozusagen. Ich habe mich irgendwie immer ganz lange gegen die Bee Gees so ein bisschen gewehrt, weil ich sie irgendwie ja nicht so ganz toll immer fand in allem, was sie so gemacht haben. Aber irgendwie ist mir so die letzten Jahre ist ständig immer ein Lied bei mir irgendwie mir vor die Füße gelaufen, wo ich gedacht habe, boah, das ist eigentlich wirklich tatsächlich ein ganz, ganz großartiges Lied, was diese Band da gespielt hat. Und ich habe es jetzt ein paar Mal auch immer wieder gehört und habe auch mal ein YouTube-Video von einer Fernsehshow mit Natalie Cole gesehen, die sie angekündigt hat. Und das war irgendwie total genial. Das war irgendwie auch so ein Konzert im Fernsehstudio. Das war großartig. Und dann habe ich jetzt zufällig bei einer meiner Lieblingsbeschäftigungen tatsächlich mittlerweile beim Wiesbadener Bücherbazar einfach mal reinzuschauen, habe ich dann ein Live-Album von den Bee Gees entdeckt. Und da war dieses Lied drauf. Und da habe ich so gedacht, hey, das muss dann doch jetzt mal gespielt werden, wenn es schon tatsächlich da liegt und ich die Platte einfach mitgenommen habe, dann kann ich jetzt auch mal spielen und ich präsentiere jetzt hier an der Stelle Nights on Broadway von den Beach Boys, von den Bee Gees.

finde es total krass, wie viel unfassbare Power dieses Lied einfach hat. Da ist so viel Energie drin und ich bin dann immer so ein bisschen fasziniert, wenn man dann mal so spätere Sachen von den Bee Gees hört oder die Sachen, die sie auch für Dionne Warwick und Barbara Streisand und so gemacht haben, die irgendwie alle, weiß ich nicht, sehr langweilig sind in meinen Augen, vor allen Dingen in meinen Ohren. Da weiß ich halt nicht so richtig, wie es eigentlich kommt, dass sie halt diesen wahnsinnigen treibenden Beat, den sie hatten, jetzt auch mit aus den Saturday Night Live Filmen und sowas, und halt eben, wie gesagt, diese Nummer, die für mich einfach einer der großartigsten Songs so überhaupt eigentlich ist, wieso da dann halt ansonsten teilweise wirklich so nicht so schöne Sachen bei ihnen rausgekommen sind. Das fasziniert mich irgendwie immer wieder. Aber ja, ich habe die Scheibe gefunden, Doppel-LP live, sind auch noch ein paar andere schöne Sachen dabei. Und falls ich irgendwie Lust habe, mal wieder irgendwas Live-Musikmäßiges zu machen, dann könnt ihr euch sicher sein, wird auch das auftauchen, weil es einfach irgendwie coole Musik ist. Ja, ich habe jetzt ansonsten in meinem Programm ab 18 Uhr in der zweiten Stunde natürlich wieder ein bisschen mehr Informationen so aus der bunten Welt des Gartens, was wir gerade so machen, was so alles passiert. Und dann muss ich auch mal über das Thema Klima tatsächlich mal reden, weil auch da gibt's ja interessante Dinge, über die wir mal informieren müssen, denke ich, und vor allen Dingen über die wir halt auch alle mal nachdenken müssen. Also da habe ich auch ein bisschen was mitgebracht und habe jetzt dann aber trotzdem nochmal gleich eine weitere Naturgewalt, nämlich Meat Loaf. Da kann man ganz klar von der Naturgewalt reden. Und er hat, was ich tatsächlich über einen ganz langen Zeitraum gar nicht wusste, hat halt auch mal ein Live-Album ist mal rausgekommen. Bin mir nicht so ganz sicher, wie hundertprozentig offiziell das tatsächlich ist, ob das dann doch nicht eher ein Bootleg ist, was aber zumindest auch auf CD rausgekommen ist und tatsächlich

So, mit den letzten Applausklatschern bei Meatloaf ist es jetzt 18 Uhr hier im Radio Gemüse auf Radio Rüsselsheim mit Elmar Jason Lüttke an der Ausgabe vom Juni, weil heute der 7. Juni 2026 ist. Und schon mal eine kleine Vorwarnung. Sozusagen der 5.7. ist dann der Termin für die nächste Sendung Radio Gemüse. Bis auf natürlich die Wiederholung, die es ja auch dann voraussichtlich nächsten Sonntag und auch unter der Woche gibt. Also von daher, wer nochmal irgendwas nachhören möchte, das ist natürlich weiterhin möglich über die Wiederholung der Sendung. Jetzt ist die zweite Stunde Radio Gemüse. Das ist ja dann bekanntermaßen, da geht es dann immer ein bisschen mehr um gärtnerische Dinge. Da komme ich dann auch gleich drauf dazu. Habe aber erstmal noch ein bisschen Musik mit ABC All of My Heart und dann geht's in den Garten.

Ja, das bei der Nummer und gerade beim ersten Album von ABC hat mich auch David Palmer am Bass irgendwie massiv fasziniert. Der hat eine sehr, sehr krasse, sehr singende Spielweise im Bass. Das so ein bisschen auch an Pino Palladino, den wir ja alle sehr gut von Paul Young, von seinem ersten Album kennen. Und David Palmer spielt da einen sehr, sehr ähnlichen Bass. Und das finde ich total krass. Klingt sensationell gut. Und ist auch mal sowas, was mich bei diesem Lied immer sofort anfixt. Mal abgesehen davon, dass halt natürlich das Lexicon of Love von ABC, wie, glaube ich, ich bestimmt schon 500 Mal gesagt habe, auch einfach eins meiner aller absoluten Lieblingsalben ist. So viel zu ABC. Ich habe gerade so in der Vorbereitung auf die Sendung, habe ich gedacht, da haben wir ja in der Mai-Sendung mal so massiv, man wird jetzt sagen, in Hessens Maul aufgerissen mit dem Thema Eisheilige, weil wir ja gesagt haben, ach ja, Eisheilige, und das ist ja längst nicht mehr so ein Thema, und das wird wahrscheinlich auch terminlich dann jetzt eher zu einem anderen Zeitpunkt, wenn überhaupt, sein. Und tatsächlich haben wir dann ja festgestellt, zack, dass halt wirklich genau an den Tagen, an denen halt die Eisheiligen sind, dass halt genau an den Tagen das Wetter halt auch einfach sehr viel schlechter geworden ist. Es ist kühler geworden, oder Entschuldigung, ich muss mich korrigieren, es ist nicht schlechter geworden, es ist nur tatsächlich auf einmal sehr viel kühler geworden und seitdem ja schon auch regnerischer. Schlecht ist es natürlich grundsätzlich eigentlich nicht, weil wir natürlich im Mai bis dahin eine Periode von ja eigentlich viel zu viel Sonne und viel zu hohen Temperaturen hatten, die natürlich auch gärtnerisch große Herausforderungen letztendlich erzeugt hat. Von daher muss man da sagen, das war gut, dass das nochmal so kam. Es ist natürlich dann tatsächlich ja auch nochmal wirklich so frisch geworden nachts, dass wir halt dann durchaus mal gucken mussten, dass halt im Gewächshaus alles in Ordnung war. Also da hat dann die Natur halt eben doch gezeigt, dass sie im Zweifel dann doch noch eher weiß, was sie tut, beziehungsweise uns halt mal ganz klar Grenzen aufzeigt. Das war jetzt mal so ein bisschen ich weiß gar nicht, ob es wirklich ein Warnschuss war, aber zumindest war es mal so ein Signal, dass halt in der Natur schon einfach ganz, ganz andere Kräfte vorherrschen und dass wir halt einfach zwar sehr, sehr viel schon in positiver Hinsicht tun, aber wir tun halt auch sehr, sehr viel in negativer Hinsicht für die Natur. Aber dennoch gibt es dann halt so bestimmte Naturgesetze, die offensichtlich dann doch immer wieder noch weiter halten und weiter akut sind. Das war also schon tatsächlich sehr, sehr krass, finde ich, im Mai und Anfang Juni. Und wir sind ja jetzt auch noch in der Phase, wo wir auch weiterhin jetzt erstmal noch eher ein bisschen frischeres Wetter haben und durchaus auch viel Regen jetzt nochmal angesagt ist. Ob er dann halt auch immer kommt, ist natürlich nochmal die andere Frage. Aber zumindest haben wir jetzt sind wir von diesem massiv Frühsommer-Hype, den wir im Mai hatten, sind wir jetzt tatsächlich mal ein bisschen weggekommen. Und ich glaube, das tut uns allen schon auch so ein bisschen gut, dass wir da halt mal jetzt nicht schon gleich voll in diesem Hochsommermodus drin sind. Mehr dazu gleich. Jetzt kommt erst nochmal Level 42 mit Almost There.

0: So, jetzt sind wir natürlich so ein bisschen basslastig geworden hier jetzt gerade die letzten zwei Songs, weil natürlich das jetzt Level 42 mit dem großartigen Mark King waren. Ich habe übrigens hier, ich schreibe ja immer auf, so mit den Liedern, zu welchen Zeiten ich sie spielen und bis zu welcher Zeitmarke sozusagen die Sachen laufen. Und lustigerweise habe ich das mit Level 42 so aufgeschrieben, dass sie tatsächlich bei 42 Minuten und 24 Sekunden aufgehört haben. Passt dann natürlich tatsächlich wie die Faust aufs Auge. Hat auch bis auf 2 Sekunden, glaube ich, geklappt. Aber die 42 vorne hat auf jeden Fall gestanden. So, Regen. Wir hatten im Mai tatsächlich schon eine ganze Menge mehr davon und jetzt auch im Juni und werden auch jetzt noch Regen haben. Aber man sieht halt auch tatsächlich schon wieder, dass halt trotz dieser großen Menge an Regen, die jetzt gekommen ist, dass das letztendlich eigentlich überhaupt nicht wirklich gereicht hat für die, um halt die Hitze, die wir im Mai tatsächlich hatten, um das halt so ein bisschen abzufedern. Also wir sind an einem Feuchtigkeitslevel, der jetzt eigentlich eher so für Juli oder fast schon August spricht. Also das heißt, der Boden ist viel zu trocken und man muss halt schon sehr, sehr viel bewässern. Also ja, auch da ist wieder dieses Thema, dass wir eben einen Kurs steuern, leider, der jetzt nicht so wirklich schön aussieht, halt auch allein schon für unsere Lebensmittelversorgung, weil die natürlich eben jetzt nicht nur bei uns im Kleinen im Garten, sondern eben auch im Großen natürlich global betrachtet, die hängt natürlich davon ab, dass wir sinnvolle Klimaverhältnisse haben und halt eben nicht diese Hitzewellen und genauso wenig natürlich auch dann irgendwelche Extremniederschlagsereignisse, die ja auch schon wieder, ja, jetzt nicht vor der Tür stehen, aber wo man schon davon ausgehen kann, dass wir in diesem Sommer auch wieder so ein paar Extremniederschlagsereignisse haben werden. Also das macht es im Kleinen für uns nicht wirklich einfacher. Und das macht es natürlich auch im Großen tatsächlich für unsere Gesamtversorgung einfach nicht einfacher. Und da müssen wir einfach dringend am Ball bleiben, Dinge zu tun, um halt dafür zu sorgen, dass wir eben mit dem Wetter nicht in diese massiven Kapriolen reinkommen, beziehungsweise die Auswirkungen reduzieren und dafür sorgen, dass die Kapriolen jetzt nicht noch extremer werden. Also das ist, glaube ich, eine Aufgabe, die vor uns allen massiv bevorsteht, damit wir halt da auch wieder eine Sicherheit in unsere Lebensmittelversorgung reinbekommen, die wir jetzt teilweise nicht haben. Also wir haben halt eben auch empfindliches Gemüse, das wir jetzt fürs Frühjahr dann halt auch gepflanzt haben. Und das ist jetzt halt teilweise schon einfach kaputt gegangen. Wir hatten den tollen Frühjahrs, den Winterblumenkohl, beziehungsweise Frühjahrsblumenkohl, der ist halt quasi so direkt, ohne in die Blüte zu gehen, ist er schon direkt geschossen. Also da haben wir also dann tatsächlich schon mal einen Totalausfall, was das betrifft. Und das liegt halt eben einfach daran, es war im Mai viel zu warm. Das hat die Pflanzen halt ja quasi überrumpelt. Und dann konnte jetzt halt eben auch der Regen, der dann gekommen ist, konnte die Situation jetzt nicht wirklich retten. Also man sieht wirklich tatsächlich so im eigenen Garten, sieht man leider sehr, sehr plakativ, was eigentlich diese Wetterdinge mit einem tun. So, und jetzt hätte ich eigentlich mit dem Regen, ich wollte die Doors spielen live mit Riders on the Storm. Auf meinem Live-Album ist es allerdings tatsächlich nicht drauf. Deshalb müssen wir jetzt mit Break On Through uns vorlieb nehmen, was in einer etwas sperrigen Live-Version irgendwie unterwegs ist. Ich finde es aber gerade deswegen ziemlich geil, weil es so ein bisschen experimentell auch ist. Also von daher macht eure Ohren auf und die Herzen für ein etwas anderes Break-on-Through von den Doors. Es ist schon ziemlich cool.
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0: Ja, wie gesagt, ein bisschen anders, etwas sperriger das Ganze, aber nichtsdestotrotz eigentlich sehr, sehr geil. Also die Doors waren ja schon auch live ein Ereignis und ja, natürlich eine der Bands, bei denen man sich gewünscht hätte, dass da nicht jemand unbedingt in den Club of 27 gewollt hätte, sondern dass es weitergegangen wäre. Aber gut, es ist halt so gekommen, wie es ist. Es ist ja schöne Musik tatsächlich einfach bei rausgekommen. Ich hatte eben schon mal Klimawandel bzw. Klimakatastrophe, muss man ja dann schon einfach sagen, erwähnt und wie sich das halt jetzt gärtnerisch einfach auswirkt. Ich habe es gesagt, wir haben den Blumenkohl haben wir letztendlich verloren, wir haben auch den Brokkoli verloren und das ist auch sowas, was wir jedes Jahr versuchen und wo wir doch immer wieder merken, dass das alles schon in unseren Breitengraden tatsächlich schwierig ist, weil wir dann doch so ein bestimmtes Zeitfenster irgendwie nicht immer treffen, was dem Brokkoli richtig gut tun würde. Also daher haben wir da halt eben dann dieses Jahr auch bisher nicht so wirklich viel Glück gehabt. Wir arbeiten natürlich weiter dran, dass wir halt einen schönen Brokkoli einfach haben, aber es ist schon schwierig und manchmal auch so ein bisschen frustrierend, wenn man halt einfach sieht, was wir uns da so alles vornehmen und wie dann halt eben diese, man sagt ja gerne Wetterkapriolen, aber das verniedlicht das Ganze natürlich schon so ein bisschen, wie halt einfach diese Probleme, dieser Wetterstress, der erzeugt wird, wie sich das halt eben auch auswirkt auf das, was man zu Hause im heimischen Garten so tut, beziehungsweise was halt natürlich auch in der Landwirtschaft passiert, wie man dort versuchen muss, sich anzupassen auf das, was wettermäßig einfach beziehungsweise klimamäßig so passiert. Also das ist eine ganz schwierige Geschichte. Wir müssen da einfach alle immer nur versuchen, das Beste draus zu machen und natürlich auch einfach so zu arbeiten, dass wir da an der Stelle uns so verhalten, dass wir dem Klima mehr nützen als schaden. Weil ansonsten haben wir hier irgendwie das, was die Eagles mal mit ihrem Rückkehralbum hatten, Hell Freezes Over, ein Szenario, was in umgekehrter Reihenfolge ja irgendwie auch immer wieder mal so anklingt. Und von daher sollten wir dazu uns einen Tequila Sunrise anschauen.
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1: Großartige Musik und allein schon das Statement am Anfang, hey, wir haben sind niemals als Band auseinandergegangen, wir haben einfach nur 14 Jahre Urlaub gemacht. Sehr, sehr schön tatsächlich. Ja, das war jetzt natürlich vielleicht eben eine etwas flapsige Überleitung bei dem ernsten Thema. Nichtsdestotrotz ist es mir schon einfach wichtig, dass man hier wirklich offen spricht, welche Probleme da auf uns zurollen und die wir eben im Kleinen, und das ist halt der Grund, warum ich da auch immer so das entsprechend anspreche. Wir merken halt eben im Kleinen, und ich denke mal, das geht halt jedem so, der irgendwo einen kleinen Gemüsegarten hat oder ein bisschen Gemüse auf dem Balkon anbaut letztendlich. Wir merken halt eben alle einfach, dass da irgendwas so ein bisschen aus dem Takt geraten ist, dass Dinge einfach anders sind, als sie vielleicht mal waren. Und genau das ist halt eben das, wo wir im Kleinen merken, was dieses Thema Klimawandel für uns bedeutet. Und da kann man halt einfach nur appellieren an jeden, da auch im Kleinen, im Privaten zu gucken, dass man eben torffreie Erde benutzt, damit nicht noch mehr Torfmoore überall ausgetrocknet werden, dass wir eben schauen, dass wir biologisch anbauen, dass wir eben nicht das, was an Nützlingen, egal ob als Insekten oder als Kraut, auch wenn es uns vielleicht an der einen oder anderen Stelle irgendwie stört und wir es nicht haben wollen, aber dass wir trotzdem einfach gucken, dass wir damit sinnvoll biologisch umgehen. Wir merken einfach in einem Garten, der wie bei uns dann eher naturnah gestaltet ist, merken wir schon einfach, wie sehr da das Gleichgewicht irgendwo dann doch da ist. Wir haben mehr Insekten, die bei uns halt rumfliegen. Wir haben ganz tolle große Mengen an Vögeln, die bei uns unterwegs sind, weil wir eben versuchen, so dieses Gleichgewicht so halbwegs beizubehalten, wiederherzustellen. Und das kann man einfach nur als Appell an letztendlich jeden, der gärtnert, einfach mal rüberbringen, dass wir versuchen müssen, darauf zu achten, die Dinge, die wir da tun, dass wir die halt auch einfach richtig tun. Weil sonst haben wir, glaube ich, wenig Chancen, nochmal sinnvoll irgendwo zu einem Punkt zu kommen, der uns zukunftsträchtig erscheint. Weil wir wollen alle das, was wir anbauen, wollen wir nicht wegschmeißen. Und wir haben, glaube ich, auch alle keine Lust, hier irgendwie auf einem Planeten unterwegs zu sein, der für uns keine Lebensmittel mehr bereit hat und der für uns halt einfach öde ist. Von daher einfach nur der Appell, tut das Richtige, tut es und habt trotz allem Spaß dabei. Und ich habe jetzt hier nochmal so ein bisschen, ich musste gerade mal kurz stocken, weil ich hier mal blättern musste. Ich habe jetzt nochmal ein bisschen Police hier für euch.

So, der musste sein. Da musste jetzt nochmal ein bisschen Divo im Anschluss an Police. Das von wegen Roxanne und danach dann das Girl You Want hat irgendwie auch ganz gut gepasst, finde ich zumindest. Aber ich bin ja eh der Spezialist für ganz merkwürdige Überleitungen. Von daher war das dann jetzt auch nur ein weiteres Kapitel dieses Themas. Worüber wir jetzt noch gar nicht gesprochen haben, was aber tatsächlich bei uns jetzt auch akut ein Punkt einfach ist, ist, dass wir feststellen, dass, also wir haben ja beide den Hintergrund auch, dass wir mal beruflich Gemüsegärtner waren in der solidarischen Landwirtschaft, Bio-Solar wie auf dem Acker hier aus Rüsselsheim. Und das war spannend und auch sehr, sehr, sehr lehrreich. Allerdings hat man da eben festgestellt, wie schlecht wir in Deutschland für Lebensmittel generell Geld ausgeben, um es mal vorsichtig auszudrücken. Sprich, also das ist jetzt gehaltsmäßig, ist das, kann man eigentlich von Gemüsegärtnerei sinnvollerweise nur sehr, sehr schwer leben. Also da muss man schon sehr idealistisch unterwegs sein, um das halt durchgängig zu tun. Und wir haben deshalb ja jetzt auch wieder andere Berufe, denen wir nachgehen und machen das Gärtnern halt dann eben in der Freizeit. Und wir merken, im Moment haben wir so einen Punkt, wo die beruflichen und auch sonstigen privaten Herausforderungen dann halt doch so groß sind, dass man teilweise einfach sich fragt, wie man eben dann noch sich sinnvoll um den Garten tatsächlich kümmern soll, weil halt auch so ein Garten, der jetzt vielleicht nicht aussieht wie geleckt, mit einem 3 mm kurzen Rasen und sowas, das ist dennoch tatsächlich sehr, sehr aufwendig in der Pflege. Und da merkt man dann halt doch schon, dass eben neben Beruf und Kindern und auch sonstigen Hobbys, die man vielleicht auch noch so ein bisschen hat, dass dann schon tatsächlich noch so ein bisschen die Gärtnerei jetzt schwierig ist unterzubringen. Und wir dadurch so ein bisschen an dem Punkt sind, dass uns dann immer wieder mal so das Unkraut so ein bisschen über den Kopf wächst oder die Tomaten alle schon so massiv auf einmal gewachsen sind, die Pflanzen zumindest das halt hochbinden und ausgeizen, dann jetzt auch schon wieder in eine Riesenarbeit letztendlich auswächst. Das ist dann doch so ein Punkt, wo man merkt, puh, das ist mit dem Gärtnern jetzt doch schon tatsächlich sehr, sehr aufwendig und dann ist man dann halt doch mal an einer Stelle unterwegs, wo man dann halt mal sagt, okay, komm, dann jetzt diese eine Kultur, dann ist er halt weg. Also das, dann muss man halt sagen, dann kriegen es die Hühner, weil wir es dann halt einfach nicht wirklich hingekriegt haben. Und wir haben jetzt auch ganz klar gesagt, wir müssen jetzt unbedingt den Kohlrabi, wir haben ganz tollen Kohlrabi im Gewächshaus, den wir bisher auch einfach noch nicht ausreichend würdigen konnten. Das haben wir uns jetzt massiv vorgenommen, dass wir das tun, damit wir da mal so ein bisschen weiterkommen und auch wieder das Gefühl haben, dass wir halt eben aus unserem eigenen Garten auch ganz tolles Gemüse letztendlich bekommen. So, jetzt habe ich da erstmal ein bisschen rumgejammert und jetzt spiele ich nochmal wieder ein bisschen Musik, nämlich von den Doobie Brothers.

die Doobie Brothers von ihrer großartigen Farewell-Tour. Auch so eine Band, die, glaube ich, danach dann auch nicht die großen Reden geschwungen hat mit Hell Freezes Over oder sowas, aber die dann letztendlich auch wieder zusammen Musik gemacht haben, jetzt nicht mehr in der Besetzung, aber zumindest auch so eine Band, die ja irgendwie dann doch einfach weitergelebt hat, trotz Verabschiedungstourneen und sowas. Also man kann dann scheinbar tatsächlich doch, glaube ich, gar nicht so richtig loslassen, wenn man so als Band unterwegs ist. Ja, wir sind jetzt schon so langsam, kommen wir gegen Ende der Sendung schon wieder. Ich sehe gerade auf der Uhr, es ist jetzt auch schon 5 Minuten vor 7. Von daher muss ich eine Sache auf jeden Fall noch loswerden mit diesem ganzen, was wir so haben mit Gemüse, dass halt nichts wird und so. Wir haben tatsächlich eine Beerenpracht im Garten, die ist wirklich total toll. Wir haben Josta-Beeren, wir haben Stachelbeeren, wir haben Himbeeren, die jetzt halt schon da sind und genussreif quasi. Also an der Stelle muss man sagen, das ist halt mit dem Beerenobst, das klappt halt trotz zu großer Hitze im Mai und zu wenig Regen, das klappt halt trotzdem ziemlich gut und da sind wir auf jeden Fall sehr, sehr, sehr happy und wir haben auch ganz tolle Erdbeeren schon im Garten. Da sind wir sehr, sehr happy, dass das einfach funktioniert, dass man zumindest so an der Stelle einfach was hat, worüber man sich dann einfach freuen kann, wenn man irgendwie mittags oder abends dann mal in den Garten geht und sich ein bisschen was erntet, um dann so ein bisschen leckeres Beerenobst wegzusnacken. Das ist ja auch was Schönes. Und in dem Sinne kann ich auch einfach hier nur sagen, wieder vielen Dank an alle, die zugehört haben. Das war das Radiogemüse vom 7.6. hier auf Radio Rüsselsheim. Die Sendung, wie immer, von mir, von Elmar Jason Lüttke. Heute mal wieder alleine unterwegs in der Sendung. Und jetzt kommt der Schlagerfloh, den wir hier auch ganz lieb grüßen, der ja im Moment noch seine Auszeit hier bei uns bei Radio Rüsselsheim nimmt und deshalb die Sendung jetzt nicht live ist, die jetzt gleich kommt. Von daher weiß ich jetzt auch gar nicht, mit was für einer Musik die Sendung anfängt. Lassen wir uns da einfach mal überraschen. Nachher gibt es dann wahrscheinlich wieder den Whisky Talk mit Andreas Becker. Das ist auch immer eine sehr, sehr spannende Sendung. Ja, und ich bin dann halt am 5.7. wieder live auf Sendung. Und eins habe ich noch. 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

Und auch heute habe ich wieder ein Thema. Ja, es dreht sich alles rund um Berge, um die Alpen, um Österreich und die Schweiz. Aber lasst euch überraschen.

Ja, und dazu sind wir ja mal ins Jahr 1880 beziehungsweise 1881 gegangen. Denn nämlich in eben diesen Jahren hat die Schweizer Autorin Johanna Spyri diese beiden Kinderbücher Heidis Lehr- und Wanderjahre und Heidi kann brauchen, was es gelernt hat, geschrieben. Und der Titel von Gitti und Erika, den wir gerade gehört haben, ist aus dem Jahr 1977 und ein Jahr später wurde dann die ganz berühmte Zeichentrickserie verfilmt. Wir gehen ins Jahr 1983 und jetzt gehen wir direkt mal auf den ersten Berg mit Wolfgang Ambros.

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1: Die Geschichte hören wir uns jetzt nicht komplett an. Das war Wolfgang Ambros. Und wir kommen zum ersten Wunsch, denn die A ist die Playlist sehr voll und B habe ich sehr viele Wünsche. Und der erste Wunsch, ja, da freue ich mich ganz besonders, denn ich war am Wochenende in München und da habe ich zwei sehr, sehr gute Freundinnen getroffen, die Claudia und die Marion. Die hören uns heute also auch aus München zu und die Claudia wünscht sich Formello bis Geschoppernow.

Das war der Holzturner Musik Big Band Club. Ich hoffe, ich habe es richtig ausgesprochen. Der Ausschreiben ist auch schwierig. Ja, das war der Wunsch von der Claudia aus München. Nochmal ganz, ganz liebe Grüße. Wir gehen ins Pinzgau. Die Gruppe nennt sich die Sumpfkröten und auch die wollen auf den Berg.

die Sumpfkröten. Jetzt gehen wir ins Jahr 1947. Geschrieben wurde der Titel von Karl Ganzer. Gewünscht hat ihn sich der Thomas und ich habe ihm rausgesucht die Version von den Zillertaler Schürzenjägern aus dem Jahr 1977 und ich spreche natürlich vom Kufsteinlied. Ganz, ganz liebe Grüße an den Thomas und viel Spaß mit diesem tollen Titel.

Ja, da kamen jetzt auch die Jodelfreunde mal voll auf ihre Kosten. Die Zillertaler Schürzenjäger mit dem Kufsteinlied. Nicht nur in den Alpen gibt es Berge, sondern auch in Afrika, genauer gesagt in Tansania. Der höchste Berg dieses Massivs ist mit 5.895 Metern Höhe der Kibo. Und der ist damit der höchste Berg Afrikas. Und damit gehört er zu den Seven Summits, den jeweils höchsten Bergen der sieben Kontinente. Aber der Titel von Andrea Berg, der geht über das ganze Bergmassiv, das dann nämlich heißt Kilimanjaro.

Andrea Berg und das war aus dem Jahr 1982 und das Album heißt Du bist frei. Ich habe vorhin erzählt, dass ich in München war am Wochenende und da habe ich nicht nur meine beiden lieben Freundinnen Marion und Claudia getroffen, sondern auch ganz zufällig, oder was heißt zufällig, ich saß in einem Biergarten und ja, auf einmal fing es an zu regnen und unterm Schirm saßen drei Jungs, die haben gesagt, komm doch rüber, da sitzt es im Trockenen. Und da sage ich, okay, sehr gerne. Und ja, dann haben wir doch zwei, drei Stündchen zusammengesessen. Die drei haben erzählt, dass sie einen Junggesellenabschied machen. Und zwei von den beiden kommen aus Mönchengladbach. Das ist der Patrick und der David. Also an der Stelle erstmal ganz liebe Grüße nach Mönchengladbach. Und der dritte im Bunde war der Marco, der hier aus Griesheim bei Darmstadt kommt. Und die beiden haben sich aus dem Jahr 1981, den Titel hatten wir zwar letztes Mal auch schon, aber er passt ja, weil das Schloss oder die Burg in den Bergen von Norton Green liegt. Und der Titel heißt natürlich Albany von Roger Whittaker.

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Der Wunsch vom Patrick, vom David und vom Marco, die ich wie gesagt gestern in München kennengelernt habe. Vielen Dank an der Stelle nochmal, dass ihr mich unter den Schirm gelassen habt. Wir haben dann echt einen super, super netten Nachmittag miteinander verlebt. Und ihr beiden haben mir gerade ein Foto geschickt, dass sie schon oder im Auto sitzen auf der Rückfahrt und Radio Rüsselsheim hören. Aber ich war in München eigentlich, um einen Fotokurs zu besuchen. Und auch der Lars, der mir diesen Fotokurs gegeben hat, der hat gesagt, er wollte eventuell mal reinhören bei Radio Rüsselsheim. Solltest du also zuhören, lieber Lars, dann auch an dich ganz, ganz liebe Grüße. Dieser Fotokurs war echt toll und ich habe heute Morgen schon ein bisschen mit der Kamera experimentiert und rumgespielt. Ja, da haben wir schon wieder mehr als Halbzeit beim Schlagerflow am Sonntag. Mein Name ist Florian Heinrich und ihr hört immer noch Radio Rüsselsheim. Der nächste Wunsch, der kommt von der Britta und dass Urlaub in den Bergen nicht immer so toll ist, das könnt ihr jetzt hören.

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1: Also ich finde, da hat Sven Phantom dem Taunus ein bisschen Unrecht getan. Also so schlecht ist es nicht. Gut, vielleicht nicht, um 2 Wochen Urlaub zu machen, aber trotzdem ein sehr, sehr schönes Naherholungsgebiet, was er hier bei uns bekanntlichermaßen direkt vor der Haustür liegt. Also ich finde, ein Besuch ist der Taunus immer wert. Weiter geht's mit dem nächsten Wunsch. Dazu gehen wir ins Jahr 2019. Das Album heißt Wirbelwind. Die Künstlerin Melissa Naschenweng. Der Titel Ich stehe auf Bergbauernburm. Und der Wunsch kommt von der Sabine aus Flörsheim. Ganz, ganz liebe Grüße.

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1: Melissa Naschenweng, ich stehe auf Bergbauernburm. Der Wunsch von der Sabine. Was wäre eine Schlagerfloh-Sendung ohne einen Wunsch der Firlefanz-Gruppe? Und der kommt diesmal von der Marion und die grüßt die Firlefanz-Gruppe, die zum Teil unterwegs sind, zum Teil hier in Rüsselsheim sind und auch ihren Mann Ralle, der ein Turnier spielt, und zwar ein Discgolf-Turnier, und sie wünscht sich von Reinhard Fendrich, I am from Austria, ganz, ganz liebe Grüße an die Firlefanz-Gruppe.

Welch eine Hymne von Reinhard Fendrich aus dem Jahr 1989. Das Album heißt Von Zeit zu Zeit. Ja, es geht hier beim Schlagerfloh am Sonntag um Lieder der Berge und genau diesen Titel trägt ein Lied aus dem Jahr 1989. Und jetzt müssen alle ganz, ganz stark sein, denn der Interpret ist Heino.

Das war Heino mit Lieder in den Bergen oder die Lieder der Berge. Ja, der Schlagerflum Sonntag ist ja spontan, kann ab und zu auch nochmal einen Wunsch einbauen, der während der Sendung hier reinkommt. Und die Birgit hat mir noch geschrieben während der Sendung und dazu gehen wir nach Südtirol, genauer gesagt nach Kastelruth. Und sie hat sich aus dem Jahr 1995 von den Kastelruther Spatzen Wetterleuchten in den Bergen gewünscht. Ganz, ganz liebe Grüße, liebe Birgit.

Die Kastelroter Spatzen mit Wetterleuchten in den Bergen. Und auch der nächste Wunsch, der kam gerade eben erst rein. Und auch den können wir noch hinkriegen. Der kommt nämlich von meinem lieben Freund Jens. Und der wünscht sich, und dafür gehen wir mal weg vom Schlager, sondern wir gehen in die neue deutsche Welle ins Jahr 1981. Der Titel von Fräulein Menke, Hohe Berge. Viel Spaß, lieber Jens.

Fräulein Menke, die sich dann später mit ihrem bürgerlichen Namen Franziska Menke nannte. Andreas Gabayé, der sagt seiner Angebeteten, wie sie sich anzuziehen hat.

Ja, das war's schon wieder mit dem Schlagerflow am Sonntag hier bei Radio Rüsselsheim. Mein Name ist Florian Heinrich, habe hier live gesendet aus Studio 1. Und ja, ich hoffe, ihr habt ein bisschen Spaß gehabt mit dem Thema. War ja ein bisschen abwechslungsreich, hoffe ich. Und jetzt, wer sich für Whisky und Schottland interessiert, der sollte jetzt mal dranbleiben, denn der

Andreas Becker hat jetzt gleich seine Sendung. Ist zwar die Wiederholung von letzter Woche, aber ein sehr interessantes Thema. Hat auch einen interessanten Studiogast dabei. Und ja, einfach dranbleiben. Ich schließe mit dem Titel Voice der Herzhast via Bergwerk von Reinhard Fendrich. Macht's gut. Ciao, ciao. Einen schönen Feiertag morgen noch. Und ja, guten Start in die kurze Woche. Und bis bald. Bye, bye. Ciao, ciao.

0: Hallo Whisky-Freunde, hallo Bierfreunde, gute Rüsselsheim, hallo Hessen und wo immer auch zugehört wird. Heute ist die 16. Sendung bei Radio Rüsselsheim auf Studio 1, der Whisky Talk. Ich bin Andreas Becker und heiße meinen Studiogast Meinhard Wicht herzlich willkommen.
1: Gute.
0: Auf ein Urlaubsbier, da zu einem guten Whisky auch mal ein gutes Bier gehört. Draußen wird es langsam heiß, die Koffer sind im Kopf bereits gepackt und wir nehmen euch mit auf eine Reise, ganz ohne Stau oder Flugverspätung. Sozusagen eine Reise im Glas. Ich sehe auch schon hier die Gläser vor mir. Wir checken gute Urlaubsbiere und kommen vielleicht auch mal der Frage nach, warum schmeckt das Lager im Urlaub am Strand phänomenal, zu Hause im Regen aber wie Spülwasser. Aber wir beginnen schon mit dem ersten Songwunsch von Meinhard als Starter, Golden Hour von Jake.

0: Ja, was ein schöner Song. Mein heutiger Studiogast ist der Biersommelier Meinhard Wicht von Probierkult aus Rüsselsheim. Stell dich mal kurz den Hörern vor, Meinhard, und warum du dir diesen Songwunsch als Einheizer gewünscht hast.
1: Einheizer ist vielleicht das falsche Wort, aber ich finde diesen Song einfach total entspannend. Er regt unwahrscheinlich die Fantasie aus, und wenn wir jetzt sagen, okay, wir haben eine Stunde Zeit, über Bier und Genuss und Genussmomente zu reden, dann ist das ein tolles Intro, einfach mal in sich zu gehen. Man kriegt leuchtende Wangen, man grinst in sich rein und ist positiv gestimmt. Und ja, ich finde den Song einfach klasse und möchte ihn eigentlich, sofern ich wieder mal eingeladen werde, den auch einfach so als Erkennungsjingle haben. Wir haben jetzt eine Stunde Zeit und können einfach über tolle Biergenussmomente reden.
0: Ja, es ist ja nicht das erste Mal, wo Meinhard hier mein Studiogast ist. Das ist jetzt schon die zweite Sendung. Die erste haben wir so ein bisschen allgemein gehalten. Heute sind wir bei den Urlaubsbieren angekommen, wegen der Urlaubszeit. Und wir haben so eine kleine Serie schon ein bisschen im Kopf. Soll sich ja ein bisschen verteilen mit den anderen Themen. Und mit dir macht es ja auch immer wieder Spaß. Und wir haben ja immer wieder schöne Themen. Und zum schönen Whisky gehört auch mal ein Bier dazu. Und gerade jetzt im Sommer, Barbecue-Zeit und so weiter.
1: Unbedingt, beziehungsweise die meisten Leute rüsten jetzt sozusagen auf für die bevorstehende Urlaubszeit, mit der Familie eventuell auch alleine irgendwo hinzutreiben, neue Momente zu finden. Ja, und ich möchte eigentlich heute mit dem Thema alle draußen animieren, einfach mal auch bisschen links und rechts neben dem Teller zu schauen und nicht nur immer das Mainstream aus dem eben jeweiligen Land eben zu nehmen, sondern einfach auch vielleicht mal sich zu bücken oder sich die Mühe zu machen, auch mal was anderes zu trinken. Und so ist heute sozusagen hier dieses schöne, witzige Line-up gekommen, wo man einfach sagt, ja, probieren wir mal durch und geben vielleicht auch mal Tipps, nach was es sich lohnt, Ausschau zu halten.
0: Ja, ihr werdet es jetzt bereuen, dass wir heute nur eine Radiosendung haben, ein Whisky Talk und keine Fernsehsendung, wenn ich sehe, was hier aufgebahrt ist. Und da sind wirklich Sachen dabei, die ich bisher auch nicht gekannt habe, auch schwer zu recherchieren im Vorfeld. Aber wie Meinhard schon sagte, das mache ich auch immer abseits vom Mainstream, mal rechts und links schauen, auch mal die kleineren ein bisschen unterstützen, zu probieren und so. Ja, und das erste Bier ist ein, ihr hört es schon, also wir passen auch auf, wir sind abseits der ganzen Schaltmodule und Reglern, damit nichts passiert. Das erste Bier ist ein Trumer-Pilz der Trumer Privatbrauerei. Der ein oder andere wird es noch bekannt sein als Privatbrauerei Josef Siegel. Nicht zu verwechseln mit Stiegel, was ja sehr bekannt ist in Österreich. Das ist aus Obertrum am See in der Nähe von Salzburg, glaube ich. Und Da kann das Meinhard wahrscheinlich ein bisschen mehr dazu sagen wie ich.
1: Relativ einfach. Jeder diplomierte Biersommelier, der die alte Ausbildung durchlaufen hat, war sozusagen eine Woche in Obertrum stationiert im Rahmen seiner Ausbildung. Das heißt, das Obertrummer Pilz, das Trummer Pilz als solches ist Altbiersommelier-DNA. Das fließt in unseren Adern, weil wir sozusagen völlige Markenbotschafter dieses Bieres sind. Und es gibt, glaube ich, keiner der Altbiersommeliers, der dieses Pilz nicht mag. Wenn du schon an das Glas rangehst und einfach einen Duft nimmst, das ist ein wahnsinniges Hopfenbouquet, das dort rauskommt. Du siehst auch ein völlig genial fester Schaum, feinporig und schön knallweiß, es perlt schön in diesem Glas. Und ich sage einfach mal Prost.
0: Prost. Ihr könnt natürlich auch euch ein schönes kaltes Bier aufmachen, dass ihr ein bisschen mit anstoßen könnt. Aber wie kommt es, dass jetzt in Obertrum, Österreich, ihr als Bierspezialisten da eure Ausbildung mitgemacht habt, weil das ist ja die einzige Brauerei in Österreich, die auch den Bayerischen Bierorden bekommen hat, habe ich.
1: Ja, das ist richtig. Das hat sich ein bisschen so ergeben. Der Urinitiator dieser Ausbildung hat sich damals mit, zu Beginn der 2000er, mit der Fachakademie Dömens bei München zusammengetan. Und er selbst war Braumeister beim Seppi Siegel in der Trummer Brauerei. Und die haben das Ganze sozusagen dann mit Dömern zusammen aufgezogen. Und daher hast du dann immer als Altbiersommelier der Dömens Akademie eben noch eine halbe Ausbildung in Österreich gehabt und natürlich ist das so eine schöne Erinnerung daran. Für alle Leute, die nach Österreich kommen und Trummerpilz in so einer relativ schönen, schlanken Stange sehen, das ist auf jeden Fall was, was man immer trinken sollte. Du merkst auch ein relativ strohgelbes Bier, glanzklar filtriert und schön knackig, schön linear. Und hinten ein richtig schön knackiger Punch, der richtig schön Spaß macht am Weitertrinken, weil das macht die Sache wirklich so, so elegant.
0: Ja, kann ich bestätigen. Die Brauerei ist auch in 8. Generation in Familienbesitz.
1: Ja.
0: Und zu besonderen Anlässen, habe ich gelesen, gibt es am Dorfplatz einen Trumer Bierbrunnen.
1: Genau.
0: Und da sind zwei Leitungen von der Brauerei und da wird dann auch statt zu Wasser Bier gezapft.
1: Ja, da gibt es einen Hopfengarten. Also der Seppi Siegel ist ein wirklich toller Bräu, der ist in allen Richtungen aktiv. Der Axel ist nicht mehr dort aktiv, aber es haben jetzt andere Leute die brautechnische Leitung übernommen. Also ich denke mir, die Trummer Brauerei ist ziemlich zukunftsfest aufgestellt, versucht sich auch in den ganzen Randgeschichten. Und noch eine Empfehlung, es gibt ein leichtes Trummerbier und es gibt ein alkoholfreies. Das alkoholfreie heißt Hopfenspiel. Also wer so auf Salate steht, es ist ein Sommertag, der sollte unbedingt mal auch das alkoholfreie probieren, weil das fetzt ungemein schön.
0: Schön, ja, da können wir auch zu diesem Bier passend das nächste Lied von dir spielen. Brenner tut's gut von Hubert von Geusern.

0: Ja, brennen tut's gut. Jetzt werden wir mal wieder Bier ernst. Wir sind ja hier bei einer Biersendung. Wir sind zurück aus Österreich im schönen und gehen zurück ins schöne Münsterland bei Pingus Müller mit dem Pingus Spezial. Ja, was hat das Münsterland so zu bieten?
1: Na, relativ viel. Also Münster ist natürlich eine total schöne Stadt. Man sollte sich einfach die Zeit nehmen. Wir haben das früher immer mit Länderpunkte gemacht. Ich mache das mittlerweile mit Städtepunkte, dass man einfach die Karte mal auch tatsächlich mit Pins volllegt. Wo war ich denn mal gewesen? Habe ich die Zeit mir einfach mal genommen, statt einfach nur stur Tagesendmale von, weiß ich nicht, 600, 700 Kilometer zu fahren, sondern nehme ich mir einfach mal Zeit und gehe ich mir in die Stadt und bekomme vielleicht einfach auch mal so einen Eindruck, wie dort die Zeit läuft.
0: Das ist ein guter Einwand, weil man fährt immer auf der Autobahn vorbei, sieht dann diese braunen Schilder, wo so Hinweise sind.
1: Genau.
0: Und schafft es dann nicht hin. Also in Münster, weil wir noch einen Gutschein hatten, waren wir vor 2 Jahren mal in der Adventszeit. Und es ist so eine schöne Stadt, schöne kleine schnucklige Läden und so weiter. Natürlich waren wir da auch beim Pingus Müller, da war ich jetzt auch schon 2 oder 3 Mal und ist da so eine urige Braustätte.
1: Richtig. Ja. Natürlich auch wieder voll aufgeladen, historisch wertvoll, Ende des 18. Jahrhunderts gegründet, 1866, so ein Scheitelpunkt, da gab es günstige Bedingungen, Brauereien zu gründen und da haben viele dann einfach dieses Recht für sich in Anspruch genommen, so eben auch im Münsterland. Damals zu der Zeit gab es dann 150 Altbierbrauereien, aber nicht nach dem Düsseldorfer Prinzip, sondern das Altbier war hell in der Farbe. Und es gibt auch immer noch ein Altbier bei der Pingus Müller. Mittlerweile, wenn man in bestimmten Ernährungskreisen Pingus Müller sagt, ist natürlich völlig die Bio-Zertifizierung durchgegangen. Eines der ersten Bio-Biere. Und wir haben hier das Spezial im Glas. Wir sehen auch wieder eine schöne, kräftige Farbe, ein toller Schaum. Wir riechen mal rein, nehmen wir so eine richtig schöne Geschichte und jetzt wird es uns einfach auch gleich warm ums Herz. Falls die Kerstin mich zuhört, Kerstin Rolle von der Pinkus, ich sag danke für diese Spende, dieses Bieres natürlich. Ich denke an dich und trinke natürlich auf dich. Prost!
0: Prost! Sehr lecker. Und woher der Name Pinkus kommt, kann man sich wahrscheinlich vorstellen. Mal Bier hat ja manchmal so eine, ich sag mal, harntreibende Wirkung.
1: Genau, gesundheitsfördernde Eigenschaften. Und wenn man zu viel in sich reingeliedert hat, dann müssen auch diese Wasserwerte irgendwo entsorgt werden. Und in diesem Zusammenhang ist es dann halt eben geformt worden. Er hat das als Künstlernamen dann sogar in seinem Pass eintragen lassen, also das verbrieft. Und mittlerweile ist es halt, wie gesagt, Pinkus Müller. Ein bisschen schwieriger zu bekommen, aber oftmals in den Reformgeschichten wie, wir nennen mal keine Namen, ihr wisst alle, wo es gibt, wo es die Körner gibt, dort findet man Pinkus oftmals neben Neumarkter und kann das sich dann eben zutun. Ansonsten, wie gesagt, also wer Richtung Norden fährt oder eventuell auch Richtung Niederlande, Münster ist immer eine Reise wert und zumindest mal ein Stopp, um dort mal kurz innezuhalten und sich wohlzufühlen.
0: Oder auch länger, weil wir haben ja auch so eine Urlaubsbiersendung, weil das Münsterland hat ja auch sehr viele Wasserschlösser, Troste von Hülsdorf und so weiter.
1: Richtig.
0: Also da kann man so viel erleben und dann natürlich den Abend bei Pingus Müller ausklingen lassen.
1: Genau.
0: Ja, jetzt kommt der passende Songwunsch von meiner dazu.
1: H-Blocks aus Münster, eine ehemalige Schülerband, die mittlerweile sogar bei Rock am Ring gespielt hat. Henning als Frontmann immer noch dabei und ja, legt mal los.

0: Ja, das war Edge Blocks aus Münster, was aus einer Schülerband alles werden kann. Gegründet 1990 und immer noch sehr aktiv und
1: grandios.
0: Grandios.
1: Einfach grandios, macht richtig Spaß, macht warm ums Herz. Ja, jetzt vom schönen Münsterland machen wir einen Riesensprung Richtung Madrid. Und wie ihr schon seht, hier im Studio eine wahnsinnig fancy Büchse. Cosmonauta Brewing, eine ganz kleine Mikrobrauerei. Und dort habe ich mitgebracht das Supernova Session IPA mit Mosaik und Chinook. Session IPA bedeutet eben IPA, normalerweise India Pale Ale, 6,5% aufwärts, ein ordentlich stabiles Würzegerüst, ordentlich Hopfen auf die Mütze, dass es richtig knarzt und vielleicht auch für den einen oder anderen Jever Brinkhoffstrinker ein Stück zu viel ist. Session ein bisschen einfacher, ein bisschen leichter zu trinken. Ich mach's mal auf und schenke es mal vorsichtig ein.
0: Allein dieses Gluck-Gluck.
1: Allein dieses Gluck-Gluck.
0: Oh. Das Erlebnis hat man nur bei Radio. Wir sind ja bei Radio Rüsselsheim, haben schon fast wieder Halbzeit. Und ich hoffe, ihr bleibt noch dran und habt auch euer kühles Bier aufgemacht und genießt mit uns. Und gleich stoßen wir an auf dieses Session IPA.
1: Ganz klare Geschichte auch für Spanien. Natürlich gibt es die großen San Miguel und wie sie alle heißen dort, aber guckt auch mal in die anders anmutigenden Regale, weil dort findet man immer spannende Geschichte. Die alkoholfreie Szene ist explodiert in Spanien und natürlich auch die ganzen Mikrobrauereien machen sensationell viel Spaß. Ich sag Prost.
0: Prost.
1: Schöne weiße Steinfrüchte. Ein schöner, angenehmer Trunk. Jetzt überwiegt plötzlich die Ananas, die über diesen Mosaik-Hopfen und den Chinook so ein bisschen da reindrehen. Man hat so das Gefühl, als ob man so eine Ananas-Schorle irgendwie hat. Und hinten kommt dann dieser wunderbar sanfte, klassische Kick. Ja, ich weiß nicht, ob ich die Supernova heute sehen werde. Vielleicht, wenn wir es austrinken.
0: Wir sind noch nicht durch.
1: Wir sind noch nicht durch, genau.
0: Ja, manchmal hat man auch das Gefühl, warum schmecken gerade so die leichten Lagerbiere oder wie auch Wein im Urlaub so genial und zu Hause nicht mehr. Aber da hat ja die Wissenschaft einen Namen dafür, der Kontexteffekt, vielleicht kannst du da was dazu sagen.
1: Naja, das ist ganz klar. Also wir sagen ja auch immer, Bier braucht Heimat und es ist oftmals die Biorhythmik, die uns sozusagen in einer Wohlfühlatmosphäre, also wir müssen nicht unbedingt das Bier trinken, um eine Wohlfühlstimmung zu bekommen. Das ist vielleicht nicht immer der richtige Weg, weil das Maß verrückt dann oftmals. Aber es ist einfach die Stimmung, die es dann macht, weil der Untergang schön ist. Also ich habe zum Beispiel jetzt da gerade Bilder aus San Salvador de Bahia an der Para, also dem Leuchtturm, sitzen und einfach nur ein schnödes Brahma aufgeplöppt im Blick und du hast im Hintergrund brasilianische Musik und das ist alles, was dann eben so beiträgt. Und ich sag jetzt mal auch Spanienbilder, du bist irgendwie in der Stadt unterwegs, in der Altstadt, das Trottoir und die Steine, die dampfen alle noch, die sind erhitzt, du hast also eine schöne Atmosphäre, du hast vielleicht was Leichtes gegessen und es ist noch schön warm, also die Temperatur über die 30 Grad. Und du willst jetzt eben kein Eis essen, du möchtest keinen Eiskaffee oder sonst was haben, sondern du brauchst was und dann kommt das Bier ins Spiel. Aber das funktioniert eben oftmals zu Hause nicht, weil oftmals der Transport schon ein kleiner Klick macht und du hast spätestens, wenn du zu Hause deinen Postkasten öffnest, den nächsten Break, du kriegst wieder einen anderen Druck, wir müssen hetzen, wir eilen wie kleine Hamster.
0: Wer bringt den Müll raus?
1: Ja, wer bringt den Müll raus? Wer hast du den Hund schon gefüttert? Und. Und das macht es eben so, ja, so unmöglich. Und deswegen sind ja auch diese Golden Hours so wichtig, dass man einfach mal zurückmacht, sich die Stimmung schafft, vielleicht einfach ein Stück Brot oder jetzt vielleicht nochmal überlegt, habe ich noch ein Stück Parmesan oder ein Cheddar im Kühlschrank, hol den vielleicht noch raus für die letzten Biere und mach's mir einfach noch die letzten Minuten so richtig schön und elegant.
0: Ja, ich persönlich war ja mal auf einer Weinprobe auf der anderen Mainseite beim Weingut Flick. Da hat im Weinkeller verschiedenes Lichtambiente. Da haben wir den gleichen Wein in Rot eingetaucht und Blau eingetaucht. Es war ein unterschiedlicher Geschmack.
1: Das ganz klar.
0: Das Rotlicht und so weiter.
1: Das Licht beeinflusst uns. Ich habe heute auch eine andere Serie an Gläsern dabei. Die Glasform ist entscheidend. Und das Wichtigste bist du selbst als Mensch. Ja, weil wir funktionieren nicht immer gleich. Und das machen wir bestimmt mal in einer anderen Geschichte. Diese Kompassnummer, die stelle ich gerne nochmal vor. Braucht man zum Bier trinken einen Kompass? Ja, das brauchen wir.
0: Wenn es der richtige Kompass ist, wenn man gut eingenordet ist. Klar. Ja, jetzt haben wir uns lange überlegt, was zu dem Supernova für ein Song ist. Wir haben da lange recherchiert und sind darauf gekommen. Wir spielen jetzt Supernova von Nate Dias.

0: Ja, das war Supernova von Nate Diaz. Nach Spanien reisen wir jetzt weiter ins Nachbarland Frankreich und genießen einen Belros Blond der Brasserie des Sures. Da kannst du wieder ein bisschen mehr davon erzählen, weil in Frankreich gibt es nicht nur Kronenburg, sondern auch mittlerweile andere gute Biere.
1: Das ist richtig, wobei Frankreich ist wirklich so ein seltsamer Aggregatzustand. Die Craft-Beer-Szene explodiert geradezu, auch wenn die Craft-Beer-Szene in Frankreich es momentan sehr schwer hat. Und wir im, naja, machen wir es vorsichtig, im Elsass gibt's halt teilweise diese deutsch geprägten Ableger wie Fischer oder sowas. Und dann haben wir auch noch einen schönen Gürtel eben oben im Norden, also an der Grenze zu Belgien. Da gibt es auch viele schöne Geschichten. Aber ansonsten ist es schon sehr, sehr schwierig in Frankreich so ein französisches Bier zu bekommen, weil auf diesem Markt halt die Großen sich einfach austoben. Ja, also der große belgische Konzern, amerikanisch-belgische Konzern, tanzt dort rum. Die Marke mit dem roten Stern und dem grünen Hintergrund tanzt dort rum. Das heißt, wenn du irgendwo in eine Brasserie gehst in Frankreich, kann es passieren, dass du holländisch International Lager irgendwie trinken darfst. Und da geht so ein bisschen das Französische vorbei. Ich finde es mittlerweile total toll. Ich implodiere mittlerweile, wenn ich in Frankreich in einen Supermarkt gehe. Weil durch die Bierjudge-Tätigkeit, unter anderem auch in Lyon, kommst du natürlich besser in diese Szene rein und kriegst dann so eine Idee, nach was du auch gucken musst. Also nicht nur das Etikett, sondern kennst dich ein bisschen mehr aus, weißt, in welche Richtung es geht. Und ich habe jetzt hier so aus der Nähe von Lille im Norden einfach heute mitgebracht ein Blond Extra, 6,5%, also schon ein bisschen anspruchsvoller. Belros Blond, einfach so eine schöne Geschichte. Ich mach's mal geschwind auf. Ja, es ist eine Büchse. Büchsenbier trinken macht schlau. Nein, macht's nicht. Aber der Vorteil am Büchsenbier ist, kein Licht zerhäckselt mir meine Aromen, wenn welche drin sind. Ich bin in Erd und du siehst hier jetzt eine schöne goldene Farbe, ein brutal extrem stabiler Schaum. Und wenn du jetzt mit der Nase reingehst, würzige Noten. Jetzt fehlt der Käse an dieser Stelle.
0: Müssen wir demnächst noch eine Käsesommelier dazu einladen. Oder einen schönen Löffel Gorgonzola, werde ich nie vergessen, von einem deiner Biertastings.
1: Genau.
0: Der geht immer.
1: Und das ist doch mal ein schönes Bier. Würzig, also das, was man eigentlich bei uns auch immer so gerne sagt, würziges Bier. Mhm. Aber hier hast du jetzt wirklich so Ecke, Kante. Du kannst drauf rumlutschen, du merkst so, das sind ganz wilde Aromaten irgendwie dabei, die das Ganze irgendwie fein machen. Und das wäre jetzt zum Beispiel auch zu einer Quiche oder so ein wunderbarer Begleiter hier am Abend.
0: Ja, ich persönlich habe den Eindruck, dass auch Büchsenbier wieder mehr im Kommen ist oder war.
1: Naja, es ist einfach, es ist casual, man nimmt sie einfach mit, es ist einigermaßen transportsicher, wenn man weiß, wie man damit umgehen kann. Ich bin nicht ein großer Fan, aber ich greife natürlich auch aus Sorge um die Aromatik dann eher mal zur Büchse. Meine Familie war jetzt gerade im Herbst in Amerika und ich habe alle Biere dann in Büchse mitbekommen. Freue mich natürlich auch, die kühlen so gemütlich vor sich hin und ich muss sie jetzt mal demnächst alle verkosten.
0: Ja, viele Biersorten gibt es auch nur in Büchsen oder so.
1: Ja, macht ja Sinn. Ja. Also normalerweise gehört das Trummerpilz auch in eine Büchse, weil dann ist diese Lichtreaktion, die den Hopfen, diese feine Hopfen Lastigkeit zerhäckseln könnte, schon hier bei eurem Studiolicht, die ist ausgebunden. Ich habe mit modernen Füllanlagen keine Probleme mit Sauerstoff drin, weil ich kann nahezu sauerstofffrei füllen und ich habe dann sozusagen das Optimum in der Dose. Natürlich ist die Dose kein Medium, was ich lange weg stauen kann. Also nichts für Storage. Aber jetzt, um sozusagen frisches Bier mit nach Hause zu nehmen und zu trinken, eine relativ schöne Geschichte.
0: Ja, man sieht es auch gerade bei dem Trummer Pils, weil wir jetzt auch ein bisschen was schon abgetrunken haben, dass es schon sehr ein helles Grün ist, die Flasche, vom Glas her.
1: Genau.
0: Was man ja nicht so gewohnt ist.
1: Genau. da geht bestimmter Wellenlichtbereich geht einfach durch und zerhäckselt diese Aromaten. Und nachher riecht es halt so ein bisschen, ja, wer es mag, Cannabis, Cannabisartig, grüngrasig. Nein, ohne THC, nein, keine Werbung jetzt dafür. Das könnt ihr auch einfach ausprobieren, wie das dann irgendwann mal umfällt. Ihr nehmt einfach eine grüne Flasche einer bekannten ehemals Funkstätter Marke oder eben Sail Away aus Bremen und stellt dieses Pilz an euer Sonnenfenster. Und nach 2 Tagen nehmt ihr es weg und dann einen Tag eingekühlt und dann macht ihr es mal auf. Also gut, es gibt genügend Leute auch in meinem Umfeld, die sagen, oh, das ist nur noch gut, das kann man doch trinken. Aber genau genommen, Fehler rum, ganz, ganz klar. Weil die Lichteinfall hat das Feingliedrige des Hopfens, was der Brauer sich gedacht hat, dann einfach zerstört.
0: Ja, wir sind ja gerade auch noch beim französischen Bier. Ich habe auch letzt gelesen, dass die Franzosen mittlerweile ein bisschen mehr Bier trinken wie Rotwein. Ist da was
1: ja. drin, oder? Ja, es wird zunehmend. Und das ist das Spannende. In Frankreich geht es durch die ganze Klaviatur der Sorten, also zum Beispiel auch hochprozentige Geschichte, nicht ganz so krass, wie das in Belgien üblich ist, aber dort trinkt man mal auch eben ein Bier mit 7 oder 8%. Und es ist dort auch oft gängig aus dieser belgischen Bierkultur, auch in große Flaschen. Und einer der großen Klassiker in Frankreich ist ein amberfarbenes, Ambré. Also eine schöne Bernsteinnote, einfach so ein Landbier, das man einfach so immer trinken kann. Und dann natürlich gibt's auch drunten in den Seealpen viele kleine Brauereien, die einfach wahnsinnig spannende Biere mit allen möglichen Aromaten eben machen. Also da sind die Franzosen natürlich frei des Reinheitsgebotes, das uns unter Umständen hemmen könnte, dann eben ein bisschen freier und innovativer als Crafties unterwegs.
0: Also wenn ihr jetzt demnächst eure Koffer gepackt habt und Richtung Urlaub fahrt, weil es wird ja diesmal ein bisschen weniger Flugreisen geben, sondern mehr mit dem Auto in Europa, wie man so hört von vielen. Einfach mal rechts und links von der Straße ab und einfach mal schauen, was da los ist.
1: Oder einfach beim Routing schon. Meine Frau fragte letztens, warum denn in Westflandern so viel Sterne leuchten würde? Und dann sagte ich, weiß nicht, was du meinst. Und dann klickte sie drauf und dann waren das alles Brauereien am Wegesrand, wo man eventuell vorbeifahren könnte. Das ist natürlich dann auch, das ist die Perfektion, dass man einfach sagt, okay, wenn ich mal alle 200 Kilometer einen Stopp mal zumindest machen könnte. Also ich musste letztens beruflich nach Passau die A3 runter und dann nach der Oberpfalz, also da, wo es Richtung Neumarkt geht. Und das ist zum Beispiel auch ein schöner Tipp. Eine kleine Brauerei, Brauerei Winkler, übrigens auch bei dem roten Getränkemarkt zu bekommen, gibt's ein Kupferbier, ein bisschen süffiger, ein bisschen süßer. Und die haben einen wunderbaren Gasthof. Das heißt also, wenn man mal sagt, so jetzt habe ich genug von lauter Staufahren, ich muss noch an Regensburg vorbei, es ist sowieso Stau, in Velburg einfach runter beim Winkler sich ins Gasthaus gesetzt, was gegessen, was getrunken, sich mal gestreckt und gesagt, Gott ist gut zu mir.
0: Ja, nach 3 bis 4 Stunden oder 400 Kilometer soll man eine Pause machen, ob man ein E-Auto fährt oder nicht, sage ich jetzt mal. Und es gibt ja auch, wenn man mit dem Auto unterwegs ist, auch sehr gute alkoholfreie Biere. Das habe ich letztes Jahr entdeckt, war mal mit dem Wohnmobil in Irland unterwegs und da gab es alkoholfreies Guinness aus dem Fass.
1: Perfekt.
0: Das war so schön und vom Schaum her. Ja, und jetzt zu diesem süffigen Bier, was wir jetzt gerade getrunken haben, das Belle Rose, spielen wir jetzt Voila von Barbara Bravi.

0: Und jetzt gehen wir schon zum nächsten Bier aus Frankreich, weil es uns hier so gut gefallen hat, weil Frankreich so vielfältig ist.
1: Genau, wir wechseln sozusagen von Nordfrankreich Richtung Brest. Eine kleine Brauerei. Liebe Sabine, danke fürs Mitbringen, falls du zuhörst. Das ist natürlich auch eine schöne Geschichte. Wenn man nicht wegfährt, dann bringen eventuell liebe Freunde einfach was mit, wo sie gerade waren. Und ja, mach mal auf oder hören wir erst noch ein Lied dazu?
0: Wir hören das nächste Lied und La Bière von Jacques Brel. Das passt gut und in der Zeit machen wir es schön auf.
1: Genau.

0: Wirkungsvoll.
1: Ja, das war La Bière von Jacques Brel zu dem Bier, was wir jetzt vor uns stehen haben.
2: Genau, also nennt sich Blanche Hermine, ein White IPA. Also ich würde sagen, es ist mehr eine Blanche als eine White IPA, weil letztendlich es ist fruchtig, es hat gewisse Orangennoten drin, es hat den Koriander. Typisch wie so eine Blanche eben, es ist naturtrüb. Es bleibt eine schöne, würzige Note hinten raus, aber ich merke keinen großen Hopfen, 5,6%, also ganz ordentlich alkoholisiert. Und ja, jetzt irgendwo in Brest am Meer sitzen, die Wellen schlagen quasi gegen die Steine und vielleicht sogar ein bisschen Austern essen und ein bisschen leckeren Käse und ein bisschen vom Baguette nehmen. Das ist dann schon wieder wie ein Tag Urlaub.
1: Ich sind wir beim Reiseblock gewesen. Prost.
2: Prost. Also lasst euch einfach auf eurer Reise nicht schocken von irgendwelchen Bierstilistiken, sondern nehmt einfach ein oder zwei Flaschen mit. Warum zwei? Wenn das Bier gut ist und du hast nur eine Flasche gekauft, dann ist immer Trauer angesagt. Also mein Geheimtipp ist, immer drei Flaschen mitnehmen. Weil dann hat man auch eventuell noch eine zum Weglegen und für eine spätere Freude nochmal die Möglichkeit, das Ganze zu wiederholen.
1: Um das Austernessen oder sonstiges am Meer nochmal Revue passieren zu lassen.
2: Richtig.
1: Ja, jetzt kommen wir von Frankreich nach Schottland, auch ein bezauberndes Reiseziel. Und Schottland hat ja nicht nur Whisky zu bieten, sondern auch gutes Bier.
2: Viele, viele gute Biere, ganz klar, ist sicherlich in der Gesamtheit, man möge mir natürlich, alle Schotten mögen jetzt bitte ruhig auf den Stühlen sitzen bleiben, wenn man das als Vereinigtes Königreich sieht, mit all den quasi ethischen Besonderheiten aus der Urbevölkerung, aber eben Schottland hat viele, viele schöne Sachen. Und in Edinburgh gibt es eine wundersame Brauerei, die ein besonderes Verfahren entwickelt hat. Also, wer mal nach Edinburgh kommt, sollte mal nach dem Taproom von Innocent Gunn Ausschau halten, weil Innocent Gunn hat nicht nur einfach Ales im Gepäck, sondern sie haben ein spezielles Verfahren entwickelt, wie man sozusagen die Biere in einer sehr, sehr hohen Qualität zu einem vernünftigen Preis barrel-agen kann. Man muss sich das so vorstellen, es ist ein großer Reaktor, ein Tank. Und dort wird wie bei der Kaffeemaschine dann einfach die ausgeschälten Holzspäne reingegeben. Und dann wird mit einer Pumpe das Ale immer wieder durchgepumpt. Und so kommt es zu einer großen Reaktionszeit. Wahnsinnig spannend, was dort passiert. Also es gibt's in allen möglichen Geschichten. Innocent Gunn kauft auch weltweit Fässer auf, hat sie dann in ihrer Brauerei liegen. Und die werden dann sozusagen ausgefräst. Und dieses Frässtoff kommt dann in diesen Reaktor und birgt dann sozusagen Quell für diese schöne Holznote. Und ich habe mir heute was ausgesucht, was natürlich ein bisschen belgischen Charme mitbringt. Innocent Gunn hatte 2023 inspiriert von der belgischen Zunft einen Krieg-Ansatz mit Oak-Matured sozusagen, also Eichenfass gereift. Und drauf steht Ripe Scottish Sherries. Sind nicht Sherries als solches, da geht's um das Püree. Also ich habe ein bisschen mal recherchiert, also die haben dann mit Püree gearbeitet. Das Ganze hat dann zarte 5,1%. Es ist ein Innocent Gunn Ale drin. Und wir machen das jetzt einfach mal aus. Damit wir jetzt nicht wieder im Stout oder so enden, sondern einfach hier mal ein schönes Innocent Gunn Ale haben.
1: Ich hoffe, ihr hört draußen diesen Klang.
2: Das ist wie Musik, wie wenn das Trommelchen geht. So, man sieht es auch, es hat rötliche Reflexe. Das Bier ist so ein bisschen, ja, so eine goldene Bernsteinnote. Ja, und wenn man es jetzt reinriecht, dann hat man für euch natürlich als Whisky-Experten, jetzt kriegt man so diese schöne Holznote, also hier dann die Eichennote ist erkennbar. So eine süße, fast schon so ein bisschen mandelölig von der Kirsche dabei. Und ich sage einfach Cheers.
1: Cheers. Und dazu spielen wir jetzt Lost Scottish Melody von Highland Spirit.

0: Ja, das war unsere kleine oder größere Urlaubsreise quer durch Europa, von Spanien, Frankreich, Österreich war dabei.
1: Und belgische Einflüsse.
0: Ja, und jetzt waren wir in Schottland gewesen. Und da ist unsere spontane Idee für die nächste oder für eine der nächsten Sendungen gekommen. Da lasst euch mal überraschen. Aber weil vorhin Meinert ja erzählt hat von diesem Mitbringsel, von den Bieren. Klar, im Auto ist es kein Problem. Kisten, wenn die Kinder hinter hocken, Kiste unten rein, da werden halt die Füße mehr höher, bis die Knie an den Ohren schlackern. Nur wenn ihr mit dem Flugzeug unterwegs seid, da gebe ich euch noch ein paar Urlaubstipps. Weil die bierige Mitbringsel, die im Koffer, die sollte man schon sehr schonend einpacken in den Handtüchern. Nicht wegen dem Druck halt im Frachtraum, denke ich mal, sondern wegen den Gepäckabfertigern, weil wie die Koffer da manchmal rumgeworfen werden, oder Meinhard?
1: Ja, auf jeden Fall. Also was ein gutes Medium ist, ist im Schuh zu verpacken, weil der Schuh dann einfach die Kräfte besser aufnimmt. Da kriegt man gut zwei Büchsen mal rein.
0: Oder Flaschen auch, ja.
1: Ja, oder auch mal Flaschen. Aber ich würde immer empfehlen, mit dem Flieger auf jeden Fall Büchse zu nehmen. Das ist viel, viel einfacher und safer, als dass dann eine gute Flasche eventuell zerbricht. Das ist dann schon ziemlich ärgerlich.
0: Ja, jetzt sind wir leider schon am Ende unserer Bierreise. Es hat mir sehr, sehr viel Spaß gemacht. Auch neue Geschmackserlebnisse. Ja, aber das beste Urlaubsbier ist immer das, was euch eine gute Zeit beschert. Wie es uns jetzt für die eine Stunde beschert hat, Meinert mir und Lilian den Reglern. Und ich hoffe, ihr hattet draußen auch eine gute Zeit.
1: Wir sollten natürlich noch vom letzten Bier mal erzählen. Ja. Also ein klassisches Ale mit einer schönen Kupferfarbe und rötlichen Reflexen vom Kirschgeschichte. Und man riecht eine wunderbare Eichennote, Eichenholz und ja auch diese typische Brandnote, wenn ich halt in ein vorbelegtes Fass reingehe und Bier dort eben mazerieren lasse. Einfach ein wunderbares Geschichte. Es zeigt auch, es müssen nicht immer ewig hochprozentige Biere sein, die man dann mit Püree in einer zweiten Gärung versehen kann, um einfach einen schönen Effekt zu bekommen. Also hier beispielsweise mit einer schönen Waffel oder so einem schönen Kirschstreusel, lauwarm aus dem Ofen, ein Bällchen Vanilleeis bei der Seite. Ich sehe schon, hier fangen die Münder an zu tropfen.
0: Ja.
1: Aber gut.
0: Am kommenden Sonntag wird die Sendung wiederholt. Dann werde ich mit dem Eiser mir zu Hause Gemüte führen und mir meine eigene Sendung mal anhören. Ja, die nächste Sendung ist am Sonntag, dem 5. Juli. Ich danke meinem Studiogast Meinert ganz herzlich.
1: Vielen Dank für die Einladung.
0: Ja, gerne, immer wieder. Und Lilian den Reglern, fett für meine Dienstkleidung, sowie euch Zuhörern draußen an den Empfangsgeräten. Bleibt vor allem in diesen Zeiten zuversichtlich. Wir wünschen allen eine gute Nacht. Bis zum nächsten Mal. Und beschließen die Sendung wie immer mit Flower of Scotland.

0: 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Herzlich willkommen zur Juni-Ausgabe der Sendung Nachtklänge bei Radio Rüsselsheim im Jahr 2026, Ihrer ruhigen Musiksendung am Sonntagabend von 21 bis 22 Uhr. Mein Name ist Susanne Landskron. Sie empfangen uns über den weltweiten Livestream auf www.radio-r.de und über DAB Plus auf dem Kanal 12c. Nur noch bis Ende diesen Monats, bis zum 30. Juni 26, sind die Sendungen bei Radio Rüsselsheim zusätzlich über UKW auf der Frequenz 90,9 MHz zu empfangen, ab Juli dann wie bisher im Livestream und über das digitale Radio DAB Plus auf dem Kanal 12c. Vielleicht haben Sie es sich jetzt gerade zu Hause gemütlich gemacht. Vielleicht sind Sie auch im Auto unterwegs. In jedem Fall freue ich mich, Sie nun in der nächsten Stunde zu begleiten mit schöner, ruhiger Musik und Gedanken für einen harmonischen Tagesausklang. Falls Sie sich für die Nachtklänge einmal eine bestimmte Musik wünschen, schreiben Sie mir gerne an radio@susannelandskron.de oder direkt über meine Webseite www.susannelandskron.de, auf der Sie bei den Radiosendungen auch die Playlist zu dieser Sendung heute finden. Wir beginnen mit dem Titel Night in Tunisia, einer Komposition von Dizzy Gillespie, hier interpretiert von der brasilianischen Jazzsängerin Leni Andrade. Es heißt am Ende im originalen Text, die Sorgen des Tages scheinen zu verschwinden. Das Ende des Tages bringt Erleichterung. Jede wunderbare Nacht in Tunesien, wo die Nächte mit Frieden erfüllt sind. Ich wünsche Ihnen mit der Musik und den ganzen Nachtklängen genau das, eine friedvolle Nacht.
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Leni Andrade mit Night in Tunisia. In der Sendung Nachtklänge im Juni 2026, an jedem Sonntagabend ab 21 Uhr, hören Sie wieder Musik und Worte für einen harmonischen Tagesausklang. Als nächstes hören wir Michael Brecker's Interpretation des Stückes Don't Let Me Be Lonely Tonight von James Taylor, ein Stück von Michael Brecker's Balladenalbum Nearness of You. Lass mich nicht einsam sein, heute Nacht singt er. Und für alle die, die sich vielleicht gerade ein wenig alleine fühlen, spiele ich im Anschluss direkt Michael Jacksons Song You Are Not Alone. Du bist nicht alleine.

Zweimal Michael. Zuerst einmal Michael Brecker mit Don't Let Me Be Lonely Tonight und dann Michael Jackson mit der Antwort You Are Not Alone. Über den Namensgeber Erzengel Michael habe ich Wikipedia sinngemäß entnommen. In der neutestamentlichen Offenbarung des Johannes tritt der von Gott eingesetzte Erzengel Michael als Bezwinger Satans auf. Der Erzengel wurde nach der siegreichen Schlacht auf dem Lechfeld am 10. August 955 zum Schutzpatron des Ostfrankenreichs und später der Deutschen erklärt. Also ist es gerade dieser Erzengel, den wir in unserer besonderen Zeit immer wieder einladen und rufen dürfen, wenn wir das Bedürfnis nach Schutz haben. Weiter geht es mit Musik in der Sendung Nachtklänge bei Radio Rüsselsheim. Am Mikrofon Susanne Landskron. Im nächsten Song der Gruppe Lighthouse Family, Sun in the Night, Sonne in der Nacht, von Timothy Charles Laws und Paul John Tucker, wird davon gesungen, dass eine Trennung liebender Seelen voneinander gar nicht möglich ist. You'll always be with me, baby, du wirst immer bei mir sein, baby, deep in my soul. You'll always be with me wherever I go. Tief in meiner Seele wirst du immer bei mir sein, wohin ich auch gehe. Dieser Song stammt vom Album Postcards from Heaven, Postkarten aus dem Himmel.

Wir hörten Sun in the Night von der Lighthouse Family. Mit Kenny G's Instrumentaltitel End of the Night von seinem Album Breathless verlassen wir vorübergehend thematisch die Nacht, um uns ein paar Songs lang dem hellen Morgen und Tag zuzuwenden. Nun aber erst einmal Kenny G's unverwechselbaren Sound mit End of the Night, dem Ende der Nacht.

der Sendung Nachtklänge bei Radio Rüsselsheim hörten wir gerade Kenny G mit End of the Night. Während wir uns gerade tatsächlich in die Nachtstunden hineinbewegen, spiele ich nun einen Song, der vielleicht auch symbolisch zu sehen ist, Morning Has Broken von Cat Stevens. Ein anbrechender neuer Morgen für die Menschheit. Es heißt im Text, Praise with elation, praise every morning, God's recreation of the new day. Lobt mit Jubel, lobt jeden Morgen, Gottes Neuschöpfung des neuen Tages. Was mich gerade an Dietrich Bonhoeffers Worte erinnert hat, Gott ist mit uns am Abend und am Morgen und ganz gewiss an jedem neuen Tag.

Das war Morning Has Broken von Cat Stevens. In der ersten Strophe hat er gesungen: Morning has broken like the first morning, Blackbird has spoken like the first bird. Der Morgen ist angebrochen wie der erste Morgen, die Amsel hat gesprochen wie der erste Vogel. Das nächste Musikstück ist ein musikalisches Kalenderblatt von mir und heißt Die Amsel. In unserem Garten nahm ich vor 5 Jahren, Anfang Juni, eine singende Amsel auf und improvisierte bzw. komponierte zu dem bezaubernden Vogelgesang die Musik, die wir gleich hören. Bei der Playlist zur Sendung finden Sie auch den YouTube-Link zu diesem musikalischen Kalenderblatt vom 3. Juni 2021. Die Amsel.

Wir hörten das musikalische Kalenderblatt Die Amsel, musikalisch begleitet von Susanne Landskron. In der Sendung Nachtklänge hören wir nun vom Gitarristen Billy McLaughlin von seiner CD Guitar Meditations den Titel Sunshine. Ich finde ihn so schön, dass er auch den Weg in diese Abendsendung gefunden hat. Vielleicht möchten Sie ein wenig vom warmen Sonnenschein träumen?

Sunshine von Billy McLaughlin. Der nächste Titel stammt von dem begnadeten Jazzpianisten Michel Petrucciani aus dem Jahr 1990. Es heißt Looking Up, nach oben sehen. Es kann uns daran erinnern, dass es wichtig ist, den Kopf immer wieder zu heben und sich auf das Positive im Leben auszurichten, das, was wir in unserem Leben vermehren wollen. Durch das Geschenk unserer kreativen Schöpferkraft, ob bewusst oder unbewusst genutzt, werden wir immer das in unserem Leben verstärken, worauf wir unsere Aufmerksamkeit richten. Looking Up, ein musikalisches Geschenk voller spürbarer Spielfreude von Michel Petrucciani am Flügel, Anthony Jackson am Bass, Lenny White an den Drums, Frank Collan mit der Percussion und am Keyboard Adam Holzman.

In der Sendung Nachtklänge am Sonntagabend hörten wir das Klavierstück Looking Up von Michel Petrucciani. Wir kommen nun zum vorletzten Stück und ich habe für uns den Titel Cradled in Your Love von Sabine van Baaren und Mark Doggerst herausgesucht. Cradled in Your Love kann auch mit geborgen in deiner Liebe übersetzt werden. Das Wort Cradle bedeutet Wiege oder als Verb wiegen. Die Vorstellung, geborgen und gehalten von Gottes Hand, geschützt und liebevoll durch die Stürme des Lebens getragen und gewiegt zu werden, ist für mich ein sehr tröstliches Bild. Wir hören nun von ihrem gemeinsamen Album Visions and Dreams, Sabine van Baaren und Mark Joggerst mit Cradled in You.

0: Wir hörten Sabine van Baaren und Mark Joggerst mit Cradled in Your Love. Gerne können Sie mir übrigens einmal Ihre ruhigen Musikwünsche für eine Nachtklänge-Sendung zukommen lassen oder eine Rückmeldung zu dieser Sendung geben. Schreiben Sie mir dafür einfach an radio@susannelandsgrund.de. Noch einmal die Info, wie Sie die Playlist zur Sendung finden mit weiterführenden schönen Links. Entweder direkt auf meiner Webseite susannelandsgrund.de bei den Radiosendungen oder über die Webseite von Radio Rüsselsheim www.radio-r.de bei der Sendung Sternstunde/Nachtklänge. Mit dem nächsten, fast schon traditionell gespielten Abschlusssong Dreamland wünsche ich Ihnen heute Nacht schöne Träume. In diesem Song ermutigt Bette Midler uns, an unsere wundervollen Träume zu glauben und uns damit eine schönere Welt zu erschaffen. Bevor der Gesang beginnt, spricht Bette Midler das folgende Nachtgebet. Nun lege ich mich schlafen. Ich bitte den Herrn, meine Seele zu bewahren, Engel zu meiner Linken und Rechten, um mich die ganze Nacht zu beschützen. Liebe Hörerinnen und Hörer, ich wünsche Ihnen alles Liebe, weiterhin viel Kraft, Vertrauen und Zuversicht und Gottes Segen. Denken Sie daran, die Mitte der Nacht ist der Beginn des neuen Tages und wie Oscar Wilde sagte, am Ende wird alles gut und wenn es noch nicht gut ist, ist es noch nicht das Ende. Am Mikrofon verabschiedet sich Susanne Landskron mit einem herzlichen Bis bald.
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Vielen Dank. Dankeschön.